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0: Karnevalnacht rechnet die Polizei mit weiteren rechtsradikalen Ausschreitungen in Rostock. Die Stadt sei inzwischen ein Sammelplatz für Rechtsradikale aus dem ganzen Bundesgebiet geworden, sagte ein Polizeisprecher. In der Nacht war es wieder zu schweren Krawallen vor dem inzwischen geräumten Asylbewerberheim in Rostock-Lichtenhagen gekommen.
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3: Das Wetter heiter bis wolkig, Temperaturen morgen bis 34 Grad.

0: unser Herr Schalopper. 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
1: Wissen Sie, liebe Hörerinnen und lieber Hörer, was die Bundesjugendspiele in den deutschen Schulen sind? Natürlich wissen Sie das. Sie haben ja selbst daran teilgenommen oder Ihre Kinder nehmen noch daran teil. Laufen, werfen, springen. Am Ende gibt es eine Sieger- oder Ehrenurkunde. Einige wenige bekommen keine Urkunde, was in der Regel nicht bedeutet, dass die Welt für diese Schülerinnen und Schüler untergeht. Sie können ja auf anderen Gebieten ihre Stärken haben. Gute Lehrkräfte haben schon immer dafür gesorgt, dass Kinder mit körperlichen Handicaps von der Teilnahme befreit wurden. Ich habe auch nicht immer eine Urkunde bekommen und bin der Beweis dafür, dass ein Nichtsieger durchaus nicht zwangsläufig einen Minderwertigkeitskomplex entwickelt und sich von weiteren sportlichen Aktivitäten fernhält. Ich habe ein Leben lang Sport betrieben und tue es auch heute noch. Das sehen unsere fortschrittlichen Pädagogen in den Ministerien und in der Gewerkschaft Erziehung und Wissenschaft, GEW, nun ganz anders. Die Bundesjugendspiele finden in den Grundschulen nicht mehr als Wettkampf statt. Nach einer Entscheidung der Sportkommission der Kultusministerkonferenz KMK werden sie als bewegungsorientierter Wettbewerb ausgetragen. Also nicht mehr als leistungsorientierter Wettkampf, was im Einzelnen Waldwurf mit Gummistiefeln oder Sackköpfen gespielt werden soll, wird in den Meldungen nicht genannt. Auf jeden Fall gibt es keine Leistungsmessung mit Stoppuhr und Maßband. Oha, da schlagen die weltverbessernden Salonpädagogen wieder zu und wollen unseren Kindern Gutes tun. Man argumentiert so. Die alten Spiele sind verstaubt und überkommen. Sie berücksichtigen nicht neue pädagogische Erkenntnisse. Heute, so sagen sie, müsse das Miteinander im Vordergrund stehen, nicht aber ein Gegeneinander. Viele Schüler und Schülerinnen würden die Spiele als Horror empfinden. Vor allem wegen des Leistungsvergleichs. Die neuen Spiele betonen das Spielerische und am Ende bekommt jedes Kind eine Urkunde. Damit, so sagt die Vorsitzende der GEW Hessen, werden die Bundesjugendspiele endlich kind- und zeitgemäß. Endlich fällt das Beschämen der weniger Sportlichen weg. Andere Verteidiger der neuen Spiele weisen darauf hin, dass in anderen Schulfächern ja auch keine wettkampfähnlichen Vergleiche durchgeführt werden. Fazit: Die klassischen Bundesjugendspiele gehören in der Grundschule abgeschafft. Es ist anzunehmen, dass die Reformation bald auch in der weiterführenden Schule angeordnet wird. Da sträuben sich mir die Haare. Wenn im pädagogischen Bereich etwas abgeschafft gehört, dann sind es diese Kommissionen, die sich die schädlichen und oftmals lächerlichen Reformen ausdenken. Na klar, man kann die Bundesjugendspiele moderner und attraktiver gestalten. Zum Beispiel mit dem Angebot eines Geschicklichkeitsparcours oder ab Klasse 5 eines Mountainbike-Trials. Man kann dies und jenes ändern oder neu anbieten, aber man darf doch nicht, bitteschön, die Leistungsorientierung abschaffen. Mit fast jedem ihrer Argumente machen die Salonpädagogen deutlich, dass sie offensichtlich keine Ahnung von der Lebenswirklichkeit unserer Kinder haben. Zunächst: In den klassischen Bundesjugendspielen wurde nie gegeneinander gespielt. Wenn Punkte vergeben werden, heißt das noch lange nicht, dass hier ein Gegeneinander über die Bühne geht. Sodann keine Leistungsvergleiche in anderen Fächern? In der Schule wird ganz automatisch ein ständiger Vergleich vorgenommen, oftmals von den Kindern selbst. Und schließlich, was ist mit Musikwettbewerben oder der Mathe-Olympiade? Was ist mit den Vorlese- und Malwettbewerben an unseren Schulen? Hier werden Sieger sehr wohl ermittelt und es wird eine Rangliste aufgestellt. Und die Ergebnisse werden sogar veröffentlicht, was bei den Bundesjugendspielen nicht der Fall ist. Offensichtlich wissen die Kommissionsmitglieder nichts von diesen gängigen und beliebten Veranstaltungen. Sie müssten doch, wenn sie von diesen Wettbewerben Kenntnis erhalten, schreien vor Missfallen. Und weiter: Gehört es nicht zu den normalen Lebenserfahrungen, dass jeder Mensch Stärken und Schwächen hat? Und gilt nicht heute wie gestern und morgen, dass Kinder lernen müssen, mit Misserfolgen umzugehen? Hüten wir uns vor diesen Salonpädagogen. Sie schaden unseren Kindern. Schon vor Jahrzehnten haben sie mit falsch verstandener anti-autoritärer Pädagogik, mit merkwürdigen Leselernmethoden oder Mengenlehre Unheil angerichtet. Hoffentlich wissen sie nicht die einfachsten Dinge über Kinder. Zum Beispiel, dass Tag für Tag Kinder auf dem Schulhof um die Wette laufen. Dass Kinder auch bei Spielen wie zum Beispiel Memory sich messerscharf mit den Mitspielern vergleichen. Und offensichtlich wissen die reformfreudigen Ministerialpädagogen auch nicht, dass wir bei unseren Kindern gerade im motorischen Bereich bedrohliche Minderleistungen zu verzeichnen haben. Wir haben, weiß Gott, keinen Grund, unserem Nachwuchs neue Spaßspiele und fröhliches Miteinander aufzudrängen. Anstatt mit Schönrederei und Helikopteraktion alles noch schlimmer zu machen, sollten sich die Ministerialen um ganzheitliche, sehr wohl leistungsorientierte Schulreformen und hier wiederum um effektiven, leistungsorientierten Sportunterricht kümmern. Aber mittlerweile wissen wir, dass mit der Reform der Bundesjugendspiele auf eine Petition einer Mutter aus Konstanz eingegangen wurde. Die hatte sich beschwert, weil ihr Kind keine Urkunde bekommen und daher geweint hatte. Aha, so läuft das also. Man macht es den Helikoptereltern recht und da geht es eben um Wählerstimmen, nicht aber um das Wohl der Kinder.

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0: Moin, mein Name ist Cora Braun. Ich arbeite im Digital Learning Campus Neumünster. Wir sitzen im Login Gründerzentrum der Wirtschaftsagentur und sind dort seit Oktober letzten Jahres am Start. Der Digital Learning Campus oder auch kurz DLC ist ein schleswig-holsteinweites Bildungsnetzwerk mit einer großen Zahl an Trägern im Hintergrund. Es sind tatsächlich alle Hochschulen aus dem Land mit dabei und verschiedene Träger aus Wirtschaft und Gesellschaft. Und wir alle haben das Ziel, Zukunftskompetenzen zu stärken. Der Gedanke dahinter ist, dass Digitalisierung unseren Alltag verändert und alle Menschen sollten die Möglichkeit haben, diese Veränderung zu verstehen, aber vor allem auch sie aktiv mitzugestalten. Deswegen bieten wir im Digital Learning Campus gezielt Veranstaltungen und Workshops an, wo wir versuchen, diese Kompetenzen zu stärken. Thematisch liegt der Fokus dann unter anderem auf künstlicher Intelligenz, Programmieren, Informatik, damit einhergehend aber auch so Sicherheitsthemen rund um Datenschutz, aber auch Hacking. Wir hatten was zu Social Media, also eine relativ breite Palette an digitalen Themen, die wir dann adressieren. Getragen wird das Ganze von der Europäischen Union und dem Land Schleswig-Holstein. Und das ermöglicht uns tatsächlich im ganzen Land Lernorte zu betreiben. Das heißt, wir sitzen vor Ort in Flensburg, Kiel, Lübeck, aber auch Eckernförde, Heide, Itzehoe, Elmshorn, Bad Oldesloe und vor allem auch hier in Neumünster. Wir versuchen, besonders niedrigschwellig zu sein, um wirklich auch alle mitnehmen zu können. Deswegen sind alle Angebote bei uns, egal wo, im ganzen Land kostenlos und immer offen. Das heißt, es darf wirklich jede Person vorbeikommen. Das sind SchülerInnen, Studis, Beschäftigte, Unternehmen, Eltern, Senioren, also wirklich alle Personen, die neugierig sind und noch was lernen möchten. Wie kann man jetzt zu unseren tollen Angeboten finden? Wir haben eine Webseite im Internet, wo man alles finden kann, was wir im ganzen Land machen. Das ist www.dlc.sh. Dort kann man nach Themen filtern, aber auch nach Orten. Das heißt, wir können gezielt schauen, was es hier in Neumünster gibt. Oder was Sie auch machen können, ist regelmäßig hier im Freien Radio Neumünster sich die Veranstaltungstipps anzuhören. Und ich freue mich, Sie und euch irgendwann im Digital Learning Campus Neumünster auch persönlich begrüßen zu dürfen.
1: Der Digital Learning Campus Schleswig-Holstein lädt ein zu einem Elternabend zum Thema Mediennutzung bei Kindern und Jugendlichen. Wir schaffen Raum für Austausch, um über die Mediennutzung von Kindern und Jugendlichen zu sprechen. Digitale Medien prägen den Alltag von Kindern und Jugendlichen in hohem Maße. Smartphones, Games und Social Media bieten viele Chancen, stellen Familien aber auch vor neuen Herausforderungen. Wir möchten Sie herzlich zu einem Elternabend einladen, bei dem wir gemeinsam einen Blick auf die Medienwelt unserer Kinder werfen und Orientierung für den Familienalltag geben. Im Rahmen des Elternabends informieren wir über grundlegende Aspekte der Mediennutzung, beleuchten sowohl Chancen als auch Risiken und geben praxisnahe Anregungen für den Umgang mit digitalen Medien zu Hause. Im Anschluss besteht Gelegenheit zu Austausch und Diskussion. Wir befassen uns primär mit der Altersgruppe von 6 bis 12 Jahren. Eltern von Kindern anderer Altersgruppen sind selbstverständlich ebenfalls willkommen. Themen des Abends. Welche Medien sind für Grundschulkinder geeignet? Wann ist der richtige Zeitpunkt für ein eigenes Smartphone? Wie begleite ich mein Kind sicher zu TikTok, Instagram, WhatsApp, Games und Co.? Worauf sollte ich bei Apps und Plattformen achten? Praktische Tipps für den Umgang mit digitalen Medien im Familienalltag. Der Elternabend ist für circa eine Stunde konzipiert. Danach besteht die Möglichkeit, sich weiter auszutauschen. Der Austausch wird geleitet von Anna Wohlert, ausgebildete Elternmedienlotsin des offenen Kanals Schleswig-Holsteins. Wir bitten um Anmeldung, um den Abend besser planen zu können. Nichtsdestotrotz ist der Familienalltag manchmal auch hektisch. Wer spontan dazukommen möchte, ist selbstverständlich auch willkommen. Bei Rückfragen rund um den Digital Learning Campus Neumünster melden Sie sich gerne bei Cora Braun. E-Mail cora.braun@haw-kiel.de oder unter der Telefonnummer 0160 9359 1409. Der Elternabend findet statt am Donnerstag, den 17.09. von 19 bis ca. 20 Uhr im Login Gründerzentrum in Neumünster, Mebelandstraße.

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1: 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Social Media bei Kindern und Jugendlichen gut begleiten. 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Das muss ich, glaube ich, lieber mal buchstabieren. darina.schewtschenko@awo-neumünster.de oder Telefonnummer 04321 2069 183. 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

0: Werte Zuhörerinnen und Zuhörer, auch wenn wir, die Redaktion 17 Grad, mittlerweile fast 300 Sendungen produziert haben, gibt es doch immer noch Umstände und Vorgänge, die es so bisher noch nicht gab. Für diese Sendung konnten wir zum ersten Mal einen Autoren dafür gewinnen, einen seiner Texte selbst einzusprechen. Das freut uns ungemein. Und noch mehr freut uns, dass es sich dabei um den äußerst geschätzten österreichischen Schriftsteller Richard Schubert handelt. Schubert lieferte schon einmal vor genau einem Jahr das Skript zu der damaligen Sendung mit dem Titel "And the Winner is Hamas". Diesmal, wie gesagt, spricht er seinen Beitrag selbst. Entnommen ist dieser seinem neuen Buch "Vom Antisemitismus, der keiner sein will" aus der Edition Tiamat. Den Link zu Buch und Verlag finden Sie auf unserer Webseite 17grad.net. Und damit geht das Wort an Richard Schubert.
1: Wenn die Guten böse werden. Exkurs über Moral und Linke. Diesem Kapitel habe ich zwei Zitate vorangestellt. Das erste stammt von Denis Diderot aus dem Stück Rameaus Neffe. Denn warum sind die frommen Tugendleute meist so hart, so bösartig, so ungesellig? Das kommt, weil sie sich eine Pflicht aufgebürdet haben, die ihrer Natur widerspricht. Sie leiden. Und wer leidet, lässt andere leiden. Das zweite Zitat stammt von Oscar Wilde. Ich habe nie einen moralwütigen Menschen getroffen, der nicht herzlos, grausam, rachsüchtig, strohdumm und ohne die geringste Menschenliebe gewesen wäre. Sogenannte moralische Menschen sind wilde Tiere. Lieber hätte ich 50 unnatürliche Laster als eine unnatürliche Tugend. Denn die unnatürliche Tugend macht denen, die Leid tragen, die Welt zur vorzeitigen Hölle. Oscar Wilde.

Gegnerschaft zu Amoral, aber auch der Scheinmoral der herrschenden Verhältnisse ist der Urgrund aller Ambition, Gesellschaft zum Besseren zu verändern. Reflektierte Moral nennt man Ethik. Unreflektierte ist Konvention, die Philosophie der Schafe. Kein Wunder, dass Priester ihre Gemeinde Herde nennen. Eine frühe Abstraktionsleistung war immerhin, wenn die Gebote der Moral über dem Charisma des einzelnen Predigers standen. Die Liebe zur Wahrheit wächst der Moral bald über den Kopf, weil sie merkt, dass das Gute nicht das Wahre und das Wahre nicht das Schöne und das Schöne am allerwenigsten das Gute sein muss. Die basalen Grundsätze des richtigen Handelns, gerade geeignet, um Gesellschaft nicht in offene Barbarei kippen zu lassen, reichen nicht hin, diese komplizierte Welt zu verstehen. Die Lösung? Man wird als Komplize der Widersprüchlichkeit entweder Zyniker oder versucht sie so gut, wie die eigenen Geisteskräfte es zulassen, zu verstehen, um dieses Wissen dem Guten seiner Idee und Praxis dienstbar zu machen. Es gibt den dialektischen Scheitelpunkt, auf dem sich Ethik in gleicher Distanz zur Moral wie zur Amoral befindet. Bei der offenen Amoral liegt die Sache einfach. Sie und die Welt wissen, dass sie amoral ist. Die Moral hingegen tritt als Monopolistin des Guten auf. Hat die Ethik ihren Humor nicht verloren, verkleidet sie sich, um den falschen Alleinvertretungsanspruch der Moral auf das Gute zu provozieren, als amoral. Damit lockt sie die Moral aus der Reserve. Im Gegensatz zur Ethik, die Humor haben kann, hat Moral keinen. Die an sie glauben, merken den Unterschied nicht zwischen der Ethik, die die Maske des Zynikers trägt, und dem Zyniker, dessen Gesicht die Amoral ist. Mit Moral meine ich aber nicht das noch immer weit verbreitete Bewusstsein, im richtigen Augenblick das Richtige heißt, das Gute zu tun, wie jene, die ihre Beteiligung an der Ermordung von Juden ablehnten, aus dem einfachen Grund, wie Hannah Arendt schrieb, Zitat, weil sie nicht willens waren, mit einem Mörder zusammenzuleben, mit sich selbst. Und diese simple Ethik bedarf auch keines Philosophiestudiums, denn so Wolfgang Port in einem Vortrag bei einem Arendt-Symposium in Wien 1994, Zitat, eher ist es so, dass geistig durchtrainierte Menschen einen Gedanken wie diesen aus ihrem Kopf verbannen können, weil sie die trickreicheren Erfinder von Ausflüchten sind, routinierte Selbstbetrüger. Zitat Ende. Die ethische Reflexion bedarf einer Urteilsbildung und dies sei Hannah Arendt zufolge kein Kunststück. Sie erfordere, Zitat, keine hochentwickelte Intelligenz oder ein äußerst differenziertes Moralverständnis, sondern schlicht die Gewohnheit, ausdrücklich mit sich selber zusammenzuleben, das heißt, sich in jedem stillen Zwiegespräch zwischen mir und meinem Selbst zu befinden, welches wir seit Sokrates und Plato gewöhnlich als Denken bezeichnen. Obwohl sie allem Philosophieren zugrunde liegt, ist diese Art des Denkens nicht fachorientiert und handelt nicht von theoretischen Fragen. Die Trennungslinie zwischen denen, die urteilen, und denen, die sich kein Urteil bilden, verläuft quer zu allen sozialen Unterschieden, quer zu allen Unterschieden in Kultur und Bildung. In dieser Hinsicht kann uns der totale Zusammenbruch der ehrenwerten Gesellschaft während des Hitler-Regimes lehren, dass es nicht bei denen, auf die unter Umständen Verlass ist, nicht um jene handelt, deren Werte lieb und teuer sind und die an moralischen Normen und Maßstäben festhalten. Zitat Ende.

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Die Moral stellt Mitgliedsausweise aus. Das Böseste an der Moral ist, dass man mit dem Moralausweis automatisch auf der Seite der Guten steht und wer den Ausweis verweigert, der Seite der Schlechten zugeteilt wird. Wer dagegen revoltiert, so sagt man, sei auf den falschen Pfad geraten. Es gibt aber keinen richtigeren als diesen. Der Stolz der Linken bestand einmal darin, die Ansprüche der Aufklärung dem Bürgertum streitig zu machen, indem sie Kraft ihrer kritischen Analyse nachweisen konnte, dass Staat und Kapital nicht die Garanten einer vernünftigen Gesellschaftsordnung sind. Das hätte sie nie fertig gebracht mit einer Beschränkung auf den moralischen Katalog von Gut und Böse. Bloße Moral liefert immer auch das Versprechen von Statik im Wandel, von Simplizität im Komplizierten, von Regeln im scheinbaren Chaos, von stabilen Wegmarken in einem Sumpf, dessen geheime Pfade durch Denken zu erschließen zu riskant sein könnte. Die Unzulänglichkeit des stupiden Gut-Böse-Dualismus lässt zwei Möglichkeiten zu. Ohne seinen moralischen Kompass wegwerfen zu müssen, zum Denken zu greifen. Denken aber, das den Begriff verdient, ist produktive Negativität, zersetzender Witz, die Provokation naiver Unschuld. Nichts hasst der Moralist mehr. Die zweite Möglichkeit, Realitätsverlust als epistemische Gewalt. Kommt der Berg nicht zum Propheten, muss der Berg gesprengt werden. Die Realität, welche der moralischen Selbstgewissheit eine nicht abreißende Kette narzisstischer Kränkungen bereitet, wird so lange amputiert, zerstückelt und ihre Ambiguitäten beraubt, bis in die binären Schablonen der reduzierten Vorstellungskraft passen. Dies ist die religiöse Urform menschlicher Gewalt gegen die Natur und sich selbst, die Vorgängerin der zweiten epistemischen Gewalt, der wissenschaftlichen Gewaltregime, welche die Wirklichkeit identisch mit ihren Kategorien und dadurch vergleich- und berechenbar machen. Es ist bezeichnend, dass sich heute der Moralismus, also die epistemische Gewalt der Moral, zum Beispiel über den Umweg des Verständnisses für islamischen Fundamentalismus, gegen die epistemische Gewalt der Aufklärung, zum Beispiel als weißes oder westliches Herrschaftswissen, erhebt. Solch eine Revolte war schon mal progressiver und sympathischer vonstatten gegangen, als sich der Surrealismus und später LSD-Hippies gegen Positivismus und instrumentelles Denken wehrten.

Eines der auffälligsten Phänomene der letzten Jahrzehnte innerhalb eines Spektrums, das im weitesten Sinn als links identifiziert wird und es auch selbst tut, ist die Verknüpfung von gesellschaftlichem Engagement mit Wohlanständigkeit. In Gesellschaft all dieser vernünftigen, braven und nie transgressiven jungen Leute fühlte man sich als eingefleischter Provokateur, wie ein unreifer, mit tadelnder Nachsicht zu behandelnder Klassenhooligan. Genug ist mehr oder minder geistreich von der liberalen Warte herab über die Wokies als Sammlern von Anständigkeitspunkten und neurotisch wirkenden Knechten ihrer selbstgebastelten Über-Ichs gespottet worden. Da die Entlarvung der linken Moralisten ein zu billiger Erfolg ist, hatte ich es mir zur Aufgabe gemacht, den Spöttern auf den Zahn zu fühlen und ihnen nachzuweisen, dass ihre oft ganz richtige Kritik der Deckung ihres Zynismus und der Delegitimierung richtiger gesellschaftlicher Anliegen letztlich der gesamten Linken diente. Dennoch lässt diese freiwillige Bravheit des übervorsichtigen Miteinanders einige interessante Rückschlüsse auf das Bewusstsein einer ganzen Generation zu. Man könnte sich einfach machen und sagen, besser dieses progressive Gut sein als das Kokettieren mit dem faschistischen Bösen, dem die Herrschaften des liberal-konservativen Feuilletons mit ihren Hymnen auf die moralische Ambivalenz den Weg zum Erfolg bereiten. Doch leider, die Einsicht ist schwer zu verkraften, stellten der progressive Moralismus und der rechte Hass auf die linke Menschenliebe zwei Ausformungen verwandter Deformationen dar. Zunächst war bemerkenswert, dass dieses zunehmend inquisitorische Tracking von Verstößen gegen Awareness-Kodizes und die permanente Gewissensbefragung nicht nur ein Begleitphänomen der Politisierung junger Leute darstellte, die sich ihrer Gesinnung erst mit provisorischen Benimmregeln versichern mussten. Es sah immer mehr so aus, als wäre es das Hauptprogramm. Frühere Generationen Linker, besonders im marxistischen Spektrum, erzeigten einen gewissen Stolz darauf, ihr Denken und Handeln nicht bloß auf ein moralisches Fundament stellen zu müssen. Nicht die Moral selbst, sondern das Haftenbleiben darauf galt als verpönt. Mal als bürgerliches Bewusstsein, mal als Sozialismus der Pfaffen. Bewusstsein, das etwas auf sich hielt, musste durch bestimmte Negation und theoretische Erkenntnis erworben worden sein, so anfechtbar die theoretischen Hilfsmittel auch gewesen sein mögen. Linkes Gutsein ist eine der vielen Gestalten eines ubiquitären Narzissmus, die sich für dessen Überwindung hält.

Seit den postmarxistischen 1980er Jahren war Moral als Goodfield-Ersatz für Gesellschaftsanalyse das Selbstverständnis verbürgerlichter Grünwähler. Jene in ihren Parallelgesellschaften hausenden, bewussten Konsumenten und antirassistischen Afro-Tänzerinnen mit der Vision, der Kapitalismus solle überall so ökobewusst, kulturell neugierig und gut gelaunt sein wie bei ihren Soli-Festen. Folgerichtig vereinte sich der österreichische Ableger dieses Soziotops bei seinen Lichterketten gegen Ausländerfeindlichkeit in den 1990er Jahren unter dem Slogan Anständigkeit zuerst. Die gemeineren Spötter dieses gutmenschlichen Minimalkonsenses erinnerten die Anständigen an Heinrich Himmlers Worte an seine SS-Mannschaften vom 4. Oktober 1943, dass diese trotz ihrer unschönen Pflichten anständig geblieben seien. Gewiss zu weit hergeholt war das und passte auch als Analogie nicht ganz. Der Schriftsteller Michael Scharang stellte den Anständigen damals eine einfache Frage. Zitat: Zählt nicht zu den Vorteilen heutigen Lebens, sich nicht mehr auf Anstand zu verlassen, sondern sich nur ans Gesetz halten zu müssen? Auf dessen Änderung kann man hinwirken, auf Anstand nur pochen. Zitat Ende. Eine der bösesten Konsequenzen des programmatischen Gutseins ist die Suspendierung der Negativität. Gesellschaftskritik war plötzlich nur mehr als positive Aussage akzeptabel, als die stupide Tautologie der Gesinnung. Rassismus ist schlecht, weil er die rassistisch Diskriminierten rassistisch diskriminiert. Oder noch besser, das Schlechte ist schlecht, weil es schlecht ist. Diese infantile Lollipop-Masse, die sich als kritisches Bewusstsein missverstand, trat aus den Unis aus und tropfte klebrig und schwerfällig in die Institutionen linker Diskurse, in Diversity-Managements und Juries. Von nun an wurden insbesondere politische Essays belohnt, die in ihrer undialektischen Harmlosigkeit das sagten, was jeder in der Bubble wusste, bloß so langweilig, dass es die Szene in Endlosschleife als irrsinnig spannend qualifizierte, und literarische Texte, welche die Stupidität der moralischen Anklage mit Sprachspiel und Aufgeregtheit überwürzen mussten. Die edlen und einzig denkfördernden Traditionen der bestimmten Negation, auch das Waffenarsenal von Parodie, Invektive, Sarkasmus, Ironie und geistreichem Hohn, überhaupt jegliche immanente Kritik, die dem Katzbalgen der Widersprüche als Beweis von Reflexion einen angemessenen sprachlichen Ausdruck verlieh, stand unter dem Verdacht von Toxizität und stilistischer Selbstgefälligkeit, wurde nach der Fasson der je eigenen Konstitution als Charakterproblem psychologisiert und aus den Safe Spaces der Eindeutigkeiten verbannt. Der Moralismus, man kann es nicht oft genug wiederholen und auch wenn er sich als Social Justice tarnt, ist nur dem Schein nach ein Kreuzzug gegen die Amoral, die vielleicht sein Antagonist sein mag. In Wirklichkeit ist sein absoluter Feind die moralische Uneindeutigkeit. Er ist der Krieg gegen die Ambivalenzen, gegen die Homonyme und Antinomien, gegen alle Störgeräusche der überforderten Wirklichkeit. Er ist sich hinter Jargons verschanzende Denkfeindlichkeit. Darum ist der weltfremde Sprössling der oberen Mittelschicht im Idealfall unter Vorweis einer oder mehrerer diskriminierbarer Identitätssegmente die perfekte Besetzung für den wahnhaften Fall der Linken ins Nichts, das historische Werkzeug der Selbstdemontage.

Es ist einmal mehr die Zusammenrottung der juvenilen Selbstüberschätzung, die alles, was das kränkende Gefühl hervorruft, die Welt nicht zu verstehen, aus dem Weg räumen muss. Die Moralisierung emanzipativer Kämpfe benutzt diese, um der Realität sittliche Eindeutigkeit aufzuzwingen, die quälenden Widersprüche nicht geistig bewältigen zu müssen, sondern im eigenen Kopf schlicht ungeschehen zu machen. Wenn es draußen kalt ist, flüchten sich die Menschen gerne in die Kirche der Moral. Wenn dort mit Moralismus geheizt wird, steigt die Keimzahl der Heuchelei. Moralismus ist ein Krisenphänomen. Zeiten sich beschleunigender Dynamik, sozialer Einbrüche, innere und äußere Bedrohungen, mit einem Wort, Umbruchzeiten schüren Puritanismus. Hedonismus, individuelle Freiheiten, die Freude an der Fluidität der Wirklichkeit und der dadurch stimulierten Reflexionsfähigkeit sind das Schönwetterprogramm. Lange bevor die Auflösung der Gesellschaft anarchische Konkurrenzszenarien heraufbeschwört, erfolgt die instinktive Rückversicherung über unverbrüchliche Normen und Identitäten. Der Puritanismus, selbst in seinen hochdiskursiven Camouflagen, ist antiintellektuell. Er will die, wie Martin Luther sagte, hure Vernunft an irreduzible Regelwerke ketten. Wo die Welt aus den Konturen gerät, versprechen stabile Pfosten Sicherheit. Natürlich sind sie es, die wegen ihrer mangelnden Flexibilität als erstes bersten und kippen werden. Wenn sich der Himmel verdunkelt und die Blätter in der Luft tanzen, wenn also Stürme und Fluten drohen, dann lähmt die Angst das Denken, und um den Ausnahmezustand, in welcher Form auch immer er über die Gesellschaft hereinbrechen wird, gewachsen zu sein, wird als vorauseilender Gehorsam gleich mal der intellektuelle Ausnahmezustand ausgerufen. Doch der Katastrophenschutz, der postreligiöse Rückfall in Dichotomien, ist die Katastrophe selbst, mit der sie den amorphen Katastrophen begegnen will.

Sowohl dem Faschismus als seinem Gegenprogramm, dem progressiven Moralismus, liegt der gleiche Sündenfall zugrunde. Rückblickend und von übergeschichtlichen Satelliten aufgezeichnet, werden sich die dominanten Stränge linker Politisierung der ersten 20 Jahre unseres Jahrhunderts als eine groß angelegte Repuritanisierungsstrategie darstellen. Zusammengehalten wurden alle diese verwandten Richtungen durch einen Fokus, der richtiges Unbehagen mit einer auf Tugend pochenden Kritik von Gesellschaft artikulierte. Angefangen von Occupy Wall Street, das Kapitalismuskritik auf eine reformistische Anklage der Finanzwirtschaft beschränkte, über das magische Denken mittels Sprachregelungen Diskriminierung ausrotten zu können, bis zu einem Ökologismus, der seine gesamte Radikalität in den guten Willen umweltbewusster Unternehmer und Staaten investierte. Aktuell zeigt sich dieses Bewusstsein in der Fetischisierung des Völkerrechts, das es wahrnimmt wie göttliche Gebote. Dass in der Welt noch immer und zunehmend die Rücksichtslosigkeit der Stärkeren regiert, dieser neuen Erkenntnis begegnet es wie schmollende Kinder. Getragen wurden diese Revolten von Leuten, die kein anderes mehr zur liberalen Matrix kannten und mit Poetry Slam wütendem Trotz Staat und Wirtschaft um gerechtere Verteilung von kulturellem, symbolischem und sozialem Kapital anbettelten. Solcher Moralismus ist die folgerichtige Konsequenz einer monadischen Persönlichkeitsstruktur, die in ihren besten Absichten noch narzisstisch ist. Der Begriff des Narzissmus als Modefloskel ständig in Gefahr seiner Inflationierung muss immer wieder aufs Neue präzisiert werden. In diesem Fall kann er direkt über die Vermittlung Adornos und Horkheimers auf Freud zurückverwiesen werden, als Misslingen funktionierender Objektbeziehungen, also der Fähigkeit, das Ich an der Auseinandersetzung mit der begriffenen Realität reifen zu lassen, in die Welt, sich dieser anschmiegend und an dieser reibend, hinauszutreten. Im Gegensatz dazu steht die regressiv-narzisstische Persönlichkeit, die, um das fragile Ich zu stabilisieren, die Außenwelt den Einbildungen ihrer Innenwelt angleichen muss. Dies vollzieht sich durch Kolonialisierung der Objekte und widersetzen sich diese durch Destruktivität. Hierin liegt der Kern jeder ideologischen und apologetischen Verbohrtheit, gleich welcher politischer Richtung. Die Welt auf Biegen und Brechen der Ultravereinfachung moralischer Polaritäten zu unterwerfen, um sie verstehbar zu machen, die Kardinaluntugend aller falschen Aufklärung, findet im magischen Wunsch, durch neue Episteme die Realität verändern zu können, ihre intellektuellen Sonderanfertigungen. Vielen Gesellschaftswissenschaftlern kommt man leicht auf die Schliche, dass ihr professionell beherrschter Jargon und Theorienschatz eine einzige Vernebelung der einstigen Ausgangsposition vom biografischen Anfang ihrer intellektuellen Ambitionen war, die um die Frage kreisten, wer sind die Guten, wer die Bösen, zu wem soll ich halten? Und sie sich davon kaum wegentwickelt hatten. Unter dem Schirm eines emanzipatorischen Programms genießt dieser Selbstschutz die diplomatische Immunität der hehren Motive.

Moralismus hat zwei Vorteile. Er erlaubt es, innere Konflikte und destruktive Impulse im Namen der guten Sache reinzuwaschen und auf das Böse zu projizieren. Und als Monopolist des Richtigen, weil Guten, lassen sich alle, die sich nicht der gleichen Sache unterordnen, als indifferente Feiglinge, kopflastige Relativierer und Agenten der Gegenseite brandmarken. Religion war der Versuch, die bedrohlichen Naturgewalten durch ihre Benennung und Personifizierung berechenbarer zu machen. Der Monotheismus, das Arrangement, durch Identifikation mit einer bewunderten, gefürchteten Gott-Natur, sich die Natur und die Natur in sich zu unterwerfen. Puritanismus ist die Strategie, in Zeiten des Verfalls von Werten und Gewissheiten, die Realität durch ein rigides Normensystem auf die eigenen ontologischen Bedürfnisse hin zu modellieren und das wankende Ich durch die rostigen Eisenbänder der Sittlichkeit am Dissoziieren zu hindern. Puritanismus bedarf keiner Religion mehr. Durch etliche Diskursivierungen rationalisiert, macht er sich nun bei der Linken breit. Da diese Anmaßung unweigerlich an der Realität scheitert, enden solche Tendenzen oft im Messianismus. Hier kommen die Juden ins Spiel. Der Dualismus von Gut und Böse, den die Weltreligionen einführten, war Fluch und Segen. Er legte das Fundament für universelle Zivilisation, katalogisierte verbindliche Tabus, schuf damit aber auch eine neue Art von Menschen, den Neurotiker. Nicht, dass die Anhänger der Naturreligionen und des Götterpantheons der alten Griechen oder Hindus frei von moralischen Skrupeln und Zwängen waren. Das schlechte Gewissen sei Freud zufolge ja durch den Vatermord in der Urhorde über die Menschheit hereingebrochen, aber diese Götter und Geister lebten doch recht ungeniert und Angst vor Rache war ein konkreteres Hindernis als irgendein abstraktes Sittengesetz. Die Urgründe des Antijudaismus liegen in der monotheistischen Konkurrenz zum Christentum. Vorchristlichen Judenhass post festum in eine bis in Abrahams Zeiten zurückreichende Kontinuität zu weben, ist ahistorische Projektion. Die Römer mochten die Juden nicht weniger als alle Gruppen, die ihnen zu verlustreichen militärischen Widerstand leisteten und den ohnehin lasch gehandhabten Kaiserkult verweigerten.

Ob man es kollektives Unbewusstes nennt oder nicht, die Juden scheinen in dessen Tiefen seit den Anfängen der christlichen europäischen Zivilisation abgespeichert zu sein als etwas Schwieriges, Unangenehmes, Konfliktbeladenes. Das verleitete dazu, das eigene Dunkle in diese dunklen Bezirke, wo das jüdische Imago wohnt, abzuladen. Die innere Müllhalde nahm zunehmend die Konturen des Ghettos an. Früh störten die Juden durch ihre eigenwillige Präsenz die dualistische Ordnung. Die zu unterwerfenden und missionierenden Heiden waren das andere, ebenso die militärisch und theologisch herausfordernden Muslime. Die Juden indes ein schwer verständliches Drittes, die Ahnen der eigenen Religion, welche die ihre aber in den christlichen Domänen unverdrossen weiterpflogen. Der Jude als Troublemaker ist vor allem ein beständiges Memento der Troubles, die man ihm macht. Er will uns permanent schlechtes Gewissen bereiten, für das, was wir ihm antun wollten, antaten, antun werden. Das ist das Teuflische am antisemitischen Teufelskreis, der sich verstetigt, weil die latente oder manifeste Aggression gegen den Juden im Juden ihr Spiegelbild erblickt und dieses immer wieder aufs Neue zerbrechen muss. Der Jude erzeugt nicht bloß kognitive und moralische Dissonanzen, er ist der schwarze Schutzengel all dieser inneren Konflikte, er ist als eine einzige Dissonanz geframed, die alle anderen wie ein Magnet anzieht und in sich einrastet. Er ist das perfekte Ladegerät für Gewissensneurotiker, die ihre aus allen möglichen Bewusstseinstrakten hochschäumenden Bedürfnisse nach Schuld an ihm aufladen und Ärgernis aller Gewissenlosen, denen er schon allein durch seine Präsenz Schuld aufladen will. All die binären Modelle der Welterklärung, denen der dialektische Motor abgesoffen ist, haben einst an der Moral Maß genommen und verwenden diese als Notaggregat. Doch die Moralisierung rächt sich, denn die ambivalente Wirklichkeit überführt die als Gesellschaftsanalyse und Machtkritik kamouflierten Religionssubstitute ihrer Realitätsuntauglichkeit. Es würde so schön und glatt funktionieren, führe einen nicht ständig diese selbstgefällige Wirklichkeit in die Parade. Eine Strafexpedition gegen sie wird unerlässlich sein. Israel delendum esse.

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3: Und unsere Inklusionsredaktion besteht aus Eva, Milena, Denise, Frankie, Mareike und Peter. Wir berichten über das Leben von Menschen mit Beeinträchtigungen und wollen positive Beispiele vorstellen. Und heute hört ihr eine neue Folge von Handy und Cap. Und ja, wir haben ein Schwerpunktthema, das wird Frankie nachher nochmal ein bisschen erläutern. Wir wollen nämlich über den Nahverkehr in Neumünster und Chancen, Probleme, Planungen, insbesondere der Stadtwerke Neumünster mal sprechen. Und deshalb bin ich auch nicht allein im Studio. Wenn ihr das sehen könntet, das Studio ist voll. Und vielleicht können ja unsere Gäste sich mal nacheinander vorstellen.
4: Ja, mein Name ist Saskia Ulrich. Ich leite den Bereich Pressearbeit und Konzernkommunikation bei SWN.
5: Ja, moin moin. Mein Name ist Matthias Schmidt. Ich bin der Betriebsleiter der SWN Verkehr GmbH und wir freuen uns, dass wir heute hier sein dürfen.
3: Na, und wir freuen uns auch über die geballte SWN-Kompetenz. Ja, aber wir haben auch, darf man sagen, Betroffene?
6: Kann man sagen. Nutzer.
3: Ja, stellt euch mal vor.
7: Ja, mein Name ist Daniel Giermann, ich bin 43 und wohne seit meinem ganzen Leben in Neumünster und habe viel miterlebt in Neumünster.
3: Sag mal, Daniel, und wir sind ja nun nicht im Fernsehen, du bist Rollifahrer.
7: Ja, genau. Als Rollifahrer hat man das schwer.
3: Davon kannst du nachher noch ein bisschen berichten.
8: Genau. Mein Name ist Pascal, ich komme ursprünglich aus Hamburg und wohne seit 11 Jahren in Neumünster und bin bei der Lebenshilfe angestellt.
3: Und fährst du mal mit dem Bus zur Arbeit?
8: Oft, sehr oft. Ist mein Lieblingsverkehrsmittel.
3: Die Kollegen von der SWN freuen sich. Ja, Frankie, du wolltest ein bisschen in das Thema einführen und...
6: Ja, nichtsdestotrotz haben wir Mareike jetzt gerade vergessen. Die gehört natürlich auch zu unserer Gesprächsrunde und wird mit Sicherheit auch die ein oder andere Frage stellen. Ja, also ich freue mich herzlich auch von meiner Seite aus. Herzlich willkommen alle. Pascal hatte mir eine E-Mail geschickt. Und diese E-Mail beinhaltete so seine Erfahrungswerte mit den öffentlichen Verkehrsmitteln, insbesondere auch hier in Neumünster, aber generell in Schleswig-Holstein, beziehungsweise sogar deutschlandweit. Und hatte mir gesagt, Mensch, kannst du dich da nicht mal drum kümmern? Es gibt auch ein paar Probleme. Also es gibt nicht nur gute Sachen, sondern es gibt auch ein paar Probleme. So, daraufhin bin ich dann beigekommen, habe mit der SWN hier in Neumünster Kontakt aufgenommen und da habe ich sofort offene Ohren angetroffen und das sehen wir jetzt gerade hier im Studio. Die SWN stellt sich euren Fragen und euren Wünschen und von daher, ihr habt ja auch Wünsche, aber ihr habt Fragen und ihr habt auch Kritik. Und von daher

0: Daher würde ich doch mal bitten, dass Pascal mal kurz unsere Gesprächsrunde dann eröffnet.
1: Ja, und zwar ist es häufig so, ich nutze gerne den SWN-Verkehr als Verkehrsmittel. Mir fallen nur manchmal so ein paar Dinge auf, wo ich gerne, weil ich ja für den Nahverkehr sogar sehr brenne, ich mag den ÖPNV auch aufgrund der Umweltthematik. Das Größte, was ich da meistens so sehe und auch ein bisschen schade finde, man sieht noch so ein bisschen eine Überlastung, so eine Auslastung. Und manchmal habe ich das Problem von mir selbst persönlich, was zum Beispiel Hin- und Weg anbetrifft, ist ein super On-Demand-Service. Nur oft kriegt man manchmal keins. Und dann auch zu doofen Zeiten. Manchmal hat man das dooferweise mit der Bahn. Das wäre eigentlich so das Hauptkritikthema an dem Hin- und Weg, weil das ist vom Timing her nicht so gut machbar manchmal, weil die Bahn hat ja ihre Verspätung. Und ich kriege auch manchmal viele Fahrgäste mit, die manchmal sagen, oh, tut mir leid, die Bahn hat das nicht anders hingekriegt.
2: Pascal, erstmal vielen Dank für deinen Beitrag. Wir sollten jetzt nicht zu viel schon mal reinpacken. Ja. Also ich will mal ein Stichwort aufgreifen, Hin und Weg. Vielleicht erklärt ihr das nochmal. Wir können ja nicht davon ausgehen, dass wir werden ja weltweit gehört, ne? Dass alle Leute wissen, was das nur eigentlich ist. Und dann vielleicht mal ein Wort zu dem, was Pascal daran so ein bisschen ja, moniert.
3: Ja, also erstmal vielen Dank, dass du oder dass ihr uns von euren Problemen oder auch berichten möchtet, damit wir können nur so weiter wachsen und auch nur so weiter daraus lernen, wenn man einfach mal mit Kritik offen auf uns zugeht und uns einfach mal erzählt, was womöglich nicht gut funktioniert. Dann nur so können wir dann auch weiter wachsen. Wenn wir jetzt zum Thema Hin und Weg kommen, Hin und Weg ist ein On-Demand-Shuttle-Service. Man kennt das, wenn man jetzt vielleicht mal Richtung die erste, nächste Großstadt geht, Richtung Hamburg, kennt man das mit Moja, dass da auch eben PKWs primär durch die Stadt fahren, die dann die Menschen dort einsammeln, wo sie hinwollen. Und dann ist das wie so eine Art öffentliches Carsharing. Also es ist eben im ÖPNV. Und dann ist da eine KI hinter, die das Ganze dann so sortiert, dass die Fahrten so gemacht werden und so getaktet werden, dass immer mehrere Fahrgäste zusammen den Weg bestreiten und dann zu unterschiedlichen Zeitpunkten wieder aussteigen können. Also das ist vielleicht so die Kurzform, um was es sich überhaupt handelt. Wir haben das Ganze 2020 eingeführt und tatsächlich das sehr erfolgreich. Wir haben damals den gesamten Busverkehr am Sonntag eingestellt. Das hatte auch einen Grund, nämlich genau den, dass kein Mensch mehr Bus gefahren ist. Die Busse waren leer. Der Umweltfaktor war dann ganz großer. In einer Tour fuhren irgendwelche leeren Busse umher. Und das war ein Riesenproblem. Das ist nicht nur umwelttechnisch ein Problem, sondern auch allgemein gesehen. Und somit kam dann so ein bisschen die Frage auf, wie gehen wir damit um? Und so wurde dann die Sache mit Hin und Weg immer größer. Und wir haben gesagt, okay, wir probieren das einfach mal. Und es hat tatsächlich sehr gut funktioniert. Und zwar so gut, dass wir seit 2020 Hin und Weg stückweise immer weiter ausweiten konnten. Nämlich immer da ausweiten, in den Teilen, in denen die Busse einfach immer leerer blieben. Und so sind wir inzwischen in sehr vielen Bereichen, auch tagsüber, nicht mehr nur am Sonntag unterwegs, sondern auch in der Woche und können die Menschen zielgenau dahin fahren, wo sie hin möchten oder zu der nächsten Buslinie fahren, wo sie hin möchten. Und das ist für viele Menschen gerade ein Segen, weil sie womöglich vorher mit dem Bus zum Busbahnhof fahren mussten, da umsteigen und dann weiterfahren müssen. Und inzwischen können sie querfahren. Also sie können in ein Hin und Weg einsteigen und hätten vorher mit dem Bus womöglich halbe Stunde, 35, 40 Minuten gebraucht und jetzt brauchen sie nur noch 10 Minuten. Also als Beispiel, wir haben einen Stammkunden, der jetzt morgens einfach auch eine Stunde länger schlafen kann, weil er morgens jeden Tag mit Hin und Weg zur Arbeit fährt und nicht mehr mit dem Bus erst zum Hauptbahnhof und dann da warten und dann weiter bis zu seiner Arbeitsstätte fahren kann. Und ja, das sind immer viele positive Geschichten, aber wir freuen uns natürlich auch, wenn wir einfach mal die Punkte hören, in denen wir uns noch weiterentwickeln können, weil dieses System ist neu. Das kennt man so nicht in Deutschland, es ist auch einzigartig. Wir sind so ein bisschen, gerade ein bisschen eine Blaupause für viele andere Regionen und deswegen freuen wir uns immer, wenn wir daraus lernen können.
2: Das wollen wir auch gleich nochmal machen. Mareike ist ja die Dritte im Bunde hier von der Redaktion. Welche Erfahrungen hast du denn mit dem öffentlichen Nahverkehr, Mareike?
4: Ich wollte einwerfen, dass ich auch Kollegen habe, die das als Dienstweg nutzen. Ich selber habe es noch nicht genutzt. Ich fahre tatsächlich selten mittlerweile, weil mein Arbeitsweg super kurz ist. Da fahre ich mit dem Rad, das kann ich. Und gab aber auch eine Zeit, da bin ich viel Bahn gefahren oder auch Bus. Und da war es zum Beispiel genau so. Also da war es manchmal mit dem Anknüpfen blöd. Also manchmal waren die Buszeiten so, dass man genau den Anschluss verpasst hat und eine lange Wartezeit hatte. Und das wäre jetzt auch meine Frage, weil ich nicht so im Thema drin bin. Ich hatte verstanden, als ich darüber gelesen habe, dass es vorrangig sozusagen auch in den Abendstunden ist, wenn die regulären Busse nicht mehr fahren. Aber jetzt höre ich, dass es scheinbar auch zu Tagzeiten möglich ist. Das ist ja gut. Und ich wollte auch einfach nochmal fragen, weil du sagtest eingangs ja auch, ob man das Konzept noch erklären kann für Leute, die es vielleicht nicht kennen. Mein Stand war, man muss sich da irgendwie anmelden. Das geht entweder über eine App, es geht aber auch für Leute, die sowas nicht haben, dass man sich, glaube ich, ein Anmeldeformular runterladen kann und dann wie so ein Konto oder so eine Geldkarte auflädt.
2: Saskia, gib mal eine Einführung in Hin und Weg.
3: Also grundsätzlich ist das wie fast alle On-Demand-Services, läuft das über eine App. Das ist so der klassische Weg. Aber als wir das damals eingeführt haben, kam natürlich auch die Kritik auf, was ist mit Menschen, die gar kein Smartphone haben. Das mag heutzutage merkwürdig klingen, aber das gibt es tatsächlich auch immer noch. Und damals war auch immer die große Kritik, der wir uns stellen mussten, was ist vor allem mit den älteren Menschen? Weil es hieß immer, die haben ja kein Smartphone. Spannend bei der Einführung war dann, dass es gar nicht die älteren Menschen waren. Ich weiß nicht, verbessere mich, aber wir haben einen Fahrgast, hat inzwischen die 90 weit überschritten. Und die bucht das jeden Tag, ihren Einkaufsweg mit der App. Also auch das funktioniert. Für alle, die dies nicht möchten, nicht können, kann man anrufen. Und genau, dann wird im Endeffekt ist der Kunde oder der Fahrgast, der dann eine Fahrt bucht, macht das übers Telefon, spricht dann mit einer Kollegin von uns. Und im Hintergrund ist es dann schon so, dass ein Kundenkonto für den Menschen oder den Fahrgast angelegt wird. Und dieses Konto, was dann im Endeffekt wie funktioniert, wie die App auch, wird dann aber von der Kollegin am Telefon bedient, sodass dann auch gesagt werden kann, an der und der Uhrzeit taucht dein Hin und Weg auf und du kannst da einsteigen.
2: Und Konto heißt, da wird dann auch der Fahrpreis abgebucht oder wie kann man sich das vorstellen?
3: Genau, also es ist ja der normale Fahrpreis für den ÖPNV. Also wenn man jetzt das Deutschland-Ticket hat, dann wird das da auch hinterlegt. Dann zahlt man da nicht extra. Wenn man das jetzt nicht hat, dann wird das dann eben auch abgebucht oder eben mit so einer Geldwertkarte wird das da aufgefüllt und dann wird das dann da auch abgebucht. Bei denen, die es mit einer App nutzen, über PayPal oder so eine Kreditkarte hinterlegt, das ist dann immer je nach Person dann immer so ein bisschen anders. Genauso kann da auch die Wertmarke für einen Behindertenausweis hinterlegt werden, sodass man dann es ist eben ÖPNV hin und weg dann auch kostenfrei benutzen kann.
4: Also ich habe tatsächlich damals einen Bekannten gehabt, der einfach mittellos war. Der Internetanbieter in seinem Dorf, der hat ihn gekündigt, weil da einfach die SWN sozusagen Glasfaser ausgebaut hat. Und der hat einfach kein Geld für Neuanschluss gehabt. Der hatte kein Smartphone. Und der hat dann da gestanden und gedacht so, okay, das ist ganz toll, hin und weg. Und ja, da wäre das dann auch sinnvoll gewesen. Aber gab es ja eben diese Möglichkeit. Er hat es dann nicht gemacht. Mittlerweile hat er auch ein Smartphone gesponsert und hat die Deutschland-App. Aber die Verbindung über Handyfunk in dem Ort war einfach grottig.
0: Ja, also bevor wir jetzt gleich den ersten Musiktitel spielen, habe ich noch mal eine Abschlussfrage zu dem Thema Hin und Weg. Also, oder vielmehr gesagt, ein Wunsch kann man eigentlich sagen. Ich habe ja vorher, wurde ja schon gesagt, im Lebenshilfewerk hier in Neumünster gearbeitet. Bin da jetzt noch ehrenamtlich im Vorstand vom e.V. der Lebenshilfe Und ich würde mir persönlich wünschen, ich meine, das liegt vielleicht auch an uns selber im Lebenshilfewerk, einfach mal jemand von der SWN einzuladen, um hin und weg zu erklären. Weil ich werde ganz oft auch jetzt privat noch konfrontiert, wie funktioniert das? Das ist ja eigentlich relativ simpel, aber viele tun sich auch damit schwer. Wir haben es ja in erster Hinsicht mit kognitiv beeinträchtigten Menschen zu tun, dass man das wirklich mal so vielleicht auf die spielerische Art erklären würde. Das wäre super, wenn da mal jemand vorbeikommen könnte.
3: Das ist grundsätzlich kein Problem. Das machen wir auch mit dem Senioren. Also das mit dem Seniorenbüro arbeiten wir da auch zusammen. Also immer da, wo es Menschen gibt, die geballt irgendwo Hilfe brauchen, fahren wir dann auch hin. Wir bieten ja auch die Seniorenschule an. Also dann kommen dann Senioren zu uns und dann bringen wir dann bei, wie kann man jetzt am besten in den Bus einsteigen mit einem Rollator, wie hält man sich am besten fest. Und grundsätzlich ist es immer so, wir sind immer offen dafür und freuen uns immer, wenn Menschen kommen, die wissen möchten, wie es funktioniert. Man kann auch immer in die Rendsburger Straße kommen. Da stehen Kolleginnen und Kollegen bereit, die es dann erklären. Und wenn man sich einmal melden sagt, wir haben hier einen ganzen Haufen Menschen, die möchten gerne wissen, wie es funktioniert, dann kommen wir sehr gerne und setzen das gerne um. Das ist kein Problem.
0: Na super.
2: So, jetzt haben wir eine Menge Info über Hin und Weg. Und wir unterbrechen das jetzt mal für ein Stück Musik. Ich habe ausgesucht ein Lied, kennt ihr vielleicht Kenny Rogers, Ruby, Don't Take Your Love to Town. Das ist das Lied eines Menschen, der im Rollstuhl sitzt und zu seiner Frau sagt, sie soll nicht ihre Liebe in die Stadt tragen, sondern lieber bei ihm bleiben. 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
1: Ja, wir haben jetzt verstanden, vielen Dank Saskia, wie das System funktioniert. Also ich brauche auf jeden Fall ein Konto, habe ich gelernt, aber all die anderen Funktionalitäten, die ich ohnehin und weg hatte, funktionieren auch. So, jetzt hat Daniel vorhin in seinem Beitrag auch noch ein anderes Thema hingewiesen, nämlich das Problem der Anschlüsse.
2: Genau. Und zwar, wenn man mit dem Rollstuhl in die Stadt will und dann will man den Anschlussbus bekommen, den kriegt man den meisten nicht und muss dann auf den nächsten warten. Und dann, wenn man zur Arbeit will, dann ist das schwierig, weil man dann meistens zu spät kommt.
1: Ja, wer kann dazu was sagen?
3: Ja, also wir haben bei uns im Linienverkehr eigentlich immer eine Anschlusssicherung. Das heißt, die Busse warten 3 Minuten auf die Busse aus den Stadtteilen und die Umsteiger werden halt über die Busfahrer bekannt gegeben, über Funk, dass zum Beispiel du kommst von der Linie 4 aus der Böcklersiedlung und möchtest mit der Linie 12 weiterfahren zur Rügenstraße und du merkst, der Bus hat etwas Verspätung. Dann einfach dem Busfahrer Bescheid sagen, auch gerne mal durch den Bus rufen. Hallo, ich möchte gerne die Linie 4 weiter, die Linie 12 weiter haben. Dann informiert der Fahrer der Linie 4 den Fahrer der Linie 12 und dann ist die Anschlusssicherung eigentlich hergestellt.
1: Das heißt, der würde dann warten?
3: Ja.
2: Ja, also das habe ich einmal gemacht gehabt und das klappte ganz gut. Aber morgens ist immer sehr viel los am Bahnhof. Und ein Gedränge, ich bin auch manchmal nicht reingekommen in die Busse.
4: Ja, aber da möchte ich noch mal ganz kurz eine Zwischenfrage stellen. Ich hatte das jetzt so verstanden, dass es da um 2 Busse ging und bei euch ging es ja auch hin und weg zum Bus. Oder?
2: Ach so.
4: Oder? Habe ich das falsch verstanden?
1: Also bei Pascal war das vorhin so, habe ich das verstanden, da ging es um den Anschluss Deutsche Bahn hin und weg oder Bus. Magst du da noch mal was zu sagen?
5: Ja.
1: Bisschen näher ans Mikro.
5: Einfach rüberschieben.
1: Genau.
6: Und zwar oft aus eigenen Erfahrungen ist es so, man sitzt da manchmal dummerweise in der Bahn und das ist mit der Spontanität manchmal noch. Ich weiß, es liegt manchmal so ein bisschen noch an der Aufbauphase und deswegen nehme ich das nicht so übel. Aber man hat meistens leider das Problem, dass vor allem abends, weil abends fahren vielleicht nicht mehr allzu viele Wagen, kann ich dann nicht so beurteilen. Man merkt dann aber leider, dass man dann da steht und der Fahrer kann ja nicht lange warten, darf er nicht, dass man da manchmal dann ankommt, weil die Bahn eine Verspätung hatte und man den Rest zu Fuß gehen musste, was manchmal sehr ärgerlich ist für meinen Kollegen Daniel.
2: Ja, genau.
1: Ja, Matthias, das ist natürlich ein Problem. Ne? Für die Verspätung der Bahn könnt ihr ja nichts. Und da kann man auch nicht durchrufen und sagen, die Bahn hat Verspätung,
3: genau.
2: Wartet mal. Da kann man denn nicht Bescheid sagen. Also,
3: das ist schwierig.
2: Ja, das geht nicht, genau. Wenn man unterwegs ist, weil das ist ja die Bahn. Und das geht halt dann nicht.
3: Also was wir immer empfehlen, also uns ist das Problem bekannt, was wir immer empfehlen ist, ich sag mal, der Zug soll um 20.30 Uhr in Neumünster ankommen.
2: Genau.
3: Und du buchst dir dann dein Hin- und Weg nach Hause.
2: Genau.
3: Gib dir etwas mehr Puffer,
2: genau.
3: Dass du sagst, ich buche jetzt nicht um 20.40 Uhr, sondern ich buche in einem Zeitfenster von 20.50 Uhr bis 21.10 Uhr. Dann hast du diese Verspätung schon mal wieder mit reingerechnet, weil das genau das ist, wir wissen nicht, was ist bei der Bahn los und können dann im Prinzip nicht reagieren. Die Kollegen im Fahrdienst können natürlich nicht so lange warten, weil die haben Folgeaufträge, dann bleiben die nächsten Fahrgäste stehen, kommen nicht weg etc. pp. Ein Tipp auch noch, sollte sowas passieren, wenn unsere Hotline besetzt ist unter der Woche von 8 bis 20 Uhr und auch am Sonntag von 8 bis 20 Uhr, gerne dort einmal anrufen und sagen, gibt es eine Möglichkeit, das nochmal umzubuchen? Die Bahn hat jetzt eine halbe Stunde Verspätung und dann tun wir natürlich und gucken, was können wir noch wirklich umbuchen. Und ja,
2: das habe ich alles schon gemacht. Also das hat eigentlich ganz gut geklappt.
3: Ja. Gut, vielleicht nochmal zu der Erreichbarkeit zu sagen. Wir wissen natürlich, dass die Nachfragen immer mehr werden, auch wir reagieren. wie Sas ja schon gesagt hat, sind wir 2006 mit Hin und Weg gestartet, damals mit 3 Fahrzeugen. Und wir haben unseren Fuhrpark jetzt aufgestockt auf 22 Fahrzeuge, sodass wir dann den Fahrtanfragen auch gerecht werden können. Wir werden auch zum nächsten Fahrplanwechsel dann halt noch mal ein paar Fahrzeuge mehr auf die Straße schicken, sodass wir dann auch hoffen, dann den Fahrtanfragen in den Abendstunden, aber auch am Wochenende gerecht zu werden.
1: Habt ihr das schon mal gehabt, dass so ein Hin- und Weg-Auto voll war?
3: Ja, davon lebt das System ja, von Bündelungsfahrten und gerade in den Abendstunden, das Industriegebiet Süd, da gibt es sehr viele Unternehmen, Logistikunternehmen, die dort auch im Nachtdienst unterwegs sind und die nutzen das regelmäßig. Das sind die Fahrzeuge abends mit 6 Personen auch wirklich ausgebucht. Manchmal stehen da 2, 3, 4 Fahrzeuge oben, um dann die Fahrgäste halt aus dem Industriegebiet zu verteilen, im Stadtgebiet oder zum Bahnhof zu bringen, damit sie dann an ihre Anschlusszüge halt weiterkommen.
4: Da hätte ich sonst noch mal eine generelle Frage. Wie viele Fahrzeuge haben Sie in Ihrem Fuhrpark, die, sag ich mal, rollstuhlgerecht sind? Da wurde mir nämlich auch zugetragen, das sind noch zu wenig, aber da wissen Sie wahrscheinlich besser Bescheid wie ich.
1: Rolli.
2: Ich wollte einmal was sagen, Kurs. Ja. Und zwar, wenn ich manchmal ein Hin- und Weg buche als Rollstuhlfahrer, das ist ja hinterlegt in der App. Das ist ein Reiter, den kann man anklicken. Dann ist das dauerhaft hinterlegt. Dann bekomme ich manchmal keins, weil kein Fahrzeug verfügbar ist. Ja.
3: Gut, da empfehlen wir auch immer wieder, wenn du weißt, dass du fahren möchtest, dass du eine Vorausbuchung nutzt. Ja? Dass du kannst ja unsere Fahrten bis 7 Tage im Voraus buchen. Wenn du weißt, wir haben heute den Mittwoch und du möchtest jetzt am Samstagabend irgendwo ins Kino oder wo auch immer hin, buch einfach schon im Voraus die Fahrt bis zu 7 Tage im Voraus. Dann wissen wir, alles klar, da ist ein Rollstuhlfahrer schon eingebucht. Und dann vielleicht nochmal auf deine Frage zurückzukommen. Wir haben von 22 Fahrzeugen die Hälfte des Fuhrparks mit Rollstuhlrampe ausgestattet. Und wir sehen ja, was wir an Fahrgästen haben, die den Rollstuhl hinterlegt haben. Und von daher sind wir, glaube ich, ganz gut aufgestellt.
1: Ja, ich gucke.
7: Bringt das denn was, wenn sozusagen eine Rückmeldung kommt, ich konnte nicht buchen, also für die weitere Anpassung, wenn sozusagen Rollstuhlfahrer keine Fahrt buchen können, dass das auch aktiv rückmelden und dass man daraus einen neuen
3: auf
7: Bedarf
3: alle Fälle
7: sozusagen auf ermitteln alle Fälle könnte?
3: Wenn wir dann die Rückmeldung bekommen, jetzt war ein Fahrgast, ja, das Fahrzeug war ausgebucht, zweites Fahrzeug oder drittes Fahrzeug war nicht im Einsatz, einmal die Rückmeldung an unsere Hotline zu den angegebenen Zeiten, die wir vorhin gesagt haben. Und dann notieren wir das und dann können wir gegebenenfalls dann halt in den Stunden, wo der Bedarf da ist, halt nochmal nachbessern. Mhm. Und wie gesagt, immer bei der Vorausbuchung bist du immer sicher unterwegs und weißt, du bekommst immer dein Fahrzeug. Nutzt das wirklich intensiv.
2: Also ich habe mal eine Frage. Und zwar, ich bin Samstag immer sehr viel unterwegs. Und ich wollte einmal Samstag anrufen und Samstag ist ja keiner verfügbar, also sitzt da jemand in der Zentrale und dann habe ich mich ein bisschen geärgert, weil gerade Samstag ist man ja unterwegs. Wird das nochmal besetzt, oder?
3: Ja, also dein Ärger dann mal zu beruhigen, du ab zum Fahrplanwechsel im Dezember, den wir dann anstreben, wird die Hotline von Montag bis Sonntag zu gewissen Uhrzeiten immer besetzt sein.
2: Okay.
7: Und die Hotline, wissen Sie die Nummer ganz ad hoc aus dem Kopf und können die für unsere Hörer nochmal ansagen?
3: Ja, Vorwahl 04321 für Neumünster und dann 202-6955.
1: 202-6955.
4: Ja, super gewerkt, Peter. Du bist noch hellwach.
1: Naja, ich denke, wenn man das jetzt so hört, dann bis man überhaupt begriffen hat, da kommt eine Telefonnummer, dann wiederholen wir das. Wir können es ja am Schluss der Sendung auch nochmal sagen. Bei anderen Sendungen, wo wir dann viel mitteilen, sagen wir dann am Anfang auch, legt euch Papier und Bleistift zurecht. Das haben wir jetzt hier nicht gemacht.
4: Nein, und ich finde es auch total schön, diese Diskussion hier zwischen Dienstleister und Verbraucher oder Nutzer ist total super. Und ich glaube, das bringt auch beide Seiten irgendwie wirklich Feedback, was falsch läuft und was vielleicht besser sein kann, aber was auch natürlich schon gut läuft.
1: Das ist doch ein schönes Statement, um jetzt nochmal mit Musik zu unterbrechen. Frankie, was hältst du davon?
4: Bin ich dabei.

0: Das war Sail mit Evil Nation. Wir sind ja Inklusionsradio und deshalb haben wir ein paar Lieder rausgesucht, die auch was mit Inklusion zu tun haben. Und Evil Nation ist, wenn ihr Englisch könnt, habt ihr es verstanden, ein Lied über ADHS. Und natürlich nutzen wir die Pausen, wenn die Musik läuft, auch nochmal, um uns hier ein bisschen auszutauschen. Und ja, es gibt noch eine kleine Ergänzung, ich glaube, von Matthias zu Hin und Weg.
1: Ja, genau. Es ging ja eben um die Anschlusssicherung zwischen den Bussen, den einzelnen Linien. Natürlich haben wir auch bei Hin und Weg auf die Linien oder umgekehrt von den Linien auf Hin und Weg die Möglichkeit, Umsteiger zu melden. Das heißt, als Beispiel, man wohnt oben in der Prizer Landstraße und möchte dann mit Hin und Weg zum Helmut-Lose-Platz gefahren werden. Und man merkt, die Zeit wird knapp, sagt man dem Fahrpersonal Hin und Weg einmal Bescheid. Und dann wird die Anschlusssicherung am Helmut-Lose-Platz hergestellt. Und der Fahrgast kann dann von Hin und Weg auf den Linienbus einmal umsteigen.
0: Das ist ja notwendig, weil es gibt ja keinen Fahrplan, ne, für Hin und Weg. Habe ich doch richtig verstanden, oder?
1: Genau, es gibt keinen Fahrplan und man weiß ja ungefähr, also man weiß, dann und dann möchte ich gerne in den Bus umsteigen, in das öffentliche Verkehrsmittel oder am Bahnhof umsteigen in die Bahn. Dementsprechend kann ich mir mein Hin und Weg so bestellen, dass ich sage, ich möchte gerne dann und dann an dem Punkt angekommen sein. Also ich gebe den Zielort, also die Uhrzeit ein und dann weiß ich, dass die Anschlusssicherung dann auch funktioniert.
0: Wenn ich jetzt sagen wir mal, um 10 Uhr morgens am Bahnhof sein muss und ich bestelle mir einen Hin und Weg, vielleicht irgendwie auf 9:30, kann ich denn sicher sein, dass der auch kommt? Wie sind eure Erfahrungen damit?
1: Ja, also wenn du unbedingt einen Anschluss haben möchtest, zum Beispiel an die Bahn, ja, wieder bitte vorher buchen, weil die Nachfrage ist eben, wie gesagt, sehr hoch. Und gerade wenn man irgendwo weiter möchte oder Termine hat, sagen wir immer, bucht so rechtzeitig wie möglich. Und man sollte sich immer eine gewisse Pufferzeit geben, dass man nochmal die Möglichkeit hat, dass der Anschluss dann halt auch funktioniert. Weil es kann ja auch mal sein, du kommst jetzt aus Einfeld runter und hast eigentlich den direkten Weg gebucht und sollst um, keine Ahnung, 10.30 Uhr am Bahnhof sein. Das System erkennt aber, in Tungendorf möchte noch ein Fahrgast zusteigen. Es gibt ja dann halt auch den Umweg, dass Bündelungsfahrten stattfinden. Davon lebt das System ja eben, dass die Gefäße, die Fahrzeuge so gut ausgelastet werden, dass es wirtschaftlich auch rentabel ist. Klar. Und dann muss man eben halt nochmal einen Umweg von 5 bis, sag mal, maximal 8 Minuten einrechnen.
0: Und die halten immer an den klassischen Haltestellen,
1: oder? Also wir haben unsere klassischen Haltestellen und wir haben aber auch über 2.500 virtuelle Haltepunkte. Das sind Einmündungen, markante Punkte, wie auch immer. Also man kriegt, gerade wenn man über die App bucht, das auch angezeigt, wo man hingehen muss zu einem Haltepunkt. Und das ist dann halt immer mit einem kleinen Fußweg verbunden, ich sag mal so zwischen 80 und 100 Metern. Und dann kriegt man seinen Haltepunkt, wie gesagt, angezeigt. Und wenn ich die App nutze, habe ich dann auch den Vorteil zu sehen, wo ist mein Fahrzeug. 20 Minuten vor Abholung kann ich auf der App sehen, wo mein Fahrzeug unterwegs ist. Kann dann auch sehen, hat er jetzt vielleicht mal eine Verspätung. Von welcher Seite kommt er jetzt gefahren? Das ist eben halt immer der Vorteil, wenn man die App nutzt. Wenn man das telefonisch vorher gebucht hat, dann bekommt man ja von dem Service-Mitarbeiter, von der Hotline, dann eben einmal die Info, wann das Fahrzeug da ist und wo man einsteigen muss, hat dann aber, wenn das Fahrzeug Verspätung hat, aus irgendwelchen Gründen, eben halt dann die Information halt nicht.
0: Okay.
1: Also wir versuchen dann natürlich, wenn es da Störungen gibt und die Hotline besetzt ist, dass dann der Fahrgast halt nochmal zurückgerufen wird. Das Problem ist, wenn der Fahrgast nur schon unterwegs ist zum Haltepunkt und nur bei der Registrierung seine Festnetznummer angegeben hat, dann haben wir da eben keine Möglichkeiten, den Fahrgast nochmal zu kontaktieren. Deswegen auch immer da die Bitte, wer ein Handy hat, sei es ein einfaches Handy, immer nochmal die Handynummer mit angeben, dass wir da den Fahrgast nochmal erreichen können.
0: Wie hat denn eigentlich das Taxigewerbe darauf reagiert?
2: Ich glaube, man muss vom Grundding her immer das Ganze unterscheiden. Wir sind kein Taxiunternehmen und sehen uns auch nicht zur Konkurrenz dazu, sondern wir gehören zum ÖPNV und auch genauso gehört Hin und Weg zum ÖPNV. Also das hat grundsätzlich nichts mit dem Taxigewerbe zu tun. Wenn ich ein Taxi mir rufe, dann rufe ich da an und dann erscheint das Taxi vor der Haustür. da steige ich ein und werde dahin gefahren zu der Haustür, wo ich hin möchte. Und das auch punktgenau und mit niemandem, der zusteigt. Und ich glaube, da ist der riesengroße Unterschied zu hin und weg. Es ist eben so, man bucht da einen Weg und da ist dann vielleicht auch nochmal darauf einzugehen, man kann in der App entscheiden, wann ich abgeholt werden möchte oder wann ich ankommen möchte. Und das, was dazwischen passiert, das kann eben auch mal ein bisschen variabel sein. Also dann kann das schon mal sein, dass man nochmal einen Schwenker irgendwie 3 Straßen weitermacht. Das passiert beim Taxi nicht. Der fährt einen direkt von A nach B. Wenn ich aber sage, ich möchte um 13.30 Uhr am Bahnhof sein und das hin und weg kommt, dann kann das schon mal sein, dass man nochmal 5 Minuten rumfährt um Pudding, um noch jemanden anders einzusammeln. Und deswegen, da muss man einfach noch eine klare Grenze ziehen. Wir sind keine Konkurrenz zu den Taxen und auch... wir sind ja auch gar nicht so gut auch in den Nachtstunden aufgestellt wie ein Taxiunternehmen. Also wir können gar nicht das alles abdecken, was ein Taxiunternehmen in der Nacht fährt. Und das wollen wir auch gar nicht, weil wir sind vorher auch nicht nachts gefahren. Also da muss man dann auch mal so eine klare Grenze ziehen. Vorher sind die Busse auch in den späten Abendstunden das letzte Mal gefahren. Das ist jetzt nachts mal passiert. Das ist unten 24 Stunden auf dem Wochenende mal am Sonntag. Da ist, dann ist das eine Ausnahme, aber wir nehmen da nichts weg, weil wir können das gar nicht. So viele hin und weg sind nachts gar nicht auf der Straße.
0: Also das heißt, es gab keine Befürchtung des Taxigewerbes, dass ihnen was weggenommen wird. Es ist ja so ein bisschen so ein Mittelding zwischen so einem individuellen Taxi und dem üblichen Buslinienverkehr. Also es hat ja schon was Individuelleres. Also wenn ich in der Nähe von so einem Haltepunkt wohne, dann kann ich ja da anrufen und dann spare ich ja das Geld für ein Taxi.
3: Ich wollte vorhin auch einwerfen, ich kenne aus meiner Jugend eben noch das Anrufsammeltaxi. Daran hatte ich das immer, als Sie erklärt haben, dass es eigentlich eine Vorreitersache ist, habe ich gesagt, nö, also im Prinzip kenne ich schon sowas wie Sammelfahrten, die dann eben auch entsprechend günstiger sind.
2: Genau, das ist tatsächlich genau das. Man kennt das von früher, es ist nichts anderes, also es ist im Endeffekt ähnlich, aber man muss mal jetzt mal auch ganz klar darüber sprechen, immer dann, wenn etwas Neues entsteht, dann gibt es Menschen, die das ganz toll finden und es gibt Menschen, die Kritik daran äußern. Und das bestehende Gewerbe über Neuerungen womöglich dann mal etwas irritiert reagieren können, das ist, glaube ich, völlig verständlich und auch normal. Das ist einfach menschlich und das ist auch in Ordnung. Aber es ist jetzt, wie gesagt, man darf das einfach nicht miteinander vermischen. Das ist einfach der Punkt. Und da würde ich da auch, es ist einfach ÖPNV und wir sind kein Taxiunternehmen.
0: Daniel, du hattest dich gemeldet.
4: Ja, und zwar damals bin ich mit dem AST gefahren, habe ich mir angerufen, gebucht und dann habe ich Unterschrift gegeben und dann haben sie es abgebucht von der Stadt. So war das damals, das wollte ich dazu mal sagen.
5: Ja gut, AST, Anrufsammeltaxi.
4: Genau.
5: Damit wir hier keine Verwirrung auflösen.
4: Genau.
5: Und von daher... Ja, ich weiß, ihr habt eigentlich oder habt mir auch mal, oder nicht nur ihr, sondern generell Leute aus der Werkstatt so ein bisschen der Problematik geschildert. Das wurde schon angesprochen. Fahrplanwechsel steht jetzt an. Also da war ja das, dass er Samstag wohl nur noch 2 Linien gefahren werden sollen. Und zwar nach meinem Kenntnisstand, korrigiert mich, wenn ich falsch liege, ist es einmal die 1 und die 11 Richtung Einfeld, also die Kieler Straße hoch und dann halt der Bus ins Outlet Center. Da hat ihr schon gesagt, Mensch, ja, da fallen ja ganz viele Linien weg. Das wird zwar bestückt mit hier hin und weg, aber die Fahrzeuge sind halt begrenzt und man weiß immer nicht, wieso das Aufkommen ist. Was ist da jetzt genau geplant?
1: Ja, genaue Sachen, also zum Fahrplanwechsel können wir so heute noch gar nicht sagen. Ja, wir werden am Wochenende, auf dem Samstag, mehr hin und weg auf die Straße bringen. Wir setzen natürlich mehr Fahrzeuge auch ein, hin und weg. Und wir haben das natürlich jetzt nicht so aus einfach mal aus der Hüfte geschossen. Wir haben wirklich über einen langen Zeitraum von über einem Jahr die Fahrgastzahlen ausgewertet auf den einzelnen Linien und sind dann eben halt zu dem Entschluss gekommen, da müssen wir aktiv werden. Auch da sprechen wir halt wieder eben wenig Fahrgäste, weil es eben ein starres Angebot ist und wer den Fahrplan von der Linie von den Linien kennt auf dem Samstag, der weiß, es ist immer mit einer Wartezeit verbunden, um von A nach B zu kommen. Man muss umsteigen. Und jetzt hat man im Prinzip ein individuelles Angebot. Man kann im Prinzip in den gesamten Bediengebiet sich sein Hin und Weg dann am Samstag buchen und kann im Prinzip, ohne dass man eben erst zum Bahnhof fährt oder zum Großflächen fährt, um umzusteigen, an sein Ziel gelangen. Wenn wir Hin und Weg auf der Straße haben, im Busfahrplan ist es so, da gibt es die Abfahrtszeiten und dann fahren natürlich Fahrgäste immer geballt zu den Zeiten aus den Stadtgebieten raus, weil sie sagen, ja, der nächste Bus kommt erst in einer halben Stunde wieder oder in 40 Minuten wieder. Dann nutzen wir dann halt diese Zeit. Und wenn man das halt mit dem On-Demand-Verkehr abdeckt, dann ist es ja individuell. Und dann werden sich natürlich auch die Fahrgastzahlen etwas auseinanderziehen, sodass sie dann halt nicht zu den gewissen Zeiten halt geballt sind.
6: Mir ist gerade eine spannende Frage eingefallen. Die hat mich selber mal immer gewundert. Und das interessiert mich sehr. Warum hatte man in der Woche so die Chance, den Anschluss zu kriegen? Und warum hat man es dann am Samstag, jetzt so wie es jetzt noch ist, in halben Stundentakt geplant und dass man dann manchmal Schwierigkeiten hat, den Anschluss zu kriegen?
1: Ja, auch das hing eben damals schon also mit den Fahrgastzahlen zusammen. Das macht halt am Wochenende keinen Sinn, so wie wir es unter der Woche machen, dass wir einen 20-Minuten-Takt anbieten. Und deswegen hat man es im Prinzip ja schon ausgedünnt. Natürlich dann halt mit dem Nachteil, dass man dann am Bahnhof eben halt immer eine Zeit lang warten musste, bis der nächste Bus halt weiterfuhr. Und aber auch das war im Prinzip der Auslöser dafür, eben die fehlenden Fahrgäste.
0: Ja, gibt es denn noch weitere Themen, die wir besprechen können?
6: Mich interessiert so brennt die Zukunft. Und zwar gibt es diesen Beschluss, meine ich, dass der Busverkehr und allgemein so ein bisschen der ÖPNV jetzt in Richtung E-Mobilität gehen soll, wie so da so ein bisschen die Zukunft aussehen könnte.
2: Ja, also das, was in Zukunft ist, ist natürlich immer so eine Sache. Wir versuchen immer so ein bisschen mit dem mitzugehen, was eben gerade, wie sich die Welt so weiterentwickelt. Wir gucken uns unterschiedliche Systeme an, wir schauen, was Kolleginnen und Kollegen in anderen Regionen machen, sprechen mit denen vor allem viel. Eine richtige Aussicht, wie es jetzt in 15 Jahren aussieht, kann ich so tatsächlich gar nicht sagen, weil da entwickelt sich gerade technisch so wahnsinnig viel und da müssen wir jetzt einfach mal gucken, wir sind da dran, aber da müssen wir tatsächlich dann auch selber erstmal gucken und selber sortieren und wenn wir soweit sind, dann gehen wir damit auch raus und berichten dann auch darüber, was unsere Pläne genau sind, aber zum jetzigen Zeitpunkt ist man dann einfach auch noch so ein bisschen in so einer Beobachtungsphase und Findungsphase und vor allem auch miteinander Sprechphase, um einfach zu gucken, was andere Verkehrsunternehmen gerade so machen.
0: Also es gibt ja manchmal so Berichte über fahrerlose Busse, die dann so geisterhaft durch die Stadt fahren, also Elon Musk würde sich freuen. Vielleicht kannst du da noch mal was zu sagen. Und dazu passt eigentlich die Frage, die ich vorhin eigentlich schon stellen wollte. Ihr habt ja deutlich mehr Hin- und Wegfahrzeuge, als ihr vorher Busse hattet. Habt ihr denn auch ein Problem mit Fahrern oder Fahrerinnen, die zu bekommen?
2: Also um auf die erste Frage zu dem autonomen Fahren einmal aufzunehmen. In anderen Ländern ist das tatsächlich normal. Da ist das völlig alltäglich, dass man in Amerika steigt man aus dem Flugzeug und steigt in ein fahrerloses Taxi oder auch in ein fahrerloses, etwas größeres Auto. Und auch die Technik kommt auch immer mehr. Auch da ist es genau derselbe Punkt, den ich eben gerade genannt habe. Das sind einfach Sachen, die sich gerade entwickeln, die in anderen Ländern womöglich schon zum Alltag gehören, bei uns eben noch nicht. Aber das schaut man sich dann eben an. Es gibt auch da schon Pilotprojekte in anderen Städten. Das guckt man sich alles an und dann sitzt man zusammen und unterhält sich darüber, wie dann eben der eigene Stadtverkehr dann irgendwann aussehen könnte. Und zum Thema Busfahrer, man muss immer dazu sagen, wir sind eigentlich immer sehr gut aufgestellt, verbessere mich, wenn ich falsch liege, aber wir haben ein sehr fixes Personal, die zum größten Teil auch sehr glücklich damit sind, dass sie hier arbeiten können und auch für die ist es wie bei jedem anderen Arbeitnehmer auch, die Welt dreht sich weiter und Welt verändert sich weiter, aber aktuell haben wir keine Probleme, Nachwuchs bei uns im Fahrpersonal zu bekommen. Insofern bei uns ist alles schön. und alles glücklich. Und wir haben inzwischen auch die ersten festangestellten Hin- und Wegfahrer, die da einfach arbeiten. Also bei uns läuft das alles und es funktioniert und es ist gut ausgeglichen.
1: Ja, ergänzend vielleicht nochmal dazu, dass wir auch in der glücklichen Lage sind, im nächsten Jahr dann auch selber Fahrer mit auszubilden. Wir haben jetzt seit Anfang des Jahres oder ja, im ersten Quartal einen Fahrschulbus, also einen Bus, den wir umgebaut haben. Ein Kollege macht jetzt gerade nochmal eine Fortbildung, um seinen Fahrlehrerschein aufzubessern oder zu erneuern. Und dann werden wir dann ab nächsten Jahr dann auch durchstarten mit einer Kooperation mit einem anderen Partner zusammen, dass wir dann halt auch in der Ausbildung eigenes Fahrpersonal halt ausbilden können.
0: Sehr schön. Jetzt habe ich mal die Anregung, dass wir alle noch mal drüber nachdenken, was wir noch für Themen haben. Ich würde jetzt gerne noch mal ein Stück Musik machen. Nun kommt wat op platt. Das Lied ist ein bisschen ein Kontrapunkt zu dem, was wir bis jetzt hier besprechen, von Arlcry. Und das Lied heißt Und du löpst.

0: Ja, das ist schon eine Herausforderung, ne? In einer Sendung über den Nahverkehr ein Lied zu spielen und du löpst. Aber Pascal, du hast eine Frage.
1: Und zwar, ich habe eine Statistik herausgefunden, dass so durchschnittlich 8.000 bis 8.500 Einwohner von 80.000 ungefähr den Stadtverkehr nutzen. Was sind so mögliche Bemühungen, um das vielleicht von der SWN-Seite aus zu steigern?
2: Also ich glaube, da kann man schon mal eine Zahl einfach in den Raum werfen, die das Ganze vielleicht noch mal so ein bisschen verdeutlicht, was Hin und Weg eigentlich für die Stadt auch schon getan hat. Wir sind inzwischen bei 45.000 Nutzerinnen und Nutzer bei Hin und Weg. Und wir haben unsere Fahrgastzahlen um das Sechsfache gesteigert. Und das ist, glaube ich, das, was das schon ganz gut beantwortet, dass wir schon daran arbeiten, den ÖPNV attraktiver zu machen, um einfach auf Zahlen zu kommen, die für uns und für Neumünster dann einfach auch was tun. Und ich glaube, solche Zahlen beweisen das dann eigentlich auch, dass vor allem gerade Hin und Weg gut funktioniert.
0: Mareike, du hattest auch, glaube ich, eine Frage auf der Zunge.
3: Ja, mir ist vorhin ein Kommentar im Ohr geblieben, dass die Info kam, Daniel wollte... ist einmal nicht im Bus reingekommen, weil es so voll war. Das habe ich mitgeschnitten. Jetzt war einfach meine Überlegung, also das ist ja wirklich brechend voll zu Stoßzeiten, ob da, also zum einen würde ich grundsätzlich an unsere Gesellschaft appellieren, wenn ein Rollifahrer irgendwo hin will, dann sollten alle die Bahn freimachen. Aber andersrum habe ich gerade überlegt, ob es irgendwie eine Idee geben kann, ob das auf Bahnsteigen sozusagen Wartezonen geben kann, dass auch der Busfahrer vielleicht das sehen kann, da ist einer. Also ich habe keinen, das wollte ich jetzt einfach in den Raum werfen. Also ich grundsätzlich würde ich an unsere Gesellschaft appellieren, achtet doch bitte aufeinander.
4: Genau, das klappt aber auch, so was wir an unseren Erfahrungen gemacht haben im Fahrpersonal, eigentlich ganz gut, dass die Fahrgäste, auf mobilitätseingeschränkte Fahrgäste, wirklich Rücksicht nehmen. Sei es, sie räumen ihren Sitzplatz und lassen eine ältere Person sitzen oder der Rollstuhlplatz wird freigemacht, wenn dann auf den Klappsitzen irgendwelche Schüler sitzen. Also da muss der Busfahrer eigentlich auch schon gar nicht eingreifen. Das funktioniert eigentlich ganz gut. Und wir haben natürlich in den Stoßzeiten alle unsere Gelenkbusse im Einsatz, Schülerverkehr natürlich. Und wenn es dann mal auf der einen oder anderen Linie halt, sag mal, zu einem vollen Bus kommt, ich sag mal, Hamburger Verhältnisse, in Neumünster schreien wir dann immer schon rum, der Bus ist überfüllt. In anderen Großstädten ist das im Prinzip, gehört das zum Bild dazu. Aber wir haben noch nie dass wir Fahrgäste haben stehen lassen müssen. Das hat es so noch nie gegeben. Und in deinem Fall ist es wahrscheinlich dann halt so, dass da vielleicht ein Missverständnis vorgelegt ist, dass der Fahrer das nicht gesehen hat. Und dann, um auf deine Frage zurückzukommen mit den festen Plätzen, das ist am Bahnhof nicht ganz so möglich. Ihr kennt alle den Neumünsteraner Bahnhof. Wir haben den Bussteig A bis C. Da fahren vier Linien ran und die können natürlich nicht immer so ranfahren, dass die Linie 4 ganz vorne steht. Dann kommen die 2, so wie sie halt auf dem Bahnhof rankommen. Und dann hast du eben mal, dass dann die 12 als erste steht, die 4 als zweites und immer durch. Aber wie gesagt, wenn ihr dann seht, es ist viel los und ihr rollt dann beim Busfahrer vorne vorbei, schon mal die Hand heben, hallo, ich will noch mit. Die Jungs gucken und die Mädels und sagen, Mensch, und helfen dann natürlich auch.
5: Also, ja, leider muss ich jetzt...
0: Lass ihn vielleicht noch einen Satz noch. Und dann
6: also mir ist das passiert, ich bin bei der 14 eingestiegen und dann waren da Kinderwagen, also 2 Stück, dann waren da noch andere mit dem Rollator und wir mussten Tetris spielen, ach, bis wir alle reingekriegt haben. Das hat ein bisschen gedauert, aber die sind alle mitgekommen.
5: Ja, gut, leider ist die Sendezeit wieder rum. Also ich glaube, da ist noch einiges jetzt offen, aber zur Not machen wir nochmal eine zweite Sendung. Und von daher, dann könnt ihr ja auch nochmal erzählen, was euch da jetzt wieder weitergeholfen hat in der ganzen Geschichte. Und ich würde gerne nochmal eine kleine Abschlussrunde machen, dass wir einfach mal in der Ecke anfangen, dass jeder nochmal ein paar Worte sagt, bevor wir uns jetzt ausgehen.
0: Vielleicht so diesen Satz, was nehme ich denn mit aus dieser Sendung?
2: Ja, also erstmal möchte ich mich herzlich dafür bedanken, dass ihr den Mut hattet, hier Bescheid zu sagen und zu sagen, komm, wir möchten mal darüber sprechen. Das weiß ich immer sehr zu schätzen oder das wissen wir auch immer sehr zu schätzen. Weil, wie gesagt, wir brauchen einfach Kritik, um uns weiterzuentwickeln. Insofern freue ich mich immer darüber, wenn so etwas kommt. Und ihr findet mich auf der Website von SWN, da gibt es auch eine E-Mail-Adresse. Insofern schreibt mir auch gerne, wenn irgendwas ist. Ich nehme das gerne auf oder ihr meldet euch beim Verkehr. Ich finde solche Sachen immer ganz toll, wenn Menschen kommen und einfach mal berichten, was los ist. Und das finde ich toll. Und ich habe uns sehr gefreut, dass wir hier sein durften und dass wir uns darüber unterhalten konnten. Das ist wahnsinnig wertvoll für uns. Vielen lieben Dank.
0: Matthias, du auch noch einen Satz dazu?
4: Ja, genau. Danke für den konstruktiven Austausch. So eine Sache nehmen wir gerne mit, um eben halt noch besser zu werden. Und im Abschluss einfach gesagt, ÖPNV in der Münster wird nicht langweilig. Wir haben sehr viele Ideen, Visionen für die Zukunft. Und die wollen wir zusammen mit unseren Fahrgästen gehen.
0: Pascal und Daniel, was nehmt ihr mit aus dieser Stunde?
6: Ja, also das war sehr angenehm hier. Und wir haben viel dazu gelernt.
1: Wir freuen uns auch sehr, dass der SWN sich dazu entschlossen hat, mit uns ein Gespräch zu führen. Dafür wollen wir uns richtig bedanken.
6: Schönen Dank, dass ihr hier wart.
5: Ja, da kann ich mich nur anschließen. Also vielen Dank an alle Gäste, die wir hier hatten. Ich selber habe mitgenommen, um das auch kurz zu beantworten, ich glaube, ich muss mal hin und weg fahren. Bisher bin ich immer nur mit meinem eigenen Auto gefahren oder mit dem Fahrrad. Hin und weg sieht mich demnächst als Fahrgast mal.
0: Vielleicht treffen wir uns ja bei Hin und Weg, Frankie. Ja, sehr schön. Auch von mir nochmal vielen Dank an alle. Ich denke, es war ein offenes Gespräch und wir haben viele, viele Dinge auch neu gehört. Und jetzt haben wir noch einen ganz kleinen Moment Zeit, ein Lied anzuspielen. Das spielen wir dann beim nächsten Mal ganz. Johnny Cash, The Ballad of Ira Hayes. Das ist das Lied eines indigenen Kämpfers.

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2: Hallo und herzlich willkommen zu Analog ist besser 9 2026. Mein Name ist Roland und zusammen mit Andy, bekannt aus dem Metal Corner, nehmen wir euch heute zu einer ganz besonderen Tour durch ein Jahrzehnt mit, das Hip-Hop und Rap für immer verändert hat. Die 90er waren roh, politisch, verspielt, innovativ, manchmal gefährlich, manchmal unglaublich soulful und vor allem, sie waren der Moment, in dem Rap endgültig zur globalen Kultur wurde. Andi und ich begleiten euch durch 4 Kapitel dieser Ära. Jede Phase hat ihren eigenen Sound, ihre eigenen Helden, ihre eigenen Geschichten. Also zurücklehnen, Lautstärke aufdrehen, wir starten.
3: Kapitel 1. 1990 bis 1992. Die neue Ära beginnt.
4: Auch von meiner Seite. Hallo und herzlich willkommen zu einer kleinen Zeitreise durch den Hip-Hop der 90er. Anfang der 90er wurde der Grundstein für modernen Hip-Hop gelegt. House of Pain haben 1990 ihre wohl bekannteste Single Jump Around rausgebracht. Kleiner Funfact: Eric Schrody, einer der beiden MC von House of Pain, wurde in den späten 90er als Everlast mit What Is Like bekannt.

Nach Andys Einstieg bleiben wir bei einem Track, der bis heute zu den besten Storytelling-Momenten des Genres zählt. Ein Tag im Leben von Ice Cube. Entspannt, sonnig, fast schon friedlich und trotzdem voller Subtext über das Leben in South Central. Hier ist Ice Cube mit It Was a Good Day.

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1: Kapitel 2. 1993 bis 1995. Golden Era auf dem Höhepunkt.
2: Wir springen in die Mitte der 90er, die Zeit, die viele als die absolute Hochphase des Hip-Hops bezeichnen, die Golden Era. New York brennt, die East Coast definiert sich neu, die Beats werden düsterer, die Texte komplexer, die Grooves größer. Und genau dort starten wir, bei einem Kollektiv, das Rap für immer verändert hat. 9 MCs, ein Sound wie aus einem anderen Universum, roh, kalt, kompromisslos, The Wu-Tang Clan. Wir hören im Anschluss den Titel Kareem, Cash Rules Everything Around Me. Danach bleiben wir in New York, aber gehen noch tiefer in die Straßen. Ein junger Nasir Jones, gerade mal 20, schreibt ein Album, das bis heute als lyrisches Meisterwerk gilt. New York State of Mind ist kein Song, es ist ein Film. Ein Blick in die Realität der Blocks, erzählt mit einer Präzision, die damals niemand sonst hatte. Nas mit New York State of Mind.
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Was wären die 90er ohne die Beastie Boys? Nach ihren Anfängen als Post-Punk-Band entwickeln sie nach und nach ihren heute bekannten Funky-Hip-Hop-Style, indem sie gerne Samples aus der Electronic Music verbauen. Nach Wu-Tang Clan und Nas hören wir uns vom vierten Studioalbum Ill Communication Sure Shot an.

0: Kapitel 3 1996 bis 1997 Kommerzielle Explosion und stilistische Vielfalt.
1: Die Mitte der 90er. Hip-Hop wird kommerzieller. Hip-Hop wird vielfältiger. Neue Artists sprießen aus dem Boden. Zwei der wohl ikonischsten Rapper fassen in dieser Ära Fuß. Tupac Shakur oder kurz Tupac thematisiert nach seinem Gefängnisaufenthalt in All Eyes on Me seine neu gefundene Freiheit. Ikone Nummer 2, Notorious B.I.G., zelebriert hingegen mit Hypnotize seinen Wohlstand, Erfolg und Überleben in den Straßen New Yorks. Leider mussten die beiden viel zu früh von uns gehen. Rest in Peace.
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Die späten 90er bringen eine Explosion. Rap wird Mainstream, Rap wird Pop, Rap wird global. Gleichzeitig entstehen Sounds, die bis heute prägen, von Bands wie The Fugees, Jay-Z, Outkast, Missy Elliott oder Busta Rhymes. Nach Andes Einstieg bleiben wir bei zwei Tracks, die diese Vielfalt perfekt zeigen. Zuerst ein Song, der wie ein Schatten über der gesamten Dekade liegt, mystisch, soulful, politisch und mit einer der ikonischsten Hooklines überhaupt, Fugees mit Ready or Not. Und danach ein Track, der Jay-Z endgültig als Stimme des Hustlers etabliert hat, Sample Magie, Flow Perfection, ein Blick auf das Leben zwischen Straßen und Ambition, Jay-Z mit Dead President 2.

0: Kapitel 4. 1998 bis 1999. Härte, Mainstream, neue Stars.
1: Zum Abschluss gehen wir in die späten 90er, eine Zeit, in der Rap endgültig die Charts dominiert. Neue Stars tauchen auf, neue Sounds entstehen und die Härte der Szene wird gleichzeitig zum Massenphänomen. Wir starten mit einem Künstler, der 1999 alles verhindert hat. Provokant, witzig, gefährlich, hochintelligent und plötzlich überall. Hier kommt der Moment, in dem die Welt zum ersten Mal wirklich hingehört hat. Eminem mit My Name Is. Und danach ein Track, der pure Energie ist. Keine Kompromisse, keine Pause, nur Adrenalin. DMX hat Ende der 90er eine ganze Bewegung losgetreten und dieser Song war der Startschuss. DMX mit Rough Raiders Anthem.

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1: Wie von Roland bereits erwähnt, war Ende der 90er Hip-Hop aus den Charts nicht mehr wegzudenken. Auch im deutschsprachigen Raum entwickelte sich das Genre. Die Beginner in Kollaboration mit Samy Deluxe bringen Füchse raus. Der Fuchs wurde somit zum Wappentier der Beginner. Den Abschluss der heutigen Reise durch den Hip-Hop der 90er macht der wohl bekannteste Produzent des Hip-Hops, Dr. Dre, mit der Next Episode. Ob das ein kleiner Teaser auf eine weitere Hip-Hop-Sendung ist, wer weiß.

Spring. Eisfeld. Ja, hallo. Ich wollte mal sagen, Füchse sind gar keine Rudeltiere. Ach so. Ja, egal. Es rhymt, ist fett. Der Rhyme ist fett.

0: Every day. Das war the next episode von Dr. Dre. Und wie Andy schon angeteasert hat, es wird eine next episode von Hip-Hop und Rap auf Analogis Besser demnächst geben. Bleibt also dran. 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Danke fürs Zuhören. Andi und Roland sind raus. Good night and good luck.
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0: Kumpel. Am Mikrofon gehört Fluch. Es geht gleich los mit den Cybermen. Die gibt's wieder nach 30 Jahren circa. Gibt's wieder ein neues Album von dieser englischen Neo-60s Band. Never Said Goodbye. Und das Ding ist auf Soundflat Records erschienen. Mit Hilfe von Bruce Brand, von den Milkshakes und Headcoats und von Sir Bolt Diddley an der Gitarre. Circuses and Brad.
1: Yes, matter of fact, we make up songs together. We went on a trip up to London one day last year and made up a song about going to the zoo. Would you like to hear it?
2: Yeah, why not?

Jetzt zu einer italienischen Garage-Rock-Band, The Backdoor Society, gegründet 2017 in Piacenza, hervorgegangen aus einer Neo-60s-Band The Rookies. Eine 2-Song-7-Inch gibt's hier mit Unterstützung des Organisten Paolo Apollo Negri. Das Label ist Hypnotic Bridge Records, ein kalifornisches Label. On the Run.

The Killing Floors sind ein Rock'n'Roll-Quintett aus Los Angeles und es gibt eine neue Platte von dieser Band mit dem Titel Los Angeles Chicano Rock'n'Roll, herausgekommen auf Soundflat Records. Need My Lovin'.

14 Songs sind auf der neuen Platte der kanadischen Garage Punk Band The Bad Beats, eine wunderbare Platte, Shiver and Shake, und wiederum ist Sound Flat Records das Label. Eine Neil Young Nummer, Mr. Soul.

Die letzte Veröffentlichung der Sheffielder Garage Punk Band The Morning After ist auf Rogue Records in Frankreich erschienen. Let the Love In Begin.

Die nächste Band stammt aus Stockholm, nennt sich Ghost Berries und ist eine Nordic Folk Bop Band. Hat noch kein Label, also eine selbst veröffentlichte Platte gibt es ja, die es mittlerweile nur digital gibt und über Beluga Records zu mir gekommen ist. Das Album heißt Fervor and Fury, daraus Real Darkness.

Die nächste Nummer gehört den Mercy Brothers. Hier ist auch Barence Whitfield dabei. Another Man Done Gone. Das Album heißt Strange Adventure und das Label Cupcakes and Muffins.

The Unclaimed sind eine Garage-Rockband aus Los Angeles und sie haben 1979 begonnen. Jetzt gibt es eine neue Platte dieser Band mit dem Titel Never Said Goodbye auf Outro Records, einem kalifornischen Label. Auf diesem neuen Album sind neue Titel drauf, aber auch ältere Nummern, unveröffentlichtes Material sozusagen. Nightmares of Ellie.

Auch aus Australien kommt wieder etwas Neues, und zwar von I-94 Bar Records, eine 7-Inch der Band The Psychotic Turnbuckles. Nach über 30 Jahren Ruhezeit jetzt eine neue 7-Inch. Bad News travels fast.

The Giant Robots, diese Garage-Rocker aus Lausanne in der Schweiz, haben eine 7-Inch, eine 2-Song 7-Inch auf dem französischen Singles-Only-Label Rogue Records. Spooky Science.

Auch aus Spanien ist heute etwas dabei. Die Band Los Huéspedes Felices haben eine neue Platte mit dem Titel Espacios Temporales. Dieses Album ist auf Clifford Records erschienen. Ja, 60 Sounds. Viajero en el Tiempo.

Nach einem selbstveröffentlichten Album haben die schottischen Garagebanker The Screaming Kick eine 7-inch auf Rogue Records. Gimme Your Love.

Chaputa Records hat ja eine Double-Feature-Serie, also eine Serie mit zweimal 7 Inches, mit Doppel 7 Inches. Auf der neuesten Doppel 7 Inch sind The Things draus, diese amerikanische Band, aber auch The Outlets. Und The Outlets sind jetzt dran. Born in a Band T-Shirt.

Die neueste 7 Inch auf Clifford Records kommt von einer spanischen Band, The Vinilos. Zwei Songs sind da drauf. Die A-Seite nennt sich Fuzzy Days.

Damage Goods Records hat eine 4-CD-Box von den Head Cooties veröffentlicht, eine Wiederveröffentlichung von 4 Alben dieser Band. Girls Will Have Love Will Travel, Ballad of the Insolent Pop und Punk Girls. Also diese 4 Alben sind jetzt drauf auf dieser 4-CD-Box mit dem Titel A Curious Case of the Head Cooties. Aus dem Album Girls Will Wild Man.

Der nächste Song heißt Too Much Love, ist digital bisher erschienen. Der Interpret ist Gary Drano, ein Sänger und Gitarrist aus Utah.

Ray Brandes war Mitglied verschiedener Bands, unter anderem Mystery Machine und Mitbegründer der Dale Hearts. Jetzt ist er unterwegs mit den Wild Gooms und da gibt es eine 7-Inch auf Outro Records. Back of the Crowd.

Auf Jam Records gibt es eine Tribute-Platte. Jam Records celebrates Bob Dylan. Hier sind die Saints mit Neighborhood Bully.

Das war Rumble. Am Mikrofon gehört Fluch. Wir hören uns wieder am kommenden Montag von 21 Uhr bis 22 Uhr. Bis dahin alles Gute. Und zum Abschluss gibt's noch eine Band aus Denver, Colorado. Mika and the Mirrors. Das Album heißt Liar's Chair und ist in Europa auf Beluga Records erschienen und in den Vereinigten Staaten auf Spaghetti Town Records. Tortilla Soup.

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1: Es ist noch nicht lange her, da waren Handys zum Telefonieren und zum Verschicken von kurzen schriftlichen Botschaften da. Dann wurden sie zu Multifunktionsgeräten, mit denen man nicht nur Verbindungen zu anderen Menschen herstellen, sondern auch spielen und Musik hören konnte. Heute kann man mit intelligenten Handys, auch Smartphones genannt, alles machen, was die Elektronik- und Computerbranche so zu bieten hat. Fotografieren, Videofilme aufnehmen, komplexe Computerspiele spielen, im Internet surfen, Radio hören, Fernsehen, alles ist möglich. Kleine, raffinierte Zusatzgeräte erlauben es dem Handynutzer, Geräte zu vernetzen und Dateien, Bilder oder Videofilme von Handy zu Handy zu übertragen. Selbstverständlich sind Downloads aus dem Internet auch möglich. Was ursprünglich als Telefon gedacht war, ist zu einem Service Center im Westentaschenformat geworden. Das die Bedürfnisse nach Information und individueller Unterhaltung jederzeit befriedigen kann. Zu einem erschwinglichen Preis übrigens, sodass moderne Smartphones mittlerweile zur Grundausstattung vieler unserer Kinder und Jugendlichen gehören. Doch das Handy hat seine Unschuld verloren. Einige Kinder und Jugendliche benutzen es, um mit ihm Zwietracht zu sehen, Hass zu schüren, Macht auszuüben, um andere unter Schock zu setzen, ihnen weh zu tun, sie zu demütigen, sie zu beleidigen, sie zu erpressen. Es mehren sich die Meldungen über Jugendliche, die Horror- oder Pornoszenen aufs Handy laden, um sie jüngeren Kindern zu zeigen und ihnen damit einen Schock einzujagen. Noch schlimmer, man inszeniert Prügeleien und sichtbare Körperverletzungen und lässt sie mit dem Handy filmen. Gleichgesinnte leisten hier Teamwork. Die gefilmten Prügelszenen werden als Druckmittel eingesetzt. Wir haben dich gefilmt. Wenn du nicht willst, dass wir die Szene ins Internet stellen, musst du Schutzgeld zahlen. Oder man führt die gefilmte Szene mit der Bemerkung vor, wenn du nicht willst, dass es dir ebenso geht, solltest du mir morgen Zigaretten mitbringen. Selbstverständlich haben die Jugendlichen bereits einen schönen Begriff für ihr makaberes Tun gefunden. Happy Slapping nennen sie das Zuschlagen zur weiteren Verwendung. Perverser geht's eigentlich nicht. Das Handy wird zur Angriffswaffe. Den Landeskriminalämtern ist Handymissbrauch unter Jugendlichen schon lange bekannt. Sie weisen auf hohe Dunkelziffern hin. Bei schulinternen Überprüfungen werden Lehrkräfte immer wieder fündig. Die unabhängige Landesanstalt für Rundfunk und neue Medien, Kiel, gibt das Ergebnis einer von ihr durchgeführten Studie bekannt. Etwa jeder dritte Jugendliche hat bereits Gewalt- oder Pornovideos auf Handys gesehen. Solche Handyclips haben großes Potenzial, zu einem Massenphänomen zu werden. Happy Slapping, wer wollte es bezweifeln, ist eine schwere Form der Gewaltausübung. Sie kann sich nur in einer Gesellschaft ereignen, die ein gestörtes Verhältnis zur Gewalt hat. Dabei geht es nicht nur um sich vollziehende Gewalt, es geht auch um das Geschäft mit der Darstellung von Gewalt, das sich in diesem Lande seit Jahrzehnten in unheilvoller Weise ausgedehnt hat. Die seit Beginn der 90er Jahre wogende Welle der Gewalt ist nicht abgeebbt, sie hat an Kraft gewonnen. Wohin wir auch sehen, wir sehen Gewalt. Die Fernsehsender haben sich keiner freiwilligen Kontrolle unterzogen und weniger Gewaltdarstellungen auf den Schirm gebracht. Im Gegenteil, man gewinnt den Eindruck, dass die Sender mehr denn je ihre Zuschauer mit Gewalt ködern. Die Entwickler von Computerspielen setzen nach wie vor auf Gewalt. Die Gewaltspirale dreht sich weiter, obwohl sie seit langem eine schwindelerregende Höhe erreicht hat. Und es ist kein Ende abzusehen. Körperverletzung, Zerstörung, Mord, Totschlag, Sadismus, Brutalität, das sind die Ingredienzien von Filmen und Spielen, die die Einschaltquoten und Verkaufsziffern erhöhen sollen. Die Faszination am Versehren, Verletzen, Quälen und Töten hat in den Herzen und Hirn weiter Teile der Gesellschaft bereits tiefe Wurzeln geschlagen. Wie anders ist es zu erklären, dass Menschen Spaß, Lust, Freude daran empfinden, wenn sie zuschauen, wenn andere Menschen gequält oder getötet werden? Der beschriebene Handymissbrauch ist eine Variante und Steigerung des Spiels mit und mit der Lust an der Gewalt. Spiel kann in Ernst umschlagen. Vergessen wir nicht, während sich die Meldungen über Handymissbrauch häufen, weist die Kriminalstatistik eine rasante Steigerung der Jugendkriminalität aus. Gewaltdelikte haben sich in den letzten 10 Jahren verdreifacht. Auf diese Tatsache sollten wir jene aufmerksam machen, die das Problem herunterspielen und uns weismachen wollen, dass Handymissbrauch bloß einem Trend zu jugendlicher Coolness oder Provokation folgt, den man nicht bremsen kann. Sie müssen an ihre Erziehungspflicht erinnert werden, die sich selbstverständlich auch auf die Kontrolle des Gebrauchs eines Handys beziehen muss. Wenn die Kinder mit diesem Gerät unangemessen umgehen, haben sie jederzeit die Möglichkeit, es einzukassieren. Und die Schule? Wenn eine konzertierte Aktion gefordert wird, ist es selbstverständlich, dass sie ihren Teil zur Eindämmung von Handymissbrauch beitragen muss. Doch auch hier sollten wir umdenken. Wenn sich die Schule nur an ihre Schüler und Schülerinnen wendet, wird sie begrenzten Erfolg haben. Eine sinnvolle Mobilisierung und Kanalisierung schulischer Ressourcen könnte darin bestehen, Eltern bei dem schwierigen Geschäft des Erziehens zu unterstützen. Intensive Elternarbeit im Sinne einer Elternpädagogik erscheint im Zusammenhang mit Handymissbrauch sinnvoller als eindimensionale Einwirkung auf die Schülerinnen und Schüler. Schulpädagogik muss Eltern in ihre pädagogischen Bemühungen einbeziehen und alle, die Verantwortung für das Unternehmen Schule tragen, müssen darauf hinwirken, dass das Wort der Schule gegenüber Eltern wieder Gewicht erhält. Ende März 2025 berichtet die SAZ, dass die Gewalt an den Schulen in Schleswig-Holstein in den letzten Jahren geradezu explodiert sei. Die Vorsitzende der Lehrergewerkschaft GEW, Kerstin Quellmann, wird zitiert: Prügeleien gab es schon immer, aber erschwerend kommt hinzu, dass solche Übergriffe häufig gefilmt und verbreitet werden. Es ist höchste Zeit, gegenzusteuern.

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3: Moin, mein Name ist Cora Braun. Ich arbeite im Digital Learning Campus Neumünster. Wir sitzen im Login-Gründerzentrum der Wirtschaftsagentur und sind dort seit Oktober letzten Jahres am Start. Der Digital Learning Campus oder auch kurz DLC ist ein schleswig-holsteinweites Bildungsnetzwerk mit einer großen Zahl an Trägern im Hintergrund. Es sind tatsächlich alle Hochschulen aus dem Land mit dabei und verschiedene Träger aus Wirtschaft und Gesellschaft. Und wir alle haben das Ziel, Zukunftskompetenzen zu stärken. Der Gedanke dahinter ist, dass Digitalisierung unseren Alltag verändert und alle Menschen sollten die Möglichkeit haben, diese Veränderung zu verstehen, aber vor allem auch sie aktiv mitzugestalten. Deswegen bieten wir im Digital Learning Campus gezielt Veranstaltungen und Workshops an, wo wir versuchen, diese Kompetenzen zu stärken. Thematisch liegt der Fokus dann unter anderem auf künstlicher Intelligenz, Programmieren, Informatik, damit einhergehend aber auch so Sicherheitsthemen rund um Datenschutz, aber auch Hacking. Wir hatten was zu Social Media, also eine relativ breite Palette an digitalen Themen, die wir dann adressieren. Getragen wird das Ganze von der Europäischen Union und dem Land Schleswig-Holstein. Und das ermöglicht uns tatsächlich im ganzen Land Lernorte zu betreiben. Das heißt, wir sitzen vor Ort in Flensburg, Kiel, Lübeck, aber auch Eckernförde, Heide, Itzehoe, Elmshorn, Bad Oldesloe und vor allem auch hier in Neumünster. Wir versuchen, besonders niedrigschwellig zu sein, um wirklich auch alle mitnehmen zu können. Deswegen sind alle Angebote bei uns, egal wo, im ganzen Land kostenlos und immer offen. Das heißt, es darf wirklich jede Person vorbeikommen. Das sind SchülerInnen, Studis, Beschäftigte, Unternehmen, Eltern, Senioren, also wirklich alle Personen, die neugierig sind und noch was lernen möchten. Wie kann man jetzt zu unseren tollen Angeboten finden? Wir haben eine Webseite im Internet, wo man alles finden kann, was wir im ganzen Land machen. Das ist www.dlc.sh. Dort kann man nach Themen filtern, aber auch nach Orten. Das heißt, wir können gezielt schauen, was es hier in Neumünster gibt. Oder was Sie auch machen können, ist regelmäßig hier im Freien Radio Neumünster sich die Veranstaltungstipps anzuhören. Und ich freue mich, Sie und euch irgendwann im Digital Learning Campus Neumünster auch persönlich begrüßen zu dürfen.
4: Der Digital Learning Campus Schleswig-Holstein lädt ein zu einem Elternabend zum Thema Mediennutzung bei Kindern und Jugendlichen. Wir schaffen Raum für Austausch, um über die Mediennutzung von Kindern und Jugendlichen zu sprechen. Digitale Medien prägen den Alltag von Kindern und Jugendlichen in hohem Maße. Smartphones, Games und Social Media bieten viele Chancen, stellen Familien aber auch vor neuen Herausforderungen. Wir möchten Sie herzlich zu einem Elternabend einladen, bei dem wir gemeinsam einen Blick auf die Medienwelt unserer Kinder werfen und Orientierung für den Familienalltag geben. Im Rahmen des Elternabends informieren wir über grundlegende Aspekte der Mediennutzung, beleuchten sowohl Chancen als auch Risiken und geben praxisnahe Anregungen für den Umgang mit digitalen Medien zu Hause. Im Anschluss besteht Gelegenheit zu Austausch und Diskussion. Wir befassen uns primär mit der Altersgruppe von 6 bis 12 Jahren. Eltern von Kindern anderer Altersgruppen sind selbstverständlich ebenfalls willkommen. Themen des Abends. Welche Medien sind für Grundschulkinder geeignet? Wann ist der richtige Zeitpunkt für ein eigenes Smartphone? Wie begleite ich mein Kind sicher zu TikTok, Instagram, WhatsApp, Games und Co.? Worauf sollte ich bei Apps und Plattformen achten? Praktische Tipps für den Umgang mit digitalen Medien im Familienalltag. Der Elternabend ist für circa eine Stunde konzipiert, danach besteht die Möglichkeit, sich weiter auszutauschen. Der Austausch wird geleitet von Anna Wohler, ausgebildete Elternmedienlotsin des offenen Kanals Schleswig-Holsteins. Wir bitten um Anmeldung, um den Abend besser planen zu können. Nichtsdestotrotz ist der Familienalltag manchmal auch hektisch. Wer spontan dazukommen möchte, ist selbstverständlich auch willkommen. Bei Rückfragen rund um den Digital Learning Campus Neumünster melden Sie sich gerne bei Cora Braun. E-Mail cora.braun@haw-kiel.de oder unter der Telefonnummer 0160 9359 1409. Der Elternabend findet statt am Donnerstag, den 17.09. von 19 bis ca. 20 Uhr im Login-Gründerzentrum in Neumünster, Mebelandstraße 2. Die AWO-Stadtverband Neumünster e.V. lädt ein zu einem Informationsabend. Social Media bei Kindern und Jugendlichen gut begleiten. Im Rahmen unseres Projektes Ohne Sorgen Online möchten wir Sie im September herzlich zu einem kostenlosen Online-Elternabend einladen. Zwischen Likes und Limits Social Media bei Kindern und Jugendlichen gut begleiten. TikTok, Instagram, Snapchat und Co. gehören für viele Kinder und Jugendliche ganz selbstverständlich zum Alltag. Soziale Medien bieten Raum für Unterhaltung, Kreativität, Austausch und Zugehörigkeit, aber auch die Risiken sind Teil der Wahrheit. Immer wieder wird über ein sogenanntes Social-Media-Verbot gesprochen. Doch ist das wirklich zielführend? In diesem 90-minütigen Online-Elternabend werfen wir einen Blick in die Faszination sozialer Medien. Wir beleuchten sowohl Chancen und Möglichkeiten als auch Gefahren und Risiken und beschäftigen uns mit der Frage, wie Kinder und Jugendliche altersgerecht im Alltag begleitet werden können. Bitte melden Sie sich kostenlos an. Eine Anmeldung ist also erforderlich. Die Webseite ist www.awo-neumünster.de oder eine E-Mail-Adresse ist gegeben: darina.schewschenko@awo-neumünster.de. Das muss ich, glaube ich, lieber mal buchstabieren. darina.schewschenko@awo-neumünster.de oder Telefonnummer 04321 2069 183. Das Ganze findet statt am 17.09. von 18 bis ca. 19.30 Uhr.

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1: So, moin, liebe Hörer und Hörerinnen des Freien Radio Neumünsters. Wir sind Manfred und Sabine, wir sind heute in Breklum zur Chorfreizeit. Und bei uns steht jetzt Maren Höret, unsere gute Freundin und auch die Chormutter. Maren, kannst du uns vielleicht sagen, was dir an der Chorfreizeit so besonders liegt? Du bist die Organisatorin. Wie machst du das alles?
2: Ja, ich organisiere diese Chorfreizeiten schon seit langen Jahren für den Bachchor. Und wichtig ist, dass man sich immer sehr rechtzeitig um einen Ort bemüht, wo wir alle unterkommen können. Wir sind häufig im Kolleg in Rendsburg. Heute sind wir mal in Breklum in der Nähe der Nordsee und ja, fühlen uns hier sehr wohl. Muss natürlich sehr frühzeitig dann auch dem Chor diesen Termin bekannt geben. Die Leute müssen sich anmelden. Es muss alles organisiert werden.
1: Wie früh findet das statt? Also die Anmeldung jetzt hier bei dem Haus? Also
2: immer 2 Jahre vorher. Also
1: 2 Jahre?
2: Ja, ich habe also für nächstes Jahr habe ich schon einen Termin in Rendsburg vereinbart und jetzt sind wir schon am Überlegen für 2028.
3: Wie viele Chormitglieder kommen denn da immer so?
2: Wir sind jetzt, ich glaube, 46 oder 47. Dann kommt noch der Chorleiter dazu. Und wir haben heute, wie auch an anderen Terminen, schon eine Stimmbildnerin dabei, was natürlich für den Chor sehr hilfreich und wichtig ist, sodass das nochmal eine Unterstützung für die Sänger ist, ihre Stimme möglich
1: richtig zu formen.
2: Genau.
1: Ja.
3: Ich stehe gerade mal so ein bisschen, weil der Wind nämlich denn sonst reinbläst und dann blödelt das da drin.
2: Gut.
3: Deswegen stehe ich ein bisschen
2: Gut.
3: dichter an dir.
2: Okay,
3: ran.
2: Okay, tu das. Kannst du ruhig hinherkommen.
1: Ja, ich finde das auch ganz interessant, immer gerade mit der Stimmbildung auch, dass wir singen ja nun mit, Manfred und ich, und wir erleben das auch als sehr positiv, weil man doch eine ganz andere Stimme hat, wenn man so, und vor allem auch so der ganze Tag jetzt als solches nur, in Anführungszeichen, nur mit Gesang, das ist schon ein Erlebnis, wenn man hört, wie man morgens beginnt und abends aus dieser Probe oder diesem Probentag ist es ja, rauskommt. Das ist schon faszinierend.
2: So ist das. Man kann die Töne viel besser formen. Für den Sopran insbesondere ist es natürlich auch wichtig, dass wir die hohen Töne gut und sicher bekommen. Und
4: beißen auf die Zähne. Dann merkt ihr hier an den Ohren, kommen die Muskeln raus. Wisst ihr, habe ich euch oft erzählt, die 3 Muskelpakete, die dafür sorgen, dass ihr den Kiefer von rechts nach links, nach vorne zurück, und aufbewegen können. So, wenn wir den Mund aufmachen, machen wir den immer in der Körpermitte auf. Hier sind die Muskeln. Das heißt, wir sagen nicht, ja, es ist nicht hier vorne, es ist innen drin. Jetzt bitte ganz locker, ihr gerade im Sopran, verlasst euch darauf, dass die Resonanz schon da ist.
2: Ja, und auch sonst sind diese Chorfreizeiten ja wirklich Arbeitszeiten. Also es ist nicht viel Freizeit dabei. Wir haben jetzt also gerade eine Mittagspause, aber ansonsten, wir proben am Freitagabend 3 Stunden. Jetzt am Samstag geht es vormittags mit 3 Stunden, nachmittags nochmal 4 Stunden, abends eventuell auch nochmal 2 Stunden. Also es ist wirklich harte Arbeit, die sich aber in jedem Fall für alle, die dabei sind, sehr lohnt.
1: Ja.
3: Denn das ist ja auch ein großes Stück, was wir da vorhaben.
2: Genau, ein wirklich großes, dramatisches, herausforderndes, aber auch wunderbares Stück, das uns allen sehr viel Freude macht, das zu singen. Und es ist ja für uns auch das erste Mal, aber es, ja.
1: Also wir singen für die Hörer und Hörerinnen, das ist für uns so selbstverständlich, wir singen Saul, das Oratorium von Händel.
2: Eine Geschichte, die voller Dramatik, voller Tragik, voller Emotionen ist und eine Geschichte, die man natürlich aus der Bibel kennt, aber so wie Händel sie umgesetzt hat, wirklich phänomenal ist, will ich mal sagen.
3: Mhm.
1: Ja, vielen Dank, Maren, für das Gespräch. Und dann freuen wir uns auf die nächste Probe in einer halben Stunde.
2: Genau.
0: Danke. Wir sind nochmal bei Held Faust. Takt 5 und Auftakt. 1, 2, 3 und Held Faust, Held Faust, Held Faust.

Akkorde. Wir stehen sie nochmal auf. Und sie gehen dazu. 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In halben Takt. Wir können nicht frei im Raum bewegen. 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Okay, los geht's. Eagles.

0: geht dann gleich weiter.
1: Jetzt haben wir gerade mal wieder eine Pause und nutzen natürlich die Pause, Simone Bremer mal zu fragen, zu interviewen, was eigentlich für Aufgaben von der Vizilienkirche auf Sie zukommt für so ein großes Konzert.
2: Ja, genau. Hier in Breklum könnte man das fast vergessen auf der schönen Chorfreizeit, dass das ganze Projekt, ein super schönes Projekt, den Saul aufzuführen, natürlich auch einiges an Geld kostet. Ein großes Orchester muss bezahlt werden, professionelle Solisten, die auch mehr sind als üblicherweise, also es sind, glaube ich, 6 oder 7 Solisten, müssen bezahlt werden. Und das ganze Konzert kostet mehr als 25.000 Euro. Da werden wir natürlich von den Eintrittsgeldern nur einen Bruchteil bekommen. Und wenn das Konzert nicht ausverkauft ist, noch viel weniger. Die Kirchengemeinde zahlt natürlich das, was nicht durch den Eintritt gedeckt ist. Und so hoffe ich, kommen Sie vorbei. Denn der Saul von Georg Friedrich Händel ist wirklich ein sehr beeindruckendes Werk, top aktuell, die Themen, die dort angesprochen werden. Es geht um Macht, es geht um Neid, es geht darum, all diesen den Rücken zu kehren und trotzdem weiterzumachen. Also Dinge, die auch gerade in der Gegenwart total von Bedeutung sind und hochaktuell sind.
3: Mhm. Kannst du den Hörern noch mal sagen, wie hoch die Eintrittspreise sind? Du hast es jetzt gerade so.
2: Ja, genau. Also es sind, also die Eintrittsgelder kosten 14 bis 35 Euro. Wenn man eine Behinderung hat und diese nachweisen kann, dann gibt es 50% Ermäßigung. Dazu muss man sagen, das ist im Vergleich zu Großstädten oder auch Musikfestivals ist das ein sehr geringer Eintritt, denn dort zahlt man schon für weniger gute Plätze erst ab 30 Euro und dann geht es aufwärts.
3: Das stimmt, da wollte ich eigentlich auch darauf hinaus, weil ich mir so die Preise in Hamburg immer angucke, wenn wir da mal zum Konzert hingehen und da kommen wir mit 35 Euro nie für einen Platz hin, also genau, so das Doppelte.
1: Ja. Und vor allen Dingen, man muss ja auch sagen, wann kann Neumünster schon mal so ein Stück hören? Also das ist ja wirklich. Und ich glaube auch, das wird erstmal wieder eine ganz große, lange Pause geben, bis Saul wieder mal in Neumünster aufgeführt wird.
2: Ja, das glaube ich auch. Also ich möchte mal fast sagen, dass es eine Uraufführung ist für Neumünster, dass es das in Neumünster noch nie gegeben hat. Ja, und wie du schon sagst, es wird, wer weiß, wann es das mal wieder geben wird, auch in dieser guten und professionellen Besetzung und Darbietung.
1: Gerade für den Kunstflecken ein großes Geschenk an, an Neumünster.
2: Absolut, es ist ein richtig großes Geschenk an Neumünster, genau. Und die Vizilien-Gemeinde sagt natürlich, Kirchenmusik ist ihnen wichtig. Und Kirche ist natürlich auch der Ort, in den biblische Geschichten zu Gehör gebracht werden. Das ist automatisch ein wunderbarer Rahmen. Es wäre natürlich total schön, wenn andere Strukturen in der Stadt dieses Konzert noch unterstützen könnten. Obwohl ich mir natürlich auch bewusst bin, dass die Kassen bei vielen klamm sind.
3: Ja. Einfach mal, wir haben noch ein bisschen was zu proben und sagen dir ganz herzlich danke, dass du uns die Zeit gegeben hast und mit uns geschnackt hast.
2: Ja, vielen Dank, dass ich die Möglichkeit dazu hatte. Ja. Und ich sage nochmal an alle Hörer und Hörerinnen, kommen Sie vorbei. Es lohnt sich wirklich.
1: Ja. Und wir haben das Interview aufgenommen unter einem Zelt bei strömendem Regen.
4: Nach dem Abendessen jetzt nochmal den ersten Akt.

0: Ja, wir sind jetzt hier im Gemeindehaus der Vizelinkirche nach einem anstrengenden, aber wunderbaren Chorwochenende. Wir sitzen hier mit Carsten Lüttke, unserem Chorleiter, zusammen. Und wir wollten ihn jetzt auch einmal dazu befragen, wie er eigentlich auf die Idee kam oder was ihn motiviert hat, den Saul von Händel hier nach Neumünster zu holen.
1: Ja, das ist gar nicht eine so ganz kurze Geschichte. Die Idee, den Saul mal irgendwann zu machen, kam mir schon relativ früh, als ich noch gar nicht in Neumünster war. Wohlwissend, dass das Hauptproblem beim Saul ist, wenn man es aufführen will, die enorm große Besetzung, die Länge des Oratoriums, damit auch verbunden die Länge der Probenzeit, sodass das gesamte Projekt eben ein sehr teures Projekt wird, weil man auf jeden Fall 2 Tage Probenzeit braucht und dann den Aufführungstag selbst noch. Und deswegen müssen natürlich auch die Musiker quasi doppelt bezahlt werden oder eben bekommen einen höheren Satz. Dennoch war es so, dass mich bei Sichtung der aller Händel-Oratorien, die ja alle irgendwie musikalisch faszinierend sind, der Saul besonders angesprochen hat. Erstens, weil es so ein immer wieder aktuelles Thema ist und zweitens, weil die Musik eben so besonders fesselnd ist und weil es eben auch so ein paar Ohrwürmer im Saul gibt, die man aus anderen Gelegenheiten kennt, zum Beispiel den Trauermarsch und die fast jedem Hörer sofort dann wiederum in Erinnerung gerufen werden, weil sie dann ja auch besondere Musik zu besonderen Gelegenheiten, zum Beispiel bei den Royals in England geworden sind. Also kurzum, das ganze Werk ist so fantastisch, so aktuell und so packend, dass ich gesagt habe, wenn sich mal die Gelegenheit bietet, und die Gelegenheit bietet sich jetzt, dann mache ich das mal. Ich muss allerdings erst dazu sagen, ich habe für die Kinderchorarbeit in Neuwied habe ich verschiedentlich Händel-Oratorien bearbeitet. Also ich habe daraus Musicals gemacht unter Verwendung des händelschen Materials. Das war Israel in Ägypten, was auch ein sehr faszinierendes Oratorium ist, aber was auf der anderen Seite auch ein Sujet hat, was mich persönlich auch sehr empört hat, weil der Umgang des Gottes mit dem Pharao, mit dem ägyptischen Volk, ist wirklich nicht sehr nett, muss man sagen. Also diese Aussage, und er verstockte das Herz des Pharao, um seine Macht zu demonstrieren, das muss ich sagen, hat mich wirklich persönlich auch empört. Also ich habe mir gedacht, also auf den kann ich pfeifen, auf diesen Gott. Während wiederum also die Saul-Thematik da ganz anders ist. Und da muss man sagen, da wird eben etwas thematisiert, was immer wieder zu ganz großen Konflikten in unserer Gesellschaft, in anderen Gesellschaften, in Zweierbeziehungen, wo auch immer, führt. Und das ist ein Thema, was man wirklich uneingeschränkt immer wieder aufführen könnte. Und das habe ich eben auch für den Kinderchor der Neuwieder Feldkirche bearbeitet. Und wir haben das aufgeführt und das war schon sehr, sehr spannend mit diesen händelschen Motiven. Aber das Original habe ich noch nie gemacht und das hatte ich mir fest vorgenommen. Irgendwann muss das mal ran.
0: Ja, also wir freuen uns sehr drauf. Was aber wir noch als Frage hätten, so für die Hörer auch, wie lange muss man also Solisten vorbestellen oder Orchestermitglieder?
1: Das hängt so ein bisschen von der Jahreszeit tatsächlich ab. Also wenn man das im Advent machen würde, keine Chance. Wir haben jetzt ja die Gelegenheit, das im September im Rahmen des Kunstfleckens zu machen. Auch da ist es so, dass viele Musiker im September schon für Jahre ausgebucht sind, weil es ein paar andere Festivals gibt in Deutschland, die gleichzeitig stattfinden. Wir haben, glaube ich, die ersten Überlegungen zu Saul vor 2 Jahren gehabt und da habe ich auch schon die ersten Solisten verpflichtet und die Konzertmeisterin verpflichtet.
0: Wir freuen uns riesig und für euch, liebe Hörer und Hörerinnen des Freien Radio Neumünsters, jetzt noch einmal eine Ansage. Das Konzert findet statt am Sonntag, den 20. September um 19 Uhr in der Vizelinkirche in Neumünster. Karten sind erhältlich im Gemeindebüro, hier an der Kirche und im Kulturbüro.
1: Und vielleicht darf ich noch ein Sachverhalt ergänzen. Neumünster hat mit der Vizelinkirche einen Konzertraum von absolut herausragender Qualität. Das ist eben auch ein Argument, den Saul hier aufzuführen. Ich persönlich kann mir keinen Raum vorstellen, der besser geeignet ist. Klanglich, aber auch sozusagen als Raum, der quasi ein religiöses Theater ist.
0: Dann sagen wir ganz herzlichen Dank und freuen uns riesig auf das Konzert am 20.

0: Nachmittagsprogramm. An dieser Stelle bis 18 Uhr hören wir jetzt ausgewählte Sendungen unserer Radiomacherinnen und Radiomacher.
1: Ich zum Beispiel glaube nicht, dass ich mich je als Deutsche im Sinne der Volkszugehörigkeit, nicht der Staatszugehörigkeit, wenn ich mal den Unterschied mache, betrachtet habe.
2: Für intelligente und ganzheitlich ausgebildete Menschen spielt das natürlich auch überhaupt gar keine Rolle. Ich begrüße euch zu Schlockmeisters Alligator Soup, dem Magazin für Home Recording und Tape Kultur. In dieser Ausgabe am 6. September kann ich auch nicht anders, als etwas zu der Wahl in Sachsen-Anhalt zu sagen und allen demokratischen Parteien dort die Daumen zu drücken. Aber zum Runterkommen erstmal Tin Man's Acid Test 101.

0: Schlockmeisters Alligators Zoo beschäftigt sich mit Musik, die Menschen für sich, vielleicht auch später für andere, in ihrem Zuhause und ihren Proberäumen produzieren und dann veröffentlichen. Und dabei spielt es keinerlei Rolle, welche Nationalität, welches Geschlecht, welche Hautfarbe oder Herkunft sie haben.
1: So. Yeah? You sure that was acid?
2: What happened to your eye?
3: This?
2: Yeah.
3: Is it really noticeable?
2: Yeah.
3: Oh man, it's totally serendipitous.

In Schlockmeisters Alligator Soup geht es um Musik aus der ganzen Welt und um Themen, alle möglichen Themen, die die Menschen in ihre Lieder einflechten. Manchmal auch derbe ausgedrückt oder manchmal auch total poetisch ausgedrückt, aber was hier halt absolut keinen Platz hat und eigentlich wie auch überall nirgendwo wirklich Platz hat und auch total kontraproduktiv ist, sind so Themen, die Menschen herabwürdigen oder diskriminieren oder so ein Nationalstolz, der ja auch nirgendwo hinführt, beziehungsweise wissen wir, wo das hinführt. Also kommt mal klar, was soll denn das?

meine, ernsthaft, was soll denn das? Wenn da irgendwie, natürlich, also ich habe auch total viele Probleme, irgendwie alles auf die Reihe zu kriegen und zu bezahlen und whatever. Und dann gehe ich aber zu Leuten, die irgendwie noch viel schlechter dran sind, ja, weil die geflüchtet sind und auch nichts mitnehmen konnten so wirklich, und gebe denen irgendwie die Schuld dafür. Leute, das geht nicht in meinen Kopf. Das ist doch total paradox. Das löst doch kein Problem. Das macht meinen Lohn nicht höher, das macht meine Miete nicht geringer, ploppen nicht mehr Lehrer aus dem Boden dadurch. Keine Ahnung, den Klimawandel kratzt das auch nicht. Wird auch immer wärmer. Also was bringt es, eine rechte Partei zu wählen und den Hass zu schüren, bitte?

eine Erfahrung mit Menschen, die so sich hingezogen gefühlt haben zum politisch rechten Meinungen oder so, eigentlich immer die waren, war das Reden irgendwie total unmöglich oder sehr schwierig auf jeden Fall. Und am Ende hatte ich dann auf jeden Fall immer bei solchen Leuten Angst um meine Gesundheit und um meine körperliche Unversehrtheit. Also wenn es zur Auseinandersetzung gekommen ist, das hat dann ja auch gereicht, dass man ein Rollbrett dabei hatte, ja, also so ein Skateboard, ja. Das hat einfach gereicht. Das war anders und dann gab es halt auf die

Natürlich gibt es zu dem rechten politischen Thema auch viele Fragen. Die Menschen, also ich bin jetzt schon ein bisschen älter, aber die Menschen so meiner Generation, also durch die Schule oder durch den privaten Austausch, natürlich auch schon lang und breit erörtert haben. Und irgendwann zieht man da eben auch seinen Schluss. Und dann ist das eben eine Auseinandersetzung, die dann auch geführt wird und auch geführt werden muss. Und das am besten natürlich mit demokratischen Mitteln.

0: Das war Schlockmeisters Alligator Soup, das Magazin für Home Recording und Tech-Kultur. Und ich bin ganz sicher, dass wenn sich das hier so bescheuert weiterentwickelt mit dem rechten politischen Wahnsinn, dann, was ja gar kein ostdeutsches Problem ist, das ist gesamtdeutsch. Ich kenne das platte Land hier in Schleswig-Holstein. Hier gab es schon immer Rassisten und Faschisten, aber die waren irgendwie nicht so viele. Dann gibt es hier eine breite Masse, die aktiv dagegen stehen und aufstehen wird. Das ist völlig klar. Also, bis zum nächsten Mal. Bleibt fröhlich.
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0: Hallo, wer, was? Oh, Moment. Alter, schon 8 oder was?
1: Ey, Mann, ich verarsche.
0: Was denn, hab ich verpennt?
1: Kannst du mal einmal deine scheiß Mailbox abbrennen, Alter? Wo bist du denn den ganzen Tag?
0: Ich hab heute geschlafen.
1: Hör mal deine Mailbox ab. Hör mal deine Mailbox ab, dann können wir uns sowieso erschießen.
0: Handy war aus.

0: 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Nicht über die Details des Erlebten, sondern über die Folgen, die daraus entstehen. Über das, womit viele Menschen ein Leben lang leben müssen. Wir reden offen über sexualisierte Gewalt, nicht um zu schockieren, sondern um sichtbar zu machen, was oft im Verborgenen bleibt. Ein wichtiger Hinweis: Das ist kein leichtes Thema. 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Also, lass uns reden, denn wir wissen aus Erfahrung, reden hilft.
1: Ja, moin. Und heute im Studio und an den Mikros
2: Charlotte.
1: Und der liebenswerte
3: Thomas, hallo.
1: Und die immer redende Ilvi.
2: Wow.
1: Und heute kümmern wir uns um das Thema Überforderung im Kontext von Betroffenheit durch sexuellen Missbrauch in Kindheit und Jugend. Aber erstmal, wie üblich, die Erklärung für unseren Namen Blinkhör.
0: Unser Name Blinkhör ist Programm. Und vielleicht habt ihr euch schon gefragt, was er bedeutet. Blinkhör ist Plattdeutsch und heißt auf Hochdeutsch so viel wie Blinkfeuer. Das sind die Signallichter von Leuchttürmen. Sie zeigen Positionen, helfen bei der Navigation und machen in der Dunkelheit sichtbar, wo Orientierung möglich ist. Und genau das wollen wir auch. Wir zeigen Haltung, unsere Position zum Thema sexualisierte Gewalt in Kindheit und Jugend. Der Leuchtturm ist deshalb auch Teil unseres Logos, als Symbol für Sichtbarkeit, Orientierung und auch ein bisschen für Schleswig-Holstein. Denn hier sind wir zu Hause und hier wollen wir etwas bewegen.
1: Genau, wir wollen was bewegen und ein bisschen was erklären und erläutern und heute eben das Thema Überforderung. Charlotte, wie sind wir denn überhaupt auf das Thema gekommen, frage ich mich gerade.
2: Das war tatsächlich so eine sinnstiftende Angelegenheit von, was machen wir in der nächsten Sendung, weil es manchmal brauchen wir schon so ein paar Anekdoten aus unserem Leben, um auf irgendwas zu kommen. Und ich saß da und ich war völlig überfordert zu dem Zeitpunkt. Und dann griff irgendwer, ich weiß gar nicht, aber was, glaube ich, warum machen wir nicht ein Thema zu dem Thema Überforderung? Und ja, das ging ganz schnell. Da hatten wir unsere Stichpunkte, dann haben wir uns darauf vorbereitet und ja, wir füllen ein Sendungsformat, was wir noch gar nicht hatten in der Form. Wir wollen mal sehr authentisch heute sein. Wir sind sehr im Dialog heute. Thomas, genau. Du darfst immer wieder Fragen stellen.
3: Aber das seid ihr ja immer authentisch. Also genau. Kann man nicht anders sagen, das haben die Hörerinnen und Hörer bestimmt schon mitbekommen.
2: Genau.
1: Wir sind auch öfters mal überfordert.
3: Das kommt auch vor.
1: Genau. Und zwar möchte ich aber noch mal ganz kurz sagen, also wir haben ein Thema über

0: Nervensystem. Und wenn das Nervensystem nämlich gelernt hat, dass die Welt nicht sicher ist, dann haben wir uns gefragt, was bedeutet eigentlich überfordert? Also wir haben dann mal so im Austausch mal so reingeworfen. Was verstehen wir unter Überforderung? Charlotte, sag mal.
1: Fangen wir an mit unserem kleinen Referat. Also das sind so Wörter, die eigentlich wir ständig und oft benutzen. Zum Beispiel, ich bin überfordert, das ist mir gerade zu viel.
0: Oder ich kann nicht mehr.
1: Ich kann nicht mehr, genau. Oder ich brauche eine Pause. Im besten Fall sagt man das, ich brauche eine Pause.
0: Genau.
1: Oder zu viele Termine, zu viele Arbeit, zu viele Menschen, zu viele Entscheidungen. Man schläft eine Nacht und fährt vielleicht ein Wochenende weg und dann wird es irgendwann wieder besser. Aber was passiert, wenn Überforderung nicht nur bedeutet, ich habe gerade zu viel zu tun, sondern mein gesamtes System erlebt gerade mehr, als es regulieren kann. Und was ist auch, wenn das System bereits in der Kindheit gelernt hat, ich bin nicht sicher, ich kann mich nicht darauf verlassen, dass ein Erwachsener mich schützt oder ich kann auch nicht einfach gehen.
0: Wir haben ja die Chance, wenn wir heute überfordert sind und sagen, boah, das ist mir jetzt hier wirklich alles zu viel, kann ich die Situation verlassen.
1: Genau.
0: Das kannst du als Kind nicht.
1: Ja, und es zieht sich tatsächlich auch fort bis ins Erwachsenenalter, dass es uns auch oft schwerfällt, uns rauszuziehen, weil sonst wären wir nicht überfordert.
0: Richtig.
1: Was?
0: Ich kann auch als Kind, kann ich nicht bestimmen, was jetzt passiert, also wie ich jetzt darauf reagieren könnte. Ich bin ja davon abhängig, dass das andere für mich tun, also sprich die Erwachsenen eigentlich.
1: Vor allem kann ich nicht einfach gehen.
0: Nee.
1: Und ich darf unter Umständen, also nicht nur nicht unter Umständen, ich darf vielleicht noch nicht mal drüber sprechen.
0: Das eben auch noch. Und auch das ist ja schon eine große Überforderung, weil eigentlich heißt es ja immer, man soll keine Geheimnisse haben. Und dann überfordert dich aber schon der nächste Erwachsene damit, dass er sagt, du darfst da nicht drüber sprechen. Also das Wort Überforderung hat für uns Betroffene oftmals eine ganz, ganz andere Bedeutung als für den Normalbürger, der friedlich, fröhlich aufgewachsen ist und einfach überfordert ist, weil er 7 Termine auf einen Tag gelegt hat.
1: Genau, und deswegen haben wir uns die Frage gestellt, warum kann etwas, das für andere Menschen klein oder alltäglich erscheint, für einen Menschen mit Betroffenheit oder auch mit einer PTBS oder KPTBS plötzlich sehr überwältigend werden? Warum kann eine E-Mail zu viel sein, ein Streit, ein Telefonat, ein voller Supermarkt oder auch eine unerwartete Berührung, eine Veränderung von einem Plan?
0: Oh, ganz schlimm.
1: Oh, ja. Eine kritische Bemerkung,
0: ja,
2: auch beides.
0: Kann ja sehr überfordernd sein, ja.
1: Oder auch ein bestimmter Geruch, manchmal auch ein Blick oder manchmal scheinbar auch überhaupt nichts. Und warum kann jemand, der jahrelang unglaublich leistungsfähig war, plötzlich sagen, ich kann einfach nicht mehr?
0: Ja, der bis eben noch überall dabei war, vorne an war und gemacht und getan hat und der sitzt auf einmal da und sagt, ich kann nicht mehr. Und jeder sagt, ach komm, stell dich doch nicht so an, ist doch nicht so schlimm.
1: Der ist empfindlich.
0: Ja, hat einen schlechten Tag.
1: Ne? Muss ich zusammenreißen.
0: Ja.
1: Und da stellt sich ja die sinnvolle Frage, welche Anforderungen stellt eine Situation an ein Nervensystem? Und welche Erfahrung hat dieses Nervensystem im Laufe seines Lebens bereits gemacht?
0: Ja, für alle, die vielleicht gerade neu zugestiegen sind, neu zuhören, so machen wir nochmal eine kurze Wiederholung. Was ist die komplexe posttraumatische Belastungsstörung? Die steht im ICD-11, dem Lexikon sozusagen der Weltgesundheitsorganisation, und die hat eine eigenständige Diagnose, weil die, ich formuliere es jetzt mal so, die Steigerung von der normalen posttraumatischen Belastungsstörung ist. Die klassische PTBS abgekürzt, hat halt 3 zentrale Symptomgruppen. Einmal das Wiedererleben des Traumas, die Vermeidung des Ortes oder was auch immer und das anhaltende Gefühl von Bedrohung bzw. Übererregung. Und wenn man eine KTBS hat, dann kommen noch 3 weitere Bereiche hinzu.

0: dann hat man nämlich Schwierigkeiten der Emotionsregulation. Herrliche Wörter heute hier. Damit gehend ein tiefgreifend negatives Selbstbild und anhaltende Schwierigkeiten in Beziehungen. So, wenn man sich das jetzt vorstellt, da hat jemand ein Trauma erlebt und hat diese ganzen Symptome, sind diese, jetzt bin ich raus, bin ich überfordert? Ich bin jetzt überfordert.
1: Also die Überforderung entsteht ja nicht nur dadurch, dass jemand Erinnerungen an den Trauma hat. Also die kann halt daraus entstehen, dass das gesamte System Schwierigkeiten hatte, Emotionen, also in der Entwicklung Emotionen zu regulieren oder auch sich selbst zu beruhigen, Sicherheit einzuschätzen, Beziehungen zu gestalten und die eigene innere Welt überhaupt zu verstehen. Und besonders häufig wird dadurch die komplexe posttraumatische Belastungsstörung mit lang andauernden oder wiederholenden interpersonellen Traumatisierungen in Verbindung gebracht. Also dazu gehört zum Beispiel der sexuelle Missbrauch, der wiederholt wird, körperliche Gewalt, emotionale Gewalt, schwere Vernachlässigung oder auch Gefangenschaft und Folter oder auch anhaltende häusliche Gewalt. Und wiederholter sexueller Missbrauch in Kindheit und Jugend gehört zu den Erfahrungen, die mit einem erhöhten Risiko für komplexe Traumafolgen verbunden sind.
0: Und das ist ja eigentlich, ist das eher so unser Gebiet, auf dem wir uns bewegen und auf dem wir halt über unsere Erfahrungen sprechen können. Denn das ist ja das, was wir in unserem Netzwerk leider alle haben, die Erfahrung mit wiederholtem sexuellen Missbrauch und dass unser Nervensystem eben wirklich von klein auf schon überfordert war und sich anpassen musste und wir uns damit anpassen mussten. Und wir haben es vorhin schon mal gesagt, der Unterschied ist halt einfach, als Kind kannst du nicht einfach weggehen. Und das ist ein ganz, ganz wichtiger Schlüssel, ob dir das bereits in deiner Kindheit passiert oder ob du das als Erwachsener erlebst. Natürlich ist das auch schlimm, wenn man das als junger Mensch oder Erwachsener passiert. Aber dann hat dein Nervensystem bereits andere Erfahrungen machen können. Und in unserem Fall ist es so, dass es eben nicht möglich war. Und ein erwachsener Mensch kann theoretisch eine gefährliche Beziehung verlassen. In den meisten Fällen hoffentlich tun sie es dann auch. Aber als Kind kannst du das nicht. Du bist, wie wir es vorhin schon gesagt haben, du bist einfach abhängig von den Erwachsenen, von den Eltern, von den Tanten, von den Onkels, von Nahrung, von Unterkunft und von Zuwendung, auch von Schutz, von finanzieller Versorgung, also eigentlich von allem. Und wer gibt es dir? Die Erwachsenen. Also du bist von der Beziehung zu den Menschen, von denen es abhängig ist, denn genau da die Bedrohung entsteht, dann hat man einen unlösbaren Konflikt. Weil die Person, von der ich abhängig bin, ist gleichzeitig die Person, vor der ich mich schützen müsste. Aber wie soll dieses Kind diesen Konflikt denn erwachsen lösen? Das kann es ja gar nicht. Das ist ja oftmals so, und das ist ja nicht nur bei sexualisierter Gewalt, dass Kinder, die häusliche Gewalt erleben, trotzdem niemals ihre Eltern anzeigen würden, weil sie die so sehr lieben und dankbar sind für jedes freundliche Wort, was sie bekommen. Also Kinder kommen da nicht raus von alleine. Und das können auch nicht alleine zur Polizei gehen. Also Hut ab vor jedem Kind, was das eben in irgendeiner Art und Weise hinkriegt. Aber wir haben jetzt bei Kind, haben wir Kinder so unter 10 vor Augen.
2: Ne? Das wird die absolute Ausnahme sein.
1: Ja,
2: ne?
1: Genau. Das war ja auch ganz spürbar in der letzten Sendung, wo wir Sojan gehört haben, wie schwierig es war, in diesem jungen Alter sich auf den Weg zu machen, um dann noch unbegleitet diesen ganzen Akt durchzuziehen. Also das hat mich sehr tief berührt, als ich das gehört habe.
0: Und sie war schon...
1: Sie war nicht mal...
0: Sie war Teenager, ne? Genau. Also kurz vorm offiziellen Erwachsenwerden.
1: Genau. Also da nochmal ein kleiner Spoiler für die letzte Sendung. Und was mir auch noch auffällt, ein Kind kann ja noch nicht mal unbedingt verstehen. Also ich habe damals nicht verstanden, was mir passiert. Ich habe ja geglaubt, das passiert allen anderen auch.
0: Richtig.
1: Ich stelle mich einfach nur an.
2: Ja, da fehlt ja der gesamte Rahmen, die genau. Einordnung. Was ist das, ne, dass es genau. nicht richtig ist? Weil ihr kennt nichts anderes.
1: Genau, der Referenzraum
2: fehlt. Der Referenzraum, ja.
0: Oh, genau. Dein Lieblingswort.
1: Ja, mein Lieblingswort. Kerstin Stellemann-Strebele, liebe Grüße. Und deswegen entwickelt das kindliche Nervensystem einfach Strategien. Nicht, weil das Kind krank ist, sondern weil es versucht zu überleben. Und damit ist schon in dem Moment die Überforderung eine Überlebensreaktion. Und wenn wir über Trauma sprechen, sprechen wir häufig von Kampf oder Flucht. Aber das ist wirklich nur ein Teil der Geschichte. Denn das Nervensystem verfügt über ganz viele verschiedene Möglichkeiten, mit Gefahr umzugehen. Wir können vielleicht sagen, Kampf, ich wehre mich. Flucht, ich komme hier weg. Erstarren, ich kann mich nicht bewegen. Unterwerfen, ich beschwichtige. Und vielleicht wird das wirklich weniger gefährlich, wenn ich mich totalitär anpasse. Und bei extrem oder auswegslosen Situationen können dissoziative Reaktionen auftreten. Das kann bedeuten, ich fühle meinen Körper nicht mehr, ich bin irgendwie nicht da, es passiert, aber es fühlt sich nicht an, als würde es mir passieren. Und ich sehe mich selbst quasi wie von außen. Ich funktioniere einfach. Und diese Reaktionen sind nicht willentlich gewählt, sie sind Schutzreaktionen. Und ich glaube, irgendwas möchte Thomas noch loswerden. Und ich glaube, wir brauchen auch Musik.
2: Ja.
1: Oder was möchtest du? Erzähl mal, Thomas, was liegt dir auf dem Herzen?
2: Ja, ich denke immer die ganze Zeit daran, als Kind, ohne diesen Referenzraum und das alles zu kennen, das ist ja alles doppelt dann auch und zieht sich ja nun mal bis ins Erwachsenenalter hinein. Und da wird ja quasi nochmal neu gelernt, was überhaupt der Referenzraum ist in ja. der Entwicklung vom Jugendalter, jungen Erwachsenenalter. Wenn es denn überhaupt offensichtlich wird, ne? Es gibt ja auch welche, wie du weißt es, wo es völlig weg ist und man eigentlich sein Leben erstmal so durchlebt und ja. plötzlich gibt es irgendwann, ja.
0: Macht es einen großen Knall.
2: Mhm. Ja. Hast du ja schon geschildert in Sendungen, die alle in einer Audiothek hier bei uns nachzuhören sind. Nur mal nebenbei bemerkt. Und ja, und dass dann, wie du es eben ausgeführt hast, diese Überforderung immer wieder stattfinden wird und dann natürlich gehäuft gegenüber Normalmenschen, ich mache hier gerade die Tüttelchen, ne? Ja, ist wieder normal, ne?
0: Ist verständlich.
2: Ist verständlich.
0: Ne? So, dass, wenn man drüber nachdenkt, dem Kind selber ist es ja nicht verständlich, warum es jetzt überfordert ist. Also es fühlt sich ja halt einfach nur komisch. Genau. Es merkt ja gar nicht, also ich habe als Kind mich halt nur anders gefühlt und die Dinge gemacht, die halt da waren, aber es hat sich nie gut angefühlt. Aber ich wusste halt nie, dass ich bereits überfordert bin mit dem Ganzen, mit dieser ganzen Sache, mit wie komme ich da raus. Also das ging ja nicht, weil man war ja abhängig. Wo hätte man denn hingesollt? Ne? Jetzt kommt natürlich noch hinzu, bei meinem Jahrgang, da gab es früher nur das Kinderheim, da gab es noch nicht so wirklich in Obhutnahme oder so. Das, was heute ist das System schon ein bisschen besser für Kinder, die den Absprung wagen wollen. Aber das war ja vor 50 Jahren noch nicht so. Also von daher waren wir überfordert. Und weil, damit ihr nicht überfordert werdet, spielt Thomas jetzt mal das erste Lied, was
2: Charlotte.
0: Heute hat Charlotte sich alles ausgesucht.
1: Genau, wir haben das mal nicht themenbezogen gemacht, sondern was gefällt mir. Und ich muss sagen, ich habe vor 2 Wochen dieses Lied zum ersten Mal gehört, war sehr berührt. Es passt zu einer Situation, manche meiner Menschen wissen, was ich meine. Das ist Four Chords von Excess of Awesome. Leg los, Thomas.
0: Sonst sind wir überfordert.
1: Genau.

0: Was für ein Ausklang.
1: Ich könnte stundenlang zuhören, weil es so viel beinhaltet, so viel Animation zum Mitsingen, Mitwippen, Mitschwingen.
2: Und ich denke, so viel ist doch schon wieder Überforderung.
1: Ja, und genau deswegen sind wir hier im Freien Radio Neumünster in Schleswig-Holstein, im wunderschönen Bundesland Schleswig-Holstein. Und wir befinden uns heute mit dem Thema Überforderung bei Betroffenheit, bei komplexer posttraumatischer Belastungsstörung. Und wir machen mal weiter. Aber der Thomas hat angekündigt, gerade eben schon in der Pause,
0: ja,
1: er möchte noch was sagen.
0: Dieses in Kindheit, Jugend und naja, alles, was ihr erlebt habt. Und wenn jetzt politisch sowas gefordert wird, wird ja öfter, die reine Schulpflicht abzuschaffen, sondern Homeschooling groß loszulassen. Oh, das ja, ist, ja. Da ist ja Tür und Tor geöffnet für...
2: Genau.
0: Ne? Genau. Dass die Eltern dann sozusagen, ja.
2: Ja, du machst den Tätern, kannst du keine größere Freude machen. Das muss man mal so ganz böse ausdrücken. Also wer da auf die Idee kommt, und die Zahlen haben es ja bewiesen, in der Zeit von Corona sind die Zahlen der häuslichen Gewalt, der sexuellen Übergriffe sind so nach oben gegangen, und das sind ja nur Dunkelziffern. Wie immer halt. Und wenn du dir jetzt vorstellst, du schaffst die Schulpflicht allgemein ab, wie das ja von der einen oder anderen Partei vorgeschlagen wird, also da stellen sich mir alle Nackenhaare auf. Wirklich. Ich verstehe nicht, wie man überhaupt auf diesen Gedanken kommen kann.
0: Gut. Also, haben wir es geklärt?
2: Gar nicht. Also dieser Gedanke überfordert mich.
0: Ja, kann ich sehr gut vorstellen.
2: Weil ich denke so, haben die alle eine rosarote Brille auf? Sehen die das nicht, dass die Welt nun mal so ist und dass du genau damit eben das wieder förderst? Ja. Kein Schulsozialbegleiter hat Zugriff auf ein Kind und kann vielleicht merken, da stimmt was nicht. Oder das Kind hat vor allen Dingen gar keine Möglichkeit mehr, aus diesem Dilemma rauszukommen.
0: Nein.
2: Das
0: Also es mag ja die ein oder andere absolute Ausnahme geben. Dafür muss es das vielleicht noch geben, dass, ja, es so ein Homeschooling geben kann.
2: Natürlich.
0: Aber nicht eine generelle Abschaffung oder frei.
2: Genau, nicht, dass jeder frei entscheiden kann.
0: Und das war auch mein Gedanke. Und das, wir hatten über den gesprochen, Mark Hunt, der,
2: genau, wir
0: in der Jugend,
2: mal ein bisschen,
0: ne,
2: Werbung hier.
0: da hatte er eben auch eine, und das macht er auch in seinen Podcasts und in seinen Videos. Und ja, das wollte ich nur nochmal aufgegriffen haben. Das passt gerade.
2: Genau, das wäre für diese Kinder die Hölle. Also das muss man einfach so sagen, weil die keine Chance haben. Weil, und damit können wir auch gleich mit dem nächsten Punkt weitermachen, den wir hier haben, dass das Kind lernt, die Gefahr kann jederzeit wiederkommen. Ne? So, und das bedeutet ja auch, wenn so ein traumatisches Geschehen wiederholt auftritt, verändert sich die Bedeutung von Sicherheit. Weil das Kind lernt dann, dass Sicherheit gar nicht selbstverständlich ist. Also das, was wir eigentlich alle so voraussetzen, ich bin in Sicherheit, mir geht es gut, lernt dieses Kind ja niemals. Weil vielleicht ist heute alles ruhig, weil der Täter, weiß ich nicht, vielleicht mal was anderes zu tun hat und einen Krimi gucken möchte oder so. Aber gestern war es nicht ruhig. Ne? Gestern gab es einen Übergriff und weiß man jetzt nicht. Und vielleicht passiert es morgen eben. Also es ist ja nie in Sicherheit. Und das kann ich aus eigener Erfahrung sagen. Das ist wirklich sehr, sehr belastend. Und Charlotte hat aber jetzt hier auch gerade schon das Zettelchen hochgehoben.
1: Ich will nochmal den Fokus wegnehmen von ein Kind, sondern ich habe nicht gelernt, dass Sicherheit selbstverständlich ist und du auch nicht. Also letztendlich waren wir ja...
2: Ja, aber wir waren ja Kinder.
1: Ja, genau, aber ich wollte mal den Fokus auch wieder auf uns nehmen, ein Stück weit, dass wir es nicht zum Beispiel lernen konnten, weil gestern war es vielleicht ruhig und heute ist es definitiv nicht. Mhm. Das heißt, das Nervensystem muss nicht nur auf eine aktuelle Gefahr reagieren, sondern es muss auch die mögliche Gefahr antizipieren. Ich fange an zu scannen, ich fange an Gesichter zu lesen, ich höre Stimmen mehr genauer an. Ich versuche zu eruieren.
2: den Stimmklang.
1: Den Stimmklang, genau. Ja, so. Den Stimmklang, die Worte, ob sie lang und melodisch gesprochen sind oder ob es ein abgehacktes ist. Ich fange an, die Körperhaltung zu scannen. Ich fange an, Geräusche zu hören. Ich fange an, oder ich höre, ob sich jemand meinem Zimmer, meinem Kinderzimmer genähert hat. Ich nehme Stimmungen zwischen meinen Eltern wahr. Ich höre Türgeräusche, egal wie eine Tür zugemacht wird. Ich höre Schritte, ich höre Gerüche, ich höre Schweiß, oder ich höre Schweiß, aber ich rieche Schweiß. Genau. Ich rieche so aggressiven Schweiß, ist auch ein Geruch.
2: Ja, ja, ja.
1: Ich rieche Veränderungen im Verhalten anderer Menschen. Und das ist ein System, welches ja ständig auf der Hut ist und ständig auch auf der Suche nach möglicher Gefahr.
2: Also ich habe das mal, ich weiß gar nicht, ob ich das hier gesagt habe, aber ich habe das mal damit verglichen, dass ich als Kind sozusagen fokussiert war wie ein Scharfschütze,
1: ja,
2: der irgendwo lauert, der genau, also ich habe in meinem Zimmer gesessen und habe, wie du eben gesagt hast, ich konnte an den Schritten erkennen, was jetzt gleich passieren wird. Ich konnte am Blick erkennen, oh, heute wird ein guter Tag oder heute wird es mal wieder nicht so gut. Auch die Gerüche und so. Also ich weiß, dass ich mich sehr, sehr häufig, ich habe die Hälfte meiner Kindheit, glaube ich, auf Toiletten verbracht, weil das der einzige sichere Ort war, wo ich mich hin verstecken konnte und sagen musste, ich muss mal schnell. Und habe dann stundenlang auf der kalten Toilette gesessen, weil kalt auf dem Dorf waren die Toiletten früher immer noch so ein bisschen, also nicht ganz auf dem Hof, das kenne ich auch noch. Bei meiner Oma gab es noch so ein Hofplumpsklo. Aber die Täterorte, die ich meine, da war die Toilette so im Vorbau. Ja, Vorbau nennt man das. Und das war schweinekalt. Und ich weiß nicht, wie oft ich eine Blasenentzündung hatte, weil ich halt einfach eine Stunde auf dieser Toilette gesessen habe, bis ich sicher war, dass jemand wieder nach Hause gekommen ist und ich wieder aus dieser Toilette rauskommen konnte. Und ich habe die ganze Zeit gehört, wie bewegt sich der Täter, was macht er, wird er jetzt wütend, wie sieht er aus, wie riecht er. Also das System ist so hochgefahren und fokussiert, wie wirklich wie ein Scharfschütze, der irgendwo auf Lauer liegt, weil er gleich den passenden Moment haben muss.
1: Ich finde, das ist so, ich glaube, ich traue mich das zu erzählen, wie schwierig das zu Ort oder nachzuvollziehen ist. Bei mir war es zum Beispiel so, dass das Missbräuchliche sehr liebevoll war, aber dass alles andere rum nicht, also sehr gewaltvoll war.
2: Weil, ich weiß, was du meinst, ja.
1: Danke.
2: Ja.
1: Dachte gerade ich.
2: Nein,
1: und dadurch war der Missbrauch das Liebevolle. Das fand ja aber nicht 24 Stunden um die Uhr statt, sondern das war ja eher die selten.
2: Das ist ja das Ambivalente daran.
1: Genau. Der Täter wusste ja, in dem Fall, mein Vater wusste ja nicht mit mir umzugehen, wenn er mich hinter in der Küche sah oder 2 Stunden später beim Kaffee mit Besuch.
2: Genau.
1: Und das waren so bizarre Welten, also da kann man nur denken, ich bin völlig falsch, ich verstehe hier was nicht, als Kind.
2: Als Kind. Ja.
1: Und auch als junge Erwachsene und darüber hinaus bei mir. Ich verstehe es, also ich lasse mich ja jetzt gerade aufklären.
2: Ich wollte gerade sagen, es überfordert einen ja heute noch.
1: Richtig.
2: Es überfordert uns heute nach über 50 Jahren immer noch, dass wir gar nicht wissen, wie diese Gefühle, dieses Nervensystem damals überhaupt reagieren konnte mit Stillschweigen, aber mit dem ganzen Hinnehmen und dieses Beobachten und was wir eben auch alles schon gesagt haben. Wie willst du es denn als Kind einordnen? Jedes Kind sehnt sich ja danach, geliebt zu werden, sehnt sich nach der Liebe der Eltern, der Aufmerksamkeit. Es sind ja jetzt auch nicht immer nur die Eltern, aber es möchte halt auch der Onkel, der dann endlich nett ist. Und dann muss man halt was aushalten, damit der nett ist. Weil dieses Nett, dieses sich geliebt zu fühlen, viel, viel wertvoller für das Kind ist, als das, was es da ertragen muss. Und dann muss das mitmachen.
1: Das ist ja auch eigentlich wird es ja fast zu einer Sucht, sich anzupassen. um einfach auch, das ist wie bei meinem Hund, die will auch geliebt werden, die tut auch alles dafür, dass sie geliebt wird. Und in Beziehung ist das ähnlich. Also ne, gerade da, wo auch eine Abhängigkeit besteht und ein Kind ist abhängig zu den Eltern. Ja. Und natürlich will das Kind die Eltern nicht in der Missgunst haben.
2: Nein. Und das Problem ist halt, wenn das, wie du sagst, schon zu einer Sucht geworden ist, du ziehst es, und das ist ja auch bewiesen, Statistiken zeigen das ja, du greifst immer auf das gleiche Schema wieder zurück, weil es ist dir vertraut. Ne? So, wer Gewalt erlebt hat, der wird auch eher bereit sein, mit einem Partner umzugehen, der gewalttätig ist, weil das ist das, was es kennt. Es schaffen viele, da rauszukommen, aber es ist schon schwierig.
1: In diesem Kontext Radio, in dem wir da uns ja jetzt gerade mit beschäftigen, ist es ja wirklich, dass wir uns auch mit dem Thema Überforderung beschäftigt haben. Und ich weiß, dass ich ganz oft überfordert bin. Wenn ich aber weiterlese, und ich bin ja wirklich in dem Moment keine Forscherin, sondern ich bin Betroffene, und wenn ich mir dann anschaue, was die Forschung dazu schreibt, ich zitiere das jetzt tatsächlich mal so ein bisschen, was ich mir hier notiert habe, dann beschreibt die Forschung Zusammenhänge zwischen Kindheitstrauma und Veränderung in Systemen, die unter anderem Bedrohungserkennung, Emotionsregulation, exekutive Funktion und Dissoziation betreffen. Und jetzt kommt's, dabei spielen unter anderem Stresssysteme und die Entwicklung von Netzwerken mit Beteiligung von Amygdala, Hippocampus und präfrontalem Kortex eine Rolle. Das heißt, in unserem Gehirn konnte sich manches nicht so entwickeln unter dieser Bedrohungslastung, ja, wie einem Kind, was zugehört wird, was gefördert wird, was anerkannt wird, was beruhigt wird, was gesehen wird, was gestillt wird.
2: Was geliebt wird.
1: Trotzdem sind unsere Gehirne, glaube ich, nicht so ganz kaputt, weil sonst würden wir hier nicht mehr sitzen. Ne? Ich muss mal die Luft rausnehmen für mich hier.
2: Nein, das heißt ja auch nicht, dass unsere Gehirne kaputt sind. Unsere Gehirne sind ganz anders getrimmt. Also genau. Wir haben ganz andere Bereiche erlernen müssen.
1: Genau.
2: Ne, so, das kommen wir wieder zu dem Scharfschützen, der alles beobachten muss. Das lernt das normal aufwachsende Kind, also normal das glücklich aufwachsende Kind, wo Friede, Freude, Eierkuchen in der Familie ist. Das muss sich mit sowas überhaupt nicht wirklich beschäftigen. Natürlich wissen auch diese Kinder, oh, Mama guckt ein bisschen böse, oh, jetzt muss ich aber ein bisschen lieb sein. Die kennen diese Reflexe, diese Systeme natürlich auch, aber halt, die brauchen das nicht, um zu überleben.
1: Richtig.
2: So, die haben keine Todesängste. Weil die hatten wir ja. Mhm. Wir haben ja gedacht, wir sterben. Beziehungsweise wurde es uns ja auch immer wieder angedroht. Das heißt, unsere Antennen, das habe ich auch so zum Beispiel in der Klinik gelernt, wir haben so hochsensible Antennen, und das ist auch heute noch so, dass mein Radar, das läuft und läuft, egal wo ich hingehe, wenn ich diesen Bereich nicht kenne, ich kriege dann schon immer zu hören, es ist alles gut, wir sind bei dir, aber das ist wie R2-D2, wo sich der Kopf immer dreht und alles guckt, wer ist wo, wo komme ich raus, wo ist der Fluchtweg, wo ist die Treppe, wo ist die nächste U-Bahn-Station. Das ist einfach drin.
1: Es hat auch Vorteile. Du kannst Schokolade essen, ohne dass du zunimmst, weil du so viel Energie dabei verbrauchst.
2: Richtig.
1: Wiederum.
0: Ja. Ich stelle mir gerade R2-D2 vor, der immer so piepen denn, glaube ich, ne?
2: Ja, aber das ist.
0: Aber das ist ja bei euch innerlich, es piept ja quasi, ne? Genau. Es ist alles zu viel und ihr seid am Scannen und Machen. Ihr seid so hochgefahren in den Sinnen, aber eben auf eine andere Art, ne? Und so hochgefahren, und das ja dauerhaft. Das sind ja wenig Entspannungsphasen. Ne?
2: Du kannst es nicht abschalten. Ne?
0: Stundenlang auf Toilette sitzen ist auch nicht so die Entspannungsphase. Nee, es ist aber erstmal Sicherheit. Ne?
2: Ich hasse Toiletten. Also ich hasse sie heute wirklich. Aber es ist wirklich so, du kannst es nicht abschalten. Und wie oft ich von meinem Mann höre, entspann dich doch mal.
1: Ja, super.
2: Es ist doch nichts los. Und ich denke nur so, wenn du wüsstest, in der Zeit habe ich schon wirklich gescannt, wer ist alles hier, wer wirkt bedrohlich. Dazu kommt, wir sind wieder bei Gerüchen. Manchmal kann man das schon, manchmal kann man das riechen. Manchmal merkt man das einfach. Manchmal läuft es mir eiskalt den Rücken runter und ich weiß nicht warum. Und dann sehe ich jemanden und weiß, Okay. Bei dem wäre ich jetzt vorsichtig. Hat sich leider schon oft bestätigt. Also von daher, diese Antennen sind ständig ausgefahren. Die funktionieren sogar nachts noch. Also das ist so krass und das ist so anstrengend. Es überfordert den Geist und es überfordert auch den Körper. Mhm. Ne? Deswegen haben wir auch so viele Begleiterkrankungen. Deswegen sind wir im ständigen Erschöpfungsmodus. Also da lebe ich gerade drin. Da komme ich gar nicht wieder raus. Weil das Leben hat ja jeden Tag schon wieder was Neues. Ne? So einen neuen Termin, neue Aufgabe und schon musst du wieder dein System aktivieren. Also so richtig, ich weiß gar nicht, wann ich das letzte Mal abgeschaltet habe. Ich kann es nicht, weiß ich nicht. Ja, jetzt, das Gehirn passt sich ja an. Oder das, nicht nur das Gehirn, sondern der ganze Körper passt sich an, weil Sinn und Zweck unseres Daseins ist ja zu überleben. Ne, so, und wer auch immer das erfunden hat, dass das eben so möglich ist, dass man mit dieser Überforderung leben kann, ja, gut, danke. Aber letztendlich bin ich froh, dass wir noch da sind.
0: Sind wir alle.
2: Genau. Und jetzt ist aber die zentrale Frage laut meiner Notizen, warum entsteht Überforderung so? Charlotte, sag mal was, damit nicht nur ich rede.
1: Also wir möchten hauptsächlich die Überforderung als ein Missverhältnis zwischen Anforderungen und verfügbaren Regulationsressourcen beschreiben.
2: Das sind heute Wörter, also der Hammer.
1: Ja, ich habe mir auch Mühe gegeben. Also vereinfacht, Überforderung entsteht, wenn die Anforderung eines Moments die aktuell verfügbare Regulationskapazität übersteigt.
2: Das klingt logisch.
1: Das heißt, die Kapazität der Regulation ist ja auch nicht jeden Tag gleich, nicht mal jede Stunde und nicht innerhalb sogar weniger Minuten. Ein Mensch oder ich kann morgens problemlos eine E-Mail schreiben und dieselbe E-Mail kann mich am Abend völlig überfordern.
2: Ich kenne das.
1: Und warum? Ja. Weil, ich glaube, Thomas, du fühlst dich sehr angesprochen heute. Ne? Ich merke so, du sitzt richtig auf der Lauer.
0: Ich stelle mir das auch vor. Das ist manchmal, ja, manchmal geht was so von der Hand und dann bist du in einem ganz anderen Kontext oder der Tag ist schon dahin und,
1: genau.
0: Und dann, ja, du hast schon ein paar negative Erlebnisse vielleicht und dann, jetzt muss ich noch diese scheiß E-Mail schreiben da irgendwie oder sowas. Ne?
1: Genau, und ich glaube, das betrifft jeden von uns.
0: Ja.
1: Das betrifft nicht mal nur uns Betroffene, das genau. Betrifft jeden. Also da ist ein blöder Spruch von einer Kollegin gekommen und schon bist du irgendwie so. Und dann ist natürlich das Stück Kuchen, dann ärgerst du dich über das Stück Kuchen, dann ärgerst du dich über dein Gewicht und schon bist du überfordert. Also das sind ja Kaskaden am Tag, die haben wir alle. Also ja. da fängt es ja an, ob man morgens falsch aufgestanden ist oder. Und ich glaube, da kann sich auch keiner rausnehmen, dass er sich nicht überfordert fühlt mit dem Leben. Also oder manchmal einfach auch sehr gefordert.
2: Manche einfach nur gefordert, die merken gar nicht, dass sie überfordert sind.
1: Das ist natürlich noch die andere Variante, dass sie es gar nicht mal spüren und man auch einfach blank zuguckt und denkt, wie schafft sie das? Also... Ja,
2: das fragen wir uns ja manchmal auch, wie wir das alles schaffen.
1: Und trotzdem sagen wir jetzt einfach mal ganz, ganz naiv, bei uns ist die Ausgangslage tatsächlich eine andere. Und vielleicht war der Tag schon anstrengend und vielleicht gab es schon einen Konflikt und wenig Schlaf. Und das Nervensystem ist sowieso hoch aktiviert und dann kommt noch eine Mail. Und dann ist es...
2: Genau, und dann sagt noch einer, ich habe Hunger. Kannst du mir noch schnell was zu essen machen?
1: Genau.
2: Und dann bist du völlig überfordert.
1: Der andere reizt noch und dann, genau, Reize, ein schönes Wort für Überforderung. Deswegen setzen wir jetzt mal wieder einen neuen Reiz. Ich weiß nicht, was du von meiner Liste, die ich mir persönlich gewünscht habe, jetzt spielen magst.
0: Wir wollen davon fliegen. Flight from the
1: City. Oh, das ist so schön ruhig. Das ist das Gegenteil von dem, was noch kommt. Also anschließend kommt.
2: Also gut. Entspannt euch jetzt noch mal kurz und dann geht's weiter.
1: Genau.
0: Flight from the City. Johan Johansson?
1: Yes.
0: Richtig?
1: Ich glaube, ja.
0: Dann los. Ja.
2: Das Gerät ist überfordert.
0: Atmen.
2: Die folgenden Sendungen verschieben sich. Was um ist circa denn da 20 los?
1: Liebe Menschen, was ich noch mal dazufügen kann, die uns hören... Das Brummen parallel ist immer wieder ein Baugeräusch. Es ist nicht in den Ohren. Es ist nicht in der Maschine, es ist tatsächlich ein Baugeräusch.
2: Genau.
1: Parallel hier zum Studio.

0: Wir lassen es langsam ausklingen. Es ist sehr beruhigend und schön. Aber zu lang, ihr habt noch zu viel, ne?
1: Wir haben noch jede Menge zu sagen hier im freien Radio Neumünster bei der Sendung Blink für mehr als ein Lichtblick. Heute mit dem Thema Überforderung bei Betroffenheit im Kontext sexueller Missbrauch in Kindheit und Jugend. Und wir haben ja eben schon ganz viel über das Nervensystem gesagt und über das Gehirn, was das alles lernen musste. Und jetzt wollen wir es nochmal so ein bisschen, das überlastete System nochmal so ein bisschen bildlich darstellen. Und ein hilfreiches Bild ist auch da, ist aus unserer Sicht, ist ein Fass. Und jeder kennt ja auch diesen Spruch, boah, das war der letzte Tropfen, der das Fass zum Überlaufen gebracht hat, oder das schlägt dem Fass den Boden aus. Weil so ein Fass hat ja eine gewisse Menge an Belastung, die es aufnehmen kann, so wie jeder Mensch halt auch. Und bei einem stabilen Nervensystem kann das was relativ viel aufnehmen, weil wenn man dann Zeit hat, zwischendrin zu entspannen und überhaupt, geht ja wieder auch ein bisschen was von diesem ganzen Stress, von den Terminen und so weiter, kann man wieder rausregulieren. Also es wird dann etwas weniger in dem Fass. Bei einem traumatisierten Menschen kann das Fass aber bereits viel mehr gefüllt sein, schon in der Kindheit sehr gefüllt werden. Und das ist eben nicht unbedingt nur durch aktuelle Ereignisse, sondern wie gesagt, das wird in der Kindheit schon gefüllt mit so Zutaten, wenn ich das jetzt mal so nennen darf, wie diese innere Anspannung, die extreme Wachsamkeit, Schlafprobleme, die ziehen sich bis ins hohe Alter durch, intrusive Erinnerungen, das ist also, wenn man gefühlt das nochmal so erlebt, das schießt dann einfach so einmal kurz ein. Scham, weil man sich ja, auch wenn man denkt, dass es richtig ist, weil man ja nichts anderes kennt, schämt man sich trotzdem. Beziehungskonflikte, weil man mit seinen Mitmenschen, Mitschülern, mit Kindergartenkindern gar nicht so richtig in eine Beziehung gehen kann, weil man das ja gar nicht so gelernt hat. Dann hat man körperliche Stressreaktionen, manchmal Dissoziationen, Selbstkritik und ganz große Angst vor Ablehnung. Das ist ja so oder so ein ganz, ganz großer Tropfen, der in diesem Fass bei uns immer drin ist. Permanente Selbstkontrolle und Zwänge, weil die braucht man einfach, um überhaupt zu überleben. Und dann kommt, für andere ist das vielleicht ein wirklich ganz kleines Ereignis, das für andere gar keine Bedeutung hat. Aber für denjenigen, der dieses volle Fass schon mit sich trägt, der dieses volle Fass ist, ist das wirklich der eine Tropfen und dann bricht das ganze Fass auseinander, läuft über. Und das Ereignis ist halt vielleicht nicht unbedingt groß, aber das System war halt, oder das Fass war halt schon so voll, und das sieht man von außen eben nicht. Und dann funktioniert man plötzlich nicht mehr. Charlotte.
2: Genau, dann die große Frage, warum funktioniert sie denn plötzlich nicht mehr?
1: Was ist denn jetzt mit der?
2: Genau.
1: Da war doch gerade gar nichts. Ich habe doch nur das gesagt.
2: Die war doch immer total ruhig und unauffällig.
1: Also was hat sie denn jetzt?
2: Die hat doch gestern noch gearbeitet.
1: Ja, Mann.
2: Du hast doch Kinder großgezogen, Ilvi.
1: Ja, 4 Stück, du. Ja. Weiß ich nicht, wie. Also ehrlich gesagt frage ich mich heute, wie habe ich das denn gemacht?
2: Das hast du jahrelang geschafft.
1: Ich muss sie ja heute noch erziehen.
2: Das wollen die jetzt nicht hören.
1: Ich hoffe, die hören jetzt hier nicht mit.
2: Und warum kannst du nicht einfach mal diese einfache Sache erledigen?
1: Du meinst Wäsche aufhängen?
2: Zum Beispiel.
1: Warum schaffe ich das heute nicht, die Wäsche aufzuhängen, obwohl ich mir das ja fest vorgenommen habe? Weil niemand weiß, dass ich zwischendrin ein Lied gehört habe im Radio, was mich wieder voll zurückgeschmissen hat. Und ich dann einfach gar nicht die Kraft habe, um in den Keller zu gehen, genau, ne, so, da geht das Ding ja weiter, um dann die Wäsche aufzuhängen. Und im besten Fall, sag ich mal so, hänge ich in meinen Erinnerungen fest und hänge dann die großen Männersachen meines Mannes auf, der gar nichts damit zu tun hat, aber trotzdem, du hast dann auf einmal wieder so ein großes Teil in der Hand und fühlst dich gerade sehr klein, sehr bedroht und überhaupt. Leute, das ist die totale Überforderung, sich dann wieder umzugucken und zu sagen, ach nee, wir haben 2026 und ich bin verheiratet, ich habe 4 Kinder und das ist kein Täter, sondern das ist einfach der Mann, mit dem ich zusammenlebe und der hat damit gar nichts zu tun. Also häng mal fleißig die Wäsche weiter auf.
2: Wo du gerade beim Thema Keller bist, der Keller, in dem Haus, wo ich jetzt wohne, ich sag mal nicht duftet, sondern riecht tatsächlich genauso gleich wie der Keller von meinen Großeltern. Ist, glaube ich, das gleiche Baujahr, gleiche Farbe, gleiche... Also Kellergerie, da ist auch eine Werkstatt und die riecht genauso gleich. Und tatsächlich ist das für jemanden, weiß ich nicht, für mich, und wenn ich da runtergehe, das heißt, ich gehe nicht einfach runter und gehe durch den Keller, sondern ich muss für einen Moment innehalten und sagen, oh, ich bin gar nicht in Alfeld. Sondern ich bin...
1: Es ist 2026, genau.
2: Und in dem Moment muss ich meine Leistungsfähigkeit definitiv von meiner Regulationsfähigkeit unterscheiden. In dem Moment bin ich natürlich in der Leistung möglich, dass ich in den Keller gehen kann.
1: Genau,
2: das ich kann da durchgehen. Ich kann mein Fahrrad holen, ich kann die Wäsche aufhängen, ich kann, was weiß ich, da unten die Milch rausholen.
1: Ja.
2: Aber ich muss auch die Fähigkeit haben, mich zu regulieren.
1: Wo nimmst du die denn her?
2: Das ist eine gute Frage. Und ich glaube, also unabhängig davon, wir können außergewöhnlich leistungsfähig sein, aber gleichzeitig chronisch überlastet.
1: Ja.
2: Und dadurch entwickelt, also ich glaube, ich habe die Fähigkeit entwickelt und das ist wirklich, glaube ich, auch beeindruckend, weil ich es immer wieder gespiegelt bekomme, ich funktioniere.
1: Das ist...
2: Ich organisiere, ich helfe anderen, ich übernehme Verantwortung, ich bin zuverlässig, ich lächle und mache einfach stumpf weiter.
1: Ja, wenn jemand sieht, dass wir total überfordert sind, weil man sieht ja nicht, wie unser Nervensystem glüht. Also das leuchtet doch eigentlich lichterloh. Ne? So, weil du sagst Keller, wir haben uns ein Haus angeguckt, wo wir einziehen wollten und das Haus war super. Es war wirklich, es wäre perfekt gewesen. Und dann hieß es, und wir haben noch einen Keller. Dann sind wir in den Keller, ich bin nicht mal die Treppe ganz runtergekommen und habe gesagt, okay, hat sich erledigt.
2: Und wie klug, dass du in dem Moment einfach da, dass du nicht über dich weggebrettert bist.
1: Ich habe dann zu meinem Mann gesagt, wir können hier nicht einziehen. Ich werde nie diesen Keller betreten können. Dieser Geruch, das ist genau dieser Geruch, den du meinst. Mhm. Das versteht doch aber keiner. Und er sagt, wieso ist doch nur ein Keller? Nein, das ist nicht nur ein Keller. Mhm. Dieser Geruch überfordert mein System so, dass ich ständig in dieser Anspannung gewesen wäre. Ich meine, so oder so, nicht umsonst bin ich eine Verspannung im Ganzen, wie meine Physiotherapeutin immer sagt, ich bin die Verspannung, weil alles an mir so angespannt ist. Und das wäre dann eben, das wäre völlig in die Hose gegangen. Dann gibt es Streit, du wirst ja aggressiv irgendwann, ne? So, und das nur wegen des eines Geruchs und der andere versteht das gar nicht, er kann es auch nicht verstehen. Und Thomas?
0: Kurze Anmerkung, wir sind kurz vorm Ende.
2: Was?
0: Ja, wir sind tatsächlich schon 2 Minuten vor Schluss.
2: Halleluja.
0: Kurze Anmerkung, als du sagtest, dieses Kellerbeispiel, ne, dass du rein physisch in der Lage wärst, da reinzugehen, die Milch zu holen, dein Fahrrad zu holen, sowieso. Aber der Kopf lässt es dich dann schwerer machen. Wenn jetzt jemand dabei wäre, eine vertraute Person, und würde dich sozusagen einfach begleiten, wäre das einfacher?
2: Das ist eine richtig gute Frage, finde ich. Also ich glaube, in manchen Kontexten ist das ja etwas, wo ich mir auch tatsächlich Hilfe erbitte und auch Hilfe wirklich benötige, weil sonst bin ich da aufgeschmissen.
0: Überfordert.
2: Überfordert, genau. Aufgeschmissen, überfordert. Funktionalität ist ja auch nicht dasselbe gleich wie Regulation. Also natürlich will ich ja nicht auffallen. Also, und das fällt mir immer wieder schwer, in den Keller zu gehen. Aber ich sage doch immer wieder, stell dich nicht so an. Also da, ne?
1: Aber guck mal, das können wir in unsere zweite Sendung
2: richtig
1: mitnehmen.
2: Genau.
1: Weil wir machen tatsächlich eine zweite Sendung. Also die nächste Sendung wird wieder genau mit diesem Thema sein. Und heute gibt es jetzt nicht ganz so viel Musik zum Abspannen. Dafür hattet ihr ja vorhin ein bisschen mehr. Ist ja nicht so schlimm. Also hört einfach beim genau nächsten Mal wieder rein. Wir gehen weiter mit dem Thema, weil das ist sehr wichtig und es gibt noch so viel zu sagen. Und Thomas?
0: Wir klingen einfach mit Flight from the City weiter aus, oder?
1: So machen wir das jetzt. Also,
2: meine okay? Toccata e Fuga von Bach wollt ihr nicht. Okay, ist in Ordnung.
0: Wir haben noch eine zweite Sendung. Die können wir ja mit starten dann.
1: Hände, da kommt meine Musik.
0: Okay.
1: Ihr Lieben, wir hören uns und wir freuen uns auf euch.
2: Genau.
0: Und sagen
2: tschö. Bis zum nächsten Mal.
0: Auf Wiederhören. Tschüss.

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1: Genauso ist es, die Schlagershow hier beim Freien Radio Neumünster. Ich bin Simon Ladewig, begrüße Sie recht herzlich. Und ja, nicht nur schöne Schlager gibt es in dieser Sendung, sondern auch in dem Fall Gesprächspartnerinnen. In der zweiten Stunde der Sendung, da telefoniere ich mit Beatrice Egli.
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0: Ja, aber jetzt in der ersten Stunde der Sendung, da freue ich mich auf Studiobesuch hier direkt im Studio und zwar von Silvia Amaru. Hallo Silvia.
1: Hallo Simon.
0: Silvia, ich würde sagen, erzähl doch mal so ein, zwei Sachen über dich. So, woher kommst du? Was machst du so genau?
1: Ja, ich komme aus Hamburg. Ich bin ein Hamburger Mädchen mit italienischen Wurzeln. Meine Eltern sind Italiener. Genau, ich bin aber geboren und aufgewachsen in Hamburg. Und ja, ich singe leidenschaftlich, bin Sängerin, singe seitdem ich denken kann. Und ja, mache das jetzt nach meiner Elternzeit, nach einer langen Pause wieder und habe jetzt gestartet und ja, ich freue mich wieder, back in game zu sein.
0: Genau, du hast auch gerade gesagt, als du ins Studio reinkamst, wir waren schon mal verabredet, ne?
1: Richtig.
0: Genau, und dann hast du aber quasi diese Pause eingelegt.
1: Ja, genau.
0: Muss ja auch sein. Familie ist bei dir wahrscheinlich auch mit an erster Stelle, oder?
1: Ja, 100%. Ich habe 2019 habe ich meinen Sohn bekommen, den Elia, der wird jetzt 8 im Februar. Und 2022 habe ich Zwillinge bekommen und da habe ich mir eine längere Zeit, eine Auszeit gegönnt. Es war auch schön und ich liebe es auch, Mama zu sein und einmal Mama, immer Mama, aber nach einiger Zeit hat man dann auch wieder Lust zu arbeiten und wieder Hobbys, Leidenschaft und alles, was dazu gehört, wieder zu machen. Es muss sein, ja.
0: Leidenschaft klingt gut. Also ist Musik von dir schon eine Leidenschaft? Es ist jetzt nicht, dass du es machst, weil du mal irgendwie jemand mal gesagt hat, ey, du musst das machen, weil du eine super Stimme hast, sondern du brennst einfach dafür.
1: Ja, ja. Voll. Also klar, ich würde es auch gern hauptberuflich machen, aber an erster Stelle steht bei mir tatsächlich die Leidenschaft. Ich liebe es, auf der Bühne zu stehen, Menschen mit meiner Musik, mit meiner Stimme zu erreichen und genau, und das ist so, ja, dafür brenne ich und das möchte ich mein Leben lang machen.
0: Ich finde auch, wenn man motiviert ist und dafür brennt, dann gehst du auch nochmal die ganze Sache anders an, ne? Weil du echt...
1: Voll, ja. Ja. Also wenn man daran Spaß hat, ne? Also wenn ich merke, okay, ich gehe auf die Bühne und ich bekomme ja auch irgendwie was zurück so von den Leuten. Und wenn ich dann nach Hause fahre, dann denke ich so, oh ja, das ist das, was ich machen möchte. Und wenn man da so viel Herzblut mit reinsteckt, dann gibt es einem so viel Energie und Kraft. Und das brauche ich auch für meinen Alltag mit 3 Kleinkindern. und deswegen, ja, also es ist auf jeden Fall, da ist pure Leidenschaft mit dabei. Und das ist auf jeden Fall ganz, ganz wichtig, ja.
0: Oftmals ist es ja so, wenn es musikalische Eltern gibt, dass die Kinder dann auch musikalisch sind. Merkst du es bei deinen Kindern auch schon, dass sie vielleicht schon mal irgendwas mitsummen oder so?
1: Ja, auf jeden Fall. Also die sind alle 3 super musikalisch. Bei den Großen, da dachte ich so, oh, der wird vielleicht Sänger. Der konnte schon mit 2 Jahren alle Kinderlieder singen, ne? Von alle Leute gehen jetzt nach Hause.
0: Ja, große Leute und so. Ne?
1: Ja, genau. Ja, von den Krabbelgruppen und so natürlich alles mitgenommen. Und aber der brennt für seinen Fußball. Er ist Fußballer durch, ja, okay, und durch. Aber die Zwillinge, die sind 3,5 und aber auch super musikalisch. Ne? Ich weiß noch nicht, in welche Richtung das geht, aber ich möchte das auf jeden Fall fördern. Wenn ich sehe, oh okay, der eine oder der andere mag vielleicht auch ein Instrument spielen, dann versuche ich das zu fördern und natürlich nur, wenn sie es wollen. Ne? Aber
0: ich wollte gerade sagen, aber es ist trotzdem spannend, weil es gibt ja auch Eltern, die sagen, wenn die selber irgendwie in einer künstlerischen Richtung unterwegs sind, dass sie sagen, oh nee, komm, ich mach das, aber ich rate dir davon ab oder so, ne?
1: Ja, nee, würde ich nicht sagen. Also solange man Spaß daran hat und das mit vollem Herzen macht, dann ist das ja auch schön für später so ein Schön zu haben, ne?

0: fast jeden Tag zum Mikrofon gegriffen und den Leuten was vorgesungen. Also es war immer so schön und da habe ich dann auch angefangen, das so für mich zu entdecken. Mhm. Ne? Ich bin dann immer zu Papa, Papa, Papa, ich möchte auch singen. Ne? Und anfangs war das natürlich nur Spaß. Und irgendwann, als ich dann so 11, 12 war, hat mein Papa gemerkt, oh, doch, also es klingt gut, ne? Sie ist also auch musikalisch und dann haben die das natürlich gefördert, ne? Mhm. Haben mich dann zum Chor gebracht und zum Klavierunterricht und so ist das dann alles entstanden. Und ich glaube ja, wenn ein Elternteil musikalisch ist, dann ist es, glaube ich, auch einfacher für einen dann so diesen Weg dann einzuschlagen. Aber ja, also ja. Von mir kam das auf jeden Fall von meinem Papa.
1: Sehr, sehr gut. Ich würde sagen, wir sprechen gleich weiter. Vorher hören wir jetzt erstmal ein bisschen Musik und ich habe dich ja nach ein paar Musikwünschen gefragt. Da gibt es einen Musikwunsch, es fährt ein Zug nach nirgendwo.
0: Ja.
1: Warum dieser Song?
0: Das ist mein erster Lieblingssong gewesen. Ich habe die CD damals von der Nachbarin, von Gisela, geschenkt bekommen, das weiß ich noch. Und da habe ich das angeschmissen und ich war so verliebt in diesen Song. Und das war auch der erste Song, den ich komplett auswendig konnte, von vorne bis hinten. Und ich habe jeden Tag einfach nur Es fährt ein Zug nach nirgendwo gesungen. Und es ist heute noch so, wenn ich lange Autofahrten habe, dann mache ich das auch sehr gerne an. Ich höre diesen Song bis heute noch so gerne. Ja.
1: Es ist auch einfach ein super Kultschlager. Den hören wir jetzt natürlich, dann kannst du wunderbar mitsingen. Und ich erlaube mir aber trotzdem den Zusatz, es ist egal, welche Haltung der Künstler aktuell hat, weil da ist auch viel in der Kritik aktuell mit seiner Haltung, aber wir spielen ihn natürlich aufgrund des Kultschlagers einfach und hier ist er, hier ist Christian Anders mit Es fährt ein Zug nach nirgendwo.

0: Die Schlagershow mit Silvia Amaro heute zu Gast hier im Studio. Und ja, wir haben eben schon gehört, wie es bei dir so musikalisch losging. Also dein Vater war schuld dran, kann man so sagen, oder?
1: Ja, genau.
0: Wie muss man sich das vorstellen? Also du warst im Lokal da unterwegs und hast ein Mikrofon irgendwie über eine Anlage gehabt und durftest singen, oder?
1: Ja, genau. Ja, er hat sich das, immer hinter der Bar war dann die Anlage mit dem Mikro. Und dann hat er natürlich geguckt, okay, passt das jetzt gerade so von der Stimmung? Und natürlich kamen dann auch Stammgäste, ne, und haben ihn dann gefragt, oh, Giuseppe, kannst du dann bitte Azzurro oder so singen von Adriano Celentano? Und er so, na klar. Und dann hat er das Mikro genommen und ist dann immer da rum und hat die Leute auch richtig angesungen. So richtig, so ein italienischer Charmeur. Mhm. Also ja, und ich habe das dann immer beobachtet, ne? Und ich weiß noch, der erste Song, den ich gesungen habe, das war auch von Adriano Celentano. Il ragazzo della Via Gluck heißt der Song, ein bisschen lang. Und da hat mein Papa, da war ich, wie alt war ich da? 7 oder so, hat er mich so auf den Tisch gestellt und dann durfte ich dann mitsingen und das war so mein erster richtiger Auftritt und das war richtig cool, daran kann ich mich erinnern, da gibt es auch Bilder von. Ja, und dann habe ich das, bin ich auf den Geschmack gekommen und habe das dann immer mal wieder gerne gemacht, dass wenn mein Papa gesungen hat, ich dann auch, entweder haben wir im Duett gesungen oder ich habe dann alleine gesungen, ja.
0: Und wann kam es dann zu deinem ersten, ich sag mal, richtigen Auftritt?
1: Ja, also erster richtiger Auftritt war, das war auf einem Stadtfest, ich meine im Bremerhaven und da war auch Nevio dabei. Mhm. Da hatte ich nämlich meine erste Single aufgenommen damals, genau, im Studio und habe die damals dann vorgestellt. Ich erinnere mich aber gar nicht mehr, welche Single das war. Ich meine, Lala Leaf hieß die, genau, ist lange her, da war ich auch 13, 14, also ja, sehr.
0: Also schon sehr, sehr früh.
1: Sehr früh, genau. Genau, und da habe ich auf dem Stadtfest in Bremerhaven das erste Mal dann gesungen und das war natürlich absolutes Highlight für mich, ja.
0: Ja, das glaube ich, auf jeden Fall. Aber wie waren denn so deine Wünsche und Träume? Weil du hast ja dann gemerkt, aha, es kommt gut an bei den Leuten, ich kann singen.
1: Ja. Also ich wollte halt immer irgendwie auf die Bühne, egal ob es Theater, Musical oder privat irgendwie. Und ich habe dann ja die Musical-Ausbildung auch gemacht in Hamburg und habe dann aber danach entschieden, doch mein Abitur zu machen und bin dann wieder in eine ganz andere Richtung gegangen. Also ich habe dann Musik immer nur hobbymäßig gemacht. Also ich habe es nicht zu meinem Beruf gemacht, sondern habe dann gesagt, okay, ich möchte mein Abitur machen und eine kaufmännische Ausbildung und nebenbei hier und da singen. Und so habe ich das dann auch gemacht. Ich war ja dann auch ganz lange im Delphi Showpalast in Hamburg und habe da Showmusical gemacht. Ja, und das hat mich irgendwie erfüllt. Das war so dieses, ich habe so ein zweites Standbein gehabt. Auf der einen Seite habe ich so einen normalen Job gehabt und auf der anderen Seite am Wochenende dann als Sängerin auf der Bühne. Ja.
0: Aber es klingt ja sehr vernünftig, das sagt man ja auch immer, spätestens seit Corona, dass es ja sinnvoll ist, dass man noch ein anderes Standbein hat.
1: Ja,
0: ne?
1: Ja, auf jeden Fall. Ich habe auch gemerkt, nach Corona, okay, mit der Musik lief das überhaupt nicht. Es war sehr schwer, weil ich habe ja auch als Hochzeitssängerin ab und an mal gesungen, mache ich auch heute noch. Und da habe ich gemerkt, oh, es heiratet niemand mehr, Corona-bedingt natürlich auch. Und da war ich froh, dass ich da meinen Job hatte. Ne, auf jeden Fall.
0: Ja, klar,
1: Fall.
0: Definitiv.
1: Ja.
0: Ja. 2012.
1: Ja.
0: Du weißt, worauf ich hinaus möchte wahrscheinlich.
1: Ja.
0: Ja.
1: DSDS.
0: DSDS, genau, du hast mitgemacht bei der großen Castingshow.
1: Richtig.
0: Wie kam dieser Schritt?
1: Ja, ich war damals bei einem Management und die hatten mir das empfohlen. Also die haben mich damals zu Das Supertalent gebracht. Mhm. Das war 2011. Da hatte ich Für dich von Yvonne Katterfeld gesungen und danach hatten die mich von der Produktion dann gefragt, ob ich nicht Lust hätte, bei DSDS mitzumachen. Ich meine, ich passe da halt so, ne, gesanglich und optisch und so, das würde ganz gut passen. Ich sollte es mal versuchen. Und dann habe ich mich beworben, bin dann zum Casting Und ja, und da hat dann die Reise begonnen. Ja, genau, wurde dann zum Recall eingeladen. Dann waren wir in Hürth, in Köln, auf den Malediven. Mhm. Und dann habe ich das auch bis zu den Live-Shows dann geschafft, genau.
0: Genau, ich glaube, in die zweite Motto-Show oder so bist du gekommen, ne?
1: Richtig, ja. Genau. Ja, das war die erste Live-Show und dann ging ja erste, zweite Motto-Show. Mhm. Und dann, genau, bin ich rausgeflogen, ja.
0: Wie war das so für dich so? Ja, Casting ist ja nochmal was anderes, als wenn man sonst irgendwie einfach auf die Bühne geht und singt, ne? Also man fühlt sich ja dann doch, du wirst halt bewertet.
1: Ja, ja doch. Also man möchte irgendwie immer 100% geben, aber es ist schon komisch, wenn dich jemand die ganze Zeit beobachtet. Mhm. So, man will natürlich immer gut ankommen und man weiß halt nicht, oh, war das jetzt gut oder nicht? Und ja, aber man nimmt das mit und man lernt auch da draus. Ne? Und es sind ja auch teilweise Profis, die vorne sitzen und man nimmt sich das schon auch zu Herzen. Ja, dann, ne? Also wenn man dann ein Feedback bekommt. Ja, aber es ist schon eine schöne Erfahrung gewesen, muss ich sagen. Ne? Ich war auch, wenn ich heute vielleicht einiges anders gemacht hätte, weil mit so 19 ist man natürlich noch unerfahren und man traut sich dann auch nicht so aus sich rauszukommen, ne? Ja.
0: Genau. Es ist immer eine schöne Lebenserfahrung, sage ich auch immer, egal was es ist, ob es jetzt positiv oder negativ ist, ist eine Erfahrung, die man im Leben sammelt und einfach mit
1: ja,
0: sich nimmt.
1: Ja, auf jeden Fall, ja.
0: Genau. Und dann, hast du gerade angesprochen, Ausbildung in Hamburg, ne, mit Musical. Ja. Musical ist ja auch so ein bisschen Schauspielern. Mhm. Konntest du das denn auch schon immer gut? Oder war das etwas, was du denn echt erst während dieser Ausbildung gelernt hast?
1: Nee, das habe ich gelernt tatsächlich, genau. Also klar, als Sängerin kann man irgendwie immer etwas Schauspieler, ne? Also man arbeitet ja auch als Sängerin viel mit Ausdrücken und Emotionen und man versetzt sich dann auch manchmal in eine Lage oder in eine Situation, wenn man ein Liebeslied singt oder was anderes. Deswegen fällt es, glaube ich, einem Sänger schon leichter zu Schauspielern. Aber ja, also die Schauspielausbildung habe ich dann tatsächlich in der Ausbildung dann auch gemacht und auch vieles gelernt und vieles mitgenommen und auch Tanzen. Ne? Das war ja Tanz, klassisch, Jazz und Modern und dann halt Schauspiel und dann Gesang und auch klassischen Gesang, genau. Ja.
0: Aber wäre es jetzt nochmal was für dich, wenn jetzt die Anfrage kommt? Hast du Lust, beim Musical mitzuspielen, das nochmal zu machen?
1: Voll, total. Ja, da sehe ich mich auch richtig drin irgendwie. Ja, ich liebe es, mich zu verkleiden. Ich mache ja auch Musical-Dinner in Hamburg, also Norddeutschland. Und das gefällt mir auch total. Ja, das ist auch sehr schön.
0: Ja. Ja, wie läuft das ab? Also die Leute essen und du trittst da auf, oder?
1: Ja, richtig, genau. Das ist dann, meistens ist es in einem Hotel oder Resort und dann gibt es ein 3-Gänge-Menü oder ein 4-Gänge-Menü und dann ist es unterschiedlich, wie das dann an dem Abend gewünscht ist. Manchmal singen wir, während die Leute essen und manchmal dann zwischen den Pausen, also zwischen der Vorspeise und dem Hauptgang, kommt dann halt quasi der Act und das sind dann immer halbe Stunde oder eine Stunde, genau, ja.
0: Ja, sehr, sehr gut. Sollte man also auf jeden Fall mal dran teilnehmen.
1: Ja, genau.
0: Sehr gut, wir hören jetzt erstmal wieder Musik. Du hast dir einen Song gewünscht von Alyssa Melody.
1: Ja,
0: Optik
1: genau.
0: Heißt dieser Song.
1: Ja, ja. Hallo Alyssa.
0: Hallo Alyssa, hast du gesagt. Warte mal, vielleicht antwortet sie ja zurück.
2: Ah. Hallo liebe Silvi, ich schicke dir ganz liebe Grüße und freue mich natürlich, dass du meinen Titel Optik ausgewählt hast. Vielen Dank und viel Spaß euch.
1: Oh, wie toll, dass du ihr Bescheid gegeben hast. Ja, super. Freut mich.
0: Genau, wir müssen das wieder erwähnen für die Zuhörerinnen und Zuhörer. Ihr kennt euch genau durchs Musical quasi.
1: Ja, richtig, genau. Wir haben im Delphi Showpalast in Hamburg zusammengespielt. Und ja, Alyssa ist wirklich eine ganz lustige und sympathische Frau. Also ja, nur gute Erinnerungen mit ihr. Und deswegen freue ich mich auch total, dass sie jetzt auch richtig durchstartet.
0: Genau, dann würde ich sagen, senden wir jetzt liebe Grüße an Alyssa und hören jetzt Optik. Viel Spaß.

0: Fremde oder Freunde. Howard Carpendale hier in der Schlagershow beim Freien Radio Neumünster. Und im Studio nach wie vor Silvia Amaru. Silvia, wir neigen uns, ja, wir sind im September, der Herbst steht vor der Tür. Herbst, Sommer, Frühling, Winter, was ist so deine Jahreszeit?
1: Also ich bin auf jeden Fall ein Winterkind, als Italienerin untypisch. Nein, ich liebe natürlich auch den Sommer, aber ich bin am 22. Dezember geboren und so ein richtiges Winterkind. Also ich liebe Schnee, ich liebe die Kälte, kuschelig, vorm Kamin, mit einer heißen Schokolade. Das ist so voll mein Ding. Ja, aber eigentlich mag ich wirklich alle Jahreszeiten, aber den Winter. Das ist mein Favorit.
0: Ich wollte gerade sagen, also das denkt man tatsächlich bei dir nicht, ne? Also erstmal ist die Antwort Winter eh ganz selten. Also meistens wäre ich immer Sommer. aber gerade bei dir natürlich, genau, als mit italienischen Wurzeln denkt man natürlich immer, ach, die liegt bestimmt gerne in der Sonne am Strand.
1: Ich habe auch dieses Jahr wieder gemerkt, boah, weiß nicht, ich kann das nicht mehr so ab mit der Wärme. Wir waren in Sizilien und da waren 45 Grad und das war einfach viel zu heiß. Da kann man nichts machen, keine Städte besuchen, also wirklich nur am Wasser schön entspannen. Aber irgendwie, nee, also eine Woche ja, aber dann bin ich auch wieder froh, in Hamburg zu sein.
0: Ja, okay, das ist auf jeden Fall so und ist ja echt so, auch wenn es hier irgendwie wärmer ist als 30 Grad oder so, dann hast du ja auch keine Lust, irgendwie was zu machen. Ne?
1: Also ja, das, genau, ja, genau, ja, da ist man schon eingeschränkt dann.
0: Aber man denkt natürlich bei dir an Sommer, es gibt ja zum Beispiel einen Song von dir, Ritmo de Playa.
1: Ja.
0: Ja? Der klingt ja schon vom Titel her einfach nach Sommer.
1: Das stimmt, Ritmo de Playa, oh schön, ja.
0: Der ist 2021, glaube ich, rausgekommen.
1: Richtig, genau, aufgenommen haben wir den aber 2012 schon, genau, das war recht zügig, oder 2013 nach DSDS. Und genau, haben den aber dann später erst veröffentlicht, genau, ja.
0: Warum so spät?
1: Ja, gute Frage. Der war auf YouTube, war der schon online, auch mit dem Musikvideo. Und irgendwann haben wir dann gedacht, wieso haben wir den nicht veröffentlicht? Ne? Mhm. So, da hat so ein bisschen das Konzept gefehlt, sage ich mal. Aber ja, besser spät als nie.
0: Es ist so, also ein Ständer, der Namen trägt, lag auch mehrere Jahre in der Schublade. Also,
1: ja, ne? Ja, siehst du? ja. Ja. Genau, aber mit dem Song hole ich mir auch immer wieder den Sommer zurück. Also auch wenn es draußen irgendwie stürmisch und regnerisch ist, bei Ritmo de Playa wird einem direkt wieder warm.
0: Dann würde ich sagen, holen wir uns jetzt den Sommer, auch wenn er halt in Abwägen gerade ist, holen wir uns den jetzt zurück durchs Radio, oder?
1: Ja, sehr gerne.
0: Dann ist er jetzt hier. Wie hieß der Song?
1: Ritmo de Playa.

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0: Schlagershow beim Freien Radio Neumünster. So, Silvia, Italien müssen wir nochmal ansprechen.
1: Ja.
0: Deine Wurzeln liegen dort. Warst du denn eigentlich schon mal in Italien? Bestimmt.
1: Jedes Jahr. Ja, genau. Wir sind jedes Jahr, also seitdem ich klein bin, ne, immer in den Sommerferien, 6 Wochen, ne, mit dem Auto, Hamburg, Sizilien. Mein Papa ist immer 2 Tage durchgefahren und dann waren wir immer in Italien und ich mache das heute auch noch mit, genau, mit meinem Mann und meinen Kindern. Nicht 6 Wochen, aber so, ja, 2, 3 Wochen in den Sommerferien muss sein. Und
0: definitiv.
1: Genau, meine Eltern sind auch im Januar tatsächlich ausgewandert. Mein Papa ist nach 50 Jahren Deutschland, ist er wieder zurück in die Heimat. Er ist in Rente gegangen und meinte, oh, ich will in meiner Heimat alt werden. Und dann haben die sich ja ein Haus gekauft und alles schön renoviert und denen geht's richtig gut. Ja, und deswegen. Und jetzt habe ich natürlich einen Grund mehr.
0: Ich wollte gerade sagen, genau. Der Grund ist jetzt nochmal mehr da,
1: ja.
0: In den Flieger zu steigen oder ins Auto und dann zu
1: richtig.
0: Sagen, ab nach Italien. Ne?
1: Ja, ja, mhm. Ja, mit dem Auto, das tue ich mir nicht an, mit 3 Kleinkindern. aber ja, Flieger, ja, das sind 3 Stunden und das ist genau richtig.
0: Wie sieht es denn bei dir aus mit italienischer Musik? Weil gerade im Schlager war ja auch damals, so in den 60er Jahren oder so, Schlager und Italien, das ging ja nicht auseinander zu friemeln. Also
1: ja.
0: Das war ja eins.
1: Ja, ja, voll. Und ich vermisse die Zeit auch, ne? Und ich glaube, es gibt heutzutage viel zu wenig Musik, die so in Richtung Italo-Pop-Schlager geht. Also ich weiß, dass Pietro Basile ganz viel macht, ne? Richtig toll. Und ich will quasi als Frau, ne? Also dass man so ein Pendant dazu hat, als Frau auch Italo-Pop-Schlager zu machen. Und genau das war auch der Grund, warum ich wieder zurück ins Studio gegangen bin. Das war auch mein Ziel, das so wieder ein bisschen ins Leben zu rufen. Und als ich den Song meine neue Single, Eins zu sein, geschrieben habe, habe ich auch einen italienischen Part mit aufgenommen.
0: Es war ganz lustig, kann ich sagen. natürlich erzähle ich auch mal zu Hause, ne, bei meinen Eltern oder so, denn wenn ich hier im Studio begrüßen werde und so.
1: Ja.
0: Und das spiele ich natürlich auch gerne, weil klar, dein Name, du bist nicht Helene Fischer, ist klar. Also dann wird jetzt nicht sofort gesagt, ah ja, ja. Die, sondern
1: ja.
0: Dann spielt man vielleicht mal einen Titel auf Spotify und so vor und sagt, ja. Na, hier, sie kommt. Und, und da habe ich natürlich auch erwähnt, dass du halt italienische Wurzeln hast.
1: Ja.
0: Und gerade dann kam dein italienischer Part und sagte Mama auch, ja, hört man.
1: Ne? Ja, ja, ja. Ja, ja.
0: Wie sieht das denn allgemein so aus? Also diese italienischen Größen, die es so gibt in der Musikwelt, kennst du dich damit aus?
1: Ja, Sänger meinst du?
0: Ja.
1: Ja, so wie
0: Eros
1: Ramazzotti, Laura Pausini, Giorgia, Elisa, Arisa. Ja, ganz, ganz viel, genau. Ich gucke halt das Festival von Sanremo. Aha. Sagt dir das was?
0: Ich habe schon mal gehört, ja.
1: Genau, und da treten ja Newcomer und auch die größten italienischen Stars auf. Und der Gewinner geht ja dann auch zum Eurovision Song Contest. Mhm. Genau, und deswegen, ich verfolge das immer mit, deswegen kenne ich die auch alle. Ja.
0: Okay, also eigentlich in dieser Sendung, wenn ich einen Studiogast habe, spiele ich gerne so einen Schlagerquiz, wo man einfach Schlager erkennen muss.
1: Mhm.
0: Ich habe jetzt bei dir einfach mal so eine italienische Version draus gemacht tatsächlich.
1: Okay.
0: Ich gebe dir mal einen Zettel und einen Stift.
1: Ja.
0: So, und dann hören wir jetzt quasi 1 Minute lang 6 Songschnipsel, einfach so quer in den Song reingeklickt quasi.
1: Mhm.
0: Und nach diesen 60 Sekunden dann quasi möchte ich von dir entweder den Songnamen oder Interpret wissen.
1: Okay.
0: Mal gucken, was du da zustande bekommst.
1: Ja.
0: Genau. Dann starten wir. Wo habe ich denn den? Da. Dann starten wir jetzt. Das

0: Ich sehe schon, du hast viel aufgeschrieben. Ich bin gespannt, was du aufgeschrieben hast.
1: Okay. Genau, ich muss dazu sagen, zwei Songs waren auf Spanisch, aber die gibt es aber auch in Italienisch.
0: Ach mal, das auf ist Italienisch. Sehr schön, dass du hier sitzt als Expertin quasi. Ich bin gespannt, dann lerne ich auch mal was dazu.
1: Ja, ja. Genau, der erste Song, Ricche Poveri, Sarà perché ti amo, dann Umberto Tozzi, Gloria.
0: Richtig.
1: Dann kam Albano und Romina Power, Felicità.
0: Korrekt.
1: Dann Eros Ramazzotti. Der Titel ist, das hat auch mit Tina Turner gesungen.
0: Cose
1: della vita.
0: Genau, richtig. Genau.
1: Dann Toto Cotugno, Lasciatemi cantare.
0: L'Italiano.
1: L'Italiano, genau. Ja. Mhm. Und dann Gianna Nannini. Und den auf den Song bin ich aber nicht gekommen.
0: Bello e Impossibile.
1: Ah, Bello Impossibile, stimmt.
0: So, und jetzt musst du aber aufklären, welche Songs waren davon jetzt auf Spanisch?
1: Eros und Ricche Poveri.
0: Okay.
1: Die waren beide auf Spanisch.
0: Aber sind natürlich italienische Künstler.
1: Ja, genau, ja. Italienische Künstler, aber sind auch in Südamerika und Spanien super erfolgreich. Und deswegen machen sie auch, Laura Pausini auch, die machen alle Songs, die sie auf Italienisch aufnehmen und veröffentlichen, werden auch gleichzeitig auf Spanisch veröffentlicht.
0: Italienische Sprache und spanische Sprache, sind die ein bisschen verwandt, oder?
1: Ja, total. Also sehr ähnlich. Also ich verstehe es perfekt, aber jetzt Spanisch, die Spanier reden sehr schnell. Das ist, genau. Also viele Wörter sind auf jeden Fall sehr ähnlich und es klingt auch ähnlich, ja.
0: Okay, aber ich würde sagen, wir hören jetzt dich mal so ein bisschen Italienisch dann singen. In deiner aktuellen Single, eins zu sein. Worum geht es? Ohne dass du zu viel vorwegnimmst?
1: verborgene Gefühle und die Frage, ob man mit jemandem zusammen sein kann oder wie es wäre, mit jemandem zusammen zu sein.
0: Na dann, hören wir doch jetzt rein. Eins zu sein. Silvia Amaro, viel Spaß.

0: Ja, der aktuelle Titel von Silvia Amaro, Eins zu sein. Der ist jetzt ja vor ein paar Wochen rausgekommen.
1: Ja, und, genau, am 14. August.
0: Genau, richtig.
1: Richtig, ja. Ja.
0: So, bleibt es jetzt bei dem Song oder kommt der nächste dann erst wieder in 10 Jahren oder so raus, weil er gerade zwar vielleicht wieder in der Schublade liegt, aber noch nicht so weit ist?
1: Nein, es kommt auf jeden Fall bald noch mehr Musik von mir. Genau, geplant ist jetzt Richtung Herbst, Winter. Da kommt auf jeden Fall schon die nächste Single und ich freue mich auch, dass es von Eins zu sein auch eine komplett italienische Version bald geben wird.
0: Okay, das ist sehr, sehr spannend. Die spielen wir natürlich auch hier. ja, und das am besten ist, man folgt dir einfach, würde ich sagen, ne? Oder?
1: Genau, genau, auf Instagram über Silvia Amaro, Facebook, genau, da poste ich täglich Beiträge und genau, da erfahrt ihr auch, wo ich singe und was ich gerade aktuell musikalisch mache.
0: Sehr, sehr gut. Wir kommen langsam zum Ende. Mit dir hier im Studio. Ja, du darfst jederzeit immer wieder gerne hierher kommen. Ich habe jetzt ein paar Sätze, die du beenden darfst, um nochmal so ein paar persönliche Einblicke von dir zu bekommen.
1: Ja.
0: Wir starten mal mit: Wenn mein Wecker morgens klingelt, ist mein erster Gedanke?
1: Meine Kinder.
0: wenn mich jemand nach dem Weg fragt, ich aber keine Ahnung habe,
1: dann lächle ich freundlich.
0: Sehr, sehr gut. Eine Haushaltsaufgabe, die ich gerne aufschiebe. Oh, jetzt kommt's.
1: Fensterputzen.
0: Ja, gut. Ich glaube, das geht vielen so, oder?
1: Oh, ja.
0: Mein Lieblingsgetränk ist?
1: Oh, Kaffee.
0: Kaffee, okay. Ja. Und mein Lieblingsessen ist?
1: Lasagne.
0: Okay, also da doch so ein bisschen italienisch.
1: Ja, ja, okay. Ja, einmal die Woche gibt's Lasagne bei mir.
0: Wenn ich mal einen Abend für mich habe, ist wahrscheinlich gar nicht so oft, aber...
1: Ja, ich versuche es. Ich schlafe meistens immer auf der Couch ein, aber ja. Ja.
0: Ein heimliches Talent von mir ist?
1: Ein heimliches Talent? Ich bin super organisiert. Ich glaube, das ist so ein Talent von mir.
0: Kann ein Talent sein, ja. Ja, definitiv. Ja. Meine Nachbarn denken über mich,
1: dass ich sehr laut bin.
0: Ja, ist das so?
1: Ja, also manchmal denke ich, oh Gott, die denken hier, ist die verrückte Italienerin wieder hier.
0: meine Lieblingsserie?
1: Oh, Grey's Anatomy.
0: Okay.
1: Ja.
0: Mhm. Mögen, glaube ich, viele, ne?
1: Ja, bis heute. Die ist ja eine Never-Ending-Story und ich gucke die bis heute noch so gerne.
0: Und wenn ich ein Tier wäre?
1: Oh, dann wäre ich gerne ein Schmetterling.
0: Ein Schmetterling?
1: Ja.
0: Warum Schmetterling? Weil er fliegen kann? Oder?
1: Ja, genau, weil er fliegen kann und weil er so hübsch aussieht. Ne, der hat so schöne Farben.
0: Das stimmt, die meisten auf jeden Fall. Ja,
1: ja.
0: Ja, ja. Motten sind jetzt nicht ganz so schön. Aber,
1: nee, genau.
0: Aber es sind auch keine Schmetterlinge. Ja. Ja, ja, ich bedanke mich, dass du hier warst im Studio.
1: Ja, danke für die Einladung.
0: Sehr, sehr gerne, jederzeit wieder. Und einen Song, den du dir gewünscht hast, haben wir jetzt noch.
1: Ja.
0: Von der lieben Vicky Leandros.
1: Ja.
0: Ich liebe das Leben.
1: Genau, mein Motto.
0: Habe ich mir fast gedacht. Dann hören wir den jetzt. Und wie gesagt, vielen lieben Dank dir.
1: Ja, ich danke dir. Tschüss.

damals in Paris von Kevin Neon hier in der Schlagershow beim Freien Radio Neumünster. Ja, und jetzt nach dem Besuch eben gerade von der lieben Silvia, dürfen wir uns erstmal freuen gleich auf ein Telefoninterview mit Beatrice Egli, das sie führen durfte. Aber vorher hören wir natürlich noch ein bisschen Schlager. Und ich möchte, bevor wir jetzt einfach einen Song jetzt hier abspielen, würde ich sagen, greife ich einmal selber hier kurz in die Musikkiste und möchte ein bisschen musikalische Untermalung haben. Ja. Ja, Sie hören es an der Melodie. Happy Birthday. Denn es hat jemand seinen runden Geburtstag gefeiert. Stolze 30 Jahre wurde er alt. Ja, er kommt aus der Schweiz. Geboren in Basel am 23. August 1996. Ja, 30 Jahre alt ist er geworden. Und so als Kenner des Schlagers wissen Sie jetzt vielleicht schon, wer gemeint ist. Es ist ein sehr sympathischer Schweizer Sänger. Er schreibt und produziert auch für andere Künstler. Ja, es ist Vincent Gross. Vincent Gross wurde 30 Jahre alt. Wir gratulieren an dieser Stelle recht herzlich und hören jetzt natürlich Vincent Gross mit seinem aktuellen Titel, beziehungsweise er singt nicht alleine, sondern es ist ein Duett. Ein Duett mit Tim Peters und ja, den hören wir jetzt, diesen Song. Ich frage für einen Freund, und der ist erschienen ebenfalls im August, am 7. August. Ja, wie gesagt, hier sind jetzt Vincent Gross und Tim Peters.

Hallihallo, ich bin's, Ilka Grunewold, und ihr hört die Schlagershow beim Radio Neumünster mit Simon Ladewig. Ja, ich habe eine neue Single am Start, Apartment 7, und habe gleich meine Aufgabe für euch mitgebracht. Denn hinter jedem Song steckt ja auch eine Geschichte. Und ihr dürft jetzt mal genau auf den Text hören. Vielleicht ist Simon ja bei mir eingezogen, vielleicht suche ich aber auch dich in meinem Apartment 7. Also hier kommt meine neue Single Apartment 7. Viel Spaß!

0: Die Schlagershow beim Freien Radio Neumünster. Ja, in etwa 15 Minuten hören Sie bei uns hier das Interview mit Beatrice Egli, das ich mit ihr am Telefon führen durfte. Vorher aber möchte ich Sie wieder so ein bisschen aufklären über die Musikwelt. Und wir hören jetzt mal wieder eine kleine Runde.
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0: Genau, und da haben wir heute eine schwedische Popgruppe im Original, Ace of Base. Und die haben 1993 den Song The Sign veröffentlicht. Ja, und paar Jahre später, das war dann 2017, da kam die liebe Julia Lindholm um die Ecke mit dem deutschen Songtext quasi, Leb den Moment. Ja, und wir hören jetzt beide Titel. Wir starten mit dem Original von Ace of Base, The Sign, und gefolgt dann von Julia Lindholm, Leb den Moment. Und danach gibt es auch schon mal zur Einstimmung einen Song von Beatrice Egli, und zwar Verlieben, Verloren, Gelacht und Geweint. Ja, aber erstmal, wie gesagt, das Original und der Schlager. Und hier sind sie, Ace of Base, The Sign. Viel Spaß.

0: die Schlagershow beim Freien Radio Neumünster. Und am Telefon darf ich jetzt sprechen mit Beatrice Egli. Hallo, liebe Beatrice.
1: Hallo.
0: Beatrice, bei dir denkt man natürlich immer irgendwie oder man bringt dich immer in Verbindung mit der Castingshow DSDS. Aber, ein großes Aber, das war ja eigentlich gar nicht so richtig dein Durchbruch, sage ich mal. Denn du standst ja auch schon vorher auf den Schlagerbühnen. Weißt du noch ganz genau, wann du das erste Mal so mit Schlager auf der Bühne standst?
1: Oh, eigentlich seit ich denken kann. Also Schlager hatte ich schon als Kind mitgesungen. Da konnte ich noch gar nicht wirklich singen. Und ich hatte meine ersten Auftritte wirklich so auf der Bühne mit Mikrofon und Applaus und Menschen, die mir zugehört haben, ab 12, seit ich 12 bin. Und immer Schlager. Es gab bei mir nichts anderes. Und ich hatte dann schon mal so, es gab dann so, wo nennt man das, Dodenkränzli, wenn der Turnverein so Verein ein Fest macht, da gab es dann so Castingshows auch dafür und dann hatten die nur so englische Karaokes und hab dann mal so englische Songs gesungen und immer gemerkt, nee, das mag ich einfach nicht, das bin ich nicht. Und habe immer wieder den Weg zum Schlager gefunden und auch meinen Weg gemacht. Und es war immer klar, also auch wenn andere gemeint haben, da kannst du nicht was anderes singen, nee, mach ich nicht.
0: Was magst du denn so am Schlager?
1: Ich liebe den Schlager, weil er einfach so eine positive Energie hat. Ich finde, er ist leicht und schön mitzusingen. Ich finde es auch immer schon toll, dass egal wo du bist, einige lachen drüber, aber wenn sie lachen, ist ja schon mal gesund. Lachen ist ja das Beste. Deswegen heißt meine Tour zum Beispiel auch Tanzen, Lachen, Leben. Und einige bringt fröhliche Stimmung, andere einfach zum Mitsingen, weil es gar nicht perfekt sein muss. Und ja, irgendwie hat er mich einfach gepackt durch diese positive Art. Und man muss auch sagen, die deutsche Sprache war im Schlager natürlich hauptsächlich vertreten. Mittlerweile hat sich das geändert in den vielen Jahren jetzt. Aber damals, wenn du die deutsche Sprache geliebt hast, gab es gar nicht viele andere Musikrichtungen.
0: Ja, das stimmt. Wie du schon sagtest, mittlerweile hat es sich so ein bisschen verändert, das Ganze. Ich würde auch sagen, auch deine Musik hat sich ja mittlerweile ein bisschen verändert, ne? Oder die ist noch poppiger geworden als zu deinen Anfängen, oder? Wie würdest du selber deine Musik beschreiben gerade?
1: Ja, ich denke, dass der Schlager so trendy geblieben ist, dass er natürlich auch immer mit der Zeit gegangen ist. Und natürlich hat sich auch mein Sound verändert. Die Einflüsse vom Pop, die Einflüsse aber auch vom Hip-Hop in der Sprache. Ich glaube, so die Sounds haben sich verändert, aber zum Beispiel das Mitklatschen, das Mitsingen, das ist ganz klar und das unterscheidet es dann auch wieder zu anderen Genres. Es ist immer noch Schlager. Er lässt sich leicht mitsingen, tanzen und klatschen. Und das ist mir immer wichtig. Und diese Leichtigkeit und vor allem in meinem Fall auch, hör nie auf damit, ist ganz klar eine Entscheidung, das Positive zu besingen. Ich habe auf dem Album nur positive Songs. Wenn es auch mal ein schweres Thema ist, dass es dann aber in die positive endet. Und das ist eine bewusste Entscheidung, weil ich genau das an dieser Musik immer geliebt habe. Und das habe ich dann auch noch ein bisschen ausgearbeitet, noch fokussierter darauf, noch bewusster darauf geachtet, dass es positiv ist.
0: Ja, und ich glaube, diese positive Energie, die versprühst du ja auch einfach immer bei deinen Auftritten und natürlich auch bei deinen Konzerten, zum Beispiel auf der Tour. Woher nimmst du diese positive Energie?
1: Also ich denke, ich bin von Natur aus ein positives Gemüt. und ich bin in der Schweiz geboren, in der Schweiz aufgewachsen. Die Schweizer Bergluft tut mir anscheinend wahnsinnig gut, dass ich so positiv das Leben gehe. Aber ich sage auch ehrlich, natürlich lebe ich auch in dieser Welt wie wir alle. Und es ist nicht nur alles positiv, es ist nicht nur alles gut. Aber bei mir ist es immer eine bewusste Entscheidung, mein Fokus und meine Gedanken auf das zu legen, was gut ist. Und den Tag mit einem Lächeln zu starten und den Tag mit einem Lächeln zu beenden. Denn irgendwas ist immer gut und ich glaube, dass man das auch sehen darf und feiern darf und dem das Bewusstsein schenken darf. Und das mache ich auch ganz bewusst und entscheide mich auch, das Gute zu sehen.
0: Sehr, sehr gut. Ist ja nicht nur so, dass du musikalisch unterwegs bist. Aktuell kann man dich ja auch in einer Serie betrachten. So, oder betrachten? Ja, ich glaube schon. Du als Schauspielerin und zwar in der Landarztpraxis Team Sonnenhof. Du als Schauspielerin, das ist gar nicht so weit weg. Also nicht so, dass es jetzt einfach mal so aufgeploppt ist, sondern du hast auch schon mal eine Zeit lang in Hamburg verbracht und deine Schauspielausbildung in Hamburg gemacht.
1: Ja, ich habe zwei Berufe gelernt. Erstens Friseurin und dann bin ich 3 Jahre nach Hamburg gegangen an die Schauspielschule, habe den Filmabschluss gemacht und kaum nach dem Abschluss hat DSDS für mich schon begonnen damals, das Casting. Und dann kam die Zeit nie wirklich dazu, dass ich dann nochmal als Schauspielerin mich weiterbilden konnte oder auch darin arbeiten konnte. Aber umso schöner, dass es geklappt hat jetzt endlich. Und auch ganz bewusst habe ich mir im Jahr jetzt dieses Jahr Zeit genommen für genau das, für die Schauspielerei. Und es hat mir sehr viel Freude bereitet, es hat mir sehr viel Spaß gemacht. Und die Celine Huber ist auch eine tolle Rolle gewesen, die ich da spielen durfte.
0: Beschreib vielleicht mal deine Rolle so ein bisschen, so als Vorgeschmack, damit die Leute sagen, ja, die Celine, die muss ich mir mal angucken.
1: Celine ist eine Hotelfachfrau, die in der Schweiz die Ausbildung gemacht hat mit der lieben Lilly. Und Lilly hat mittlerweile einen eigenen Gasthof, den Sonnenhof. Und die sind richtig gute Freundinnen. Und die Celine kommt aus einer Käserfamilie. Sie kommt aus der Schweiz. Mhm. Also hat doch auch sehr viel Ähnlichkeiten mit mir. Und hat einen Grund, warum sie in den Sonnenhof zu ihrer besten Freundin gekommen ist. Denn es gab eine große Enttäuschung. Und diese Enttäuschung und warum sie eigentlich im Sonnenhof ist, es ist nicht nur der Besuch bei der lieben Freundin Lilly, sondern da stecken bisschen Tieferes was dahinter. Das wird man sehen in der Serie. Ja. Die Landarztpraxisteam Sonnenhof.
0: Genau, die kann man natürlich gucken, zum Beispiel jederzeit auf Join. Einfach mal reinklicken und dann Landarztpraxisteam Sonnenhof. Und dann, Beatrice, das ist ja nicht das erste Mal vor der Kamera, ne? Du hast auch schon mal so zwischendurch bei Sturm der Liebe, glaube ich, mal so als Gastspiel mitgespielt oder auch bei Unter uns. Ist es ein großer Unterschied zu der Kamera, ich sag mal, bei Musiksendungen?
1: Ja, es ist ein großer Unterschied. Diesmal ist es zum ersten Mal, dass ich eine Rolle gespielt habe, die nicht Beatrice Egli ist, sondern wirklich die Celine. Und der Unterschied ist halt wirklich, bei der Schauspielerei sind ganz viele technische Einstellungen, ganz viele Umstellungen und Wiederholungen. Und bei der Beatrice Egli Show machst du eine Probe 2-3 Mal durch und dann läuft diese Sendung und du gehst on air und live is live. Und das ist anders beim Schauspielern. Du hast viel mehr Raum und Zeit für die Proben, aber auch du brauchst viel mehr Zeit für die verschiedenen Einstellungen, die bei einer Live-Show bei uns einfach über viele Kameras abgedeckt sind. Und dann ist das die Regie, die den Schnitt macht und das war's dann. Und beim Film gibt es wirklich jedes einzelne Gesicht wird einzeln aufgezeichnet, dann die Totalen werden nochmal aufgezeichnet und das wird dann zusammengefügt. Und durch das sind so 3 Minuten, sind so 1 Stunde, 2, 3 Dreharbeiten, was im Fernsehen dann, wenn du 3 Minuten siehst, sind auch die 3 Minuten dann nur und fertig. Also bei der Sendung mit dem Live-Sendung, die wir live singen und zu sehen sind als Sänger und Sängerinnen.
0: Ja, klar. Okay, ich würde sagen, wir hören erstmal ein bisschen Musik, bevor wir gleich weitersprechen. Wir hören jetzt ja von dem gleichnamigen Album quasi von dir, Hör nie auf damit. Wann ist dieser Song das erste Mal rausgekommen?
1: Das ist jetzt auch schon wieder fast ein Jahr her, dass der gekommen ist. Das war meine erste Single zum Album. Und für mich auch der Song, wo ich gesagt habe, das muss die erste Botschaft sein von meinem neuen Song, weil genau das wollen wir doch gemeinsam. Nie aufhören zu tanzen, zu lachen und vor allem das Leben zu genießen.
0: Genau, den hören wir jetzt im Song und dann sprechen wir gleich über die Tour, die ansteht.

0: die Schlagershow beim Freien Radio Neumünster und am Telefon bin ich verbunden mit Beatrice Egli. Ja, Beatrice, im Oktober, glaube ich, ist es auf jeden Fall so weit. Da kommst du in den Norden, nach Kiel, nach Hannover, nach Rostock und auch nach Hamburg mit deiner Tour Tanzen, Lachen, Leben. Verspricht der Name das, ja, was er sagt? Also können die Leute, die dann zu der Tour kommen, genau das erleben?
1: Auf jeden Fall. Wir werden ganz viel gemeinsam tanzen. Und wer nicht Lust hat zu tanzen, ich habe ja Sitzplätze, zuzugucken, wie wir tanzen, ist auch möglich. Und auf jeden Fall gibt es viel zu lachen, ganz viel Fröhlichkeit, ganz viel gute Energie und vor allem das Leben mit allen Facetten zu genießen. Aber auch werde ich viel aus meinem Leben erzählen. Und die Geschichten hinter den Songs, wie das Leben die Songs geschrieben hat, auch davon wird man ganz viel erfahren und ja, viel hören und sehen, was man sonst von mir nicht erlebt hat. Und das macht diese Tour auch so besonders und so einzigartig. Und ich garantiere, dass jeder, der diese Tour besucht, hat nicht nur ein Ticket für diese Tour, sondern auch gleichzeitig ein Ticket, das er mitnimmt und ihm ein Lächeln schenkt. Und nicht nur für diesen Abend, sondern ein Lächeln immer wieder, wenn er an diesen Abend denkt.
0: Das finde ich immer sehr, sehr schön. Vor allem auch, dass du über die Songs ein bisschen berichten wärst, was dahinter steckt und so. Weil das ist natürlich nochmal dieser Unterschied, ne? Wenn du auf Streaming-Plattformen irgendeinen Titel abrufst, ja klar, hast du den super Song, den du dann hörst. Aber ein Song hat halt gerne mal einen Hintergrund. Und wenn man das natürlich erfährt, guckt man nochmal ganz anders auf die Musik. Wie ist es bei dir so? Also wenn du selber Musik hörst, kannst du dir mal vorstellen, was da so für Gedanken hinter sind? Oder ist Musik einfach dann auch weiterhin Musik für dich?
1: Also es ist natürlich, es verändert sich, wenn Musik dein Beruf wird, plötzlich hörst du anders Musik. Aber es gelingt mir manchmal auch einfach, ohne nachzudenken, Musik zu genießen. Und ich glaube, dafür ist ja auch da. Man muss nicht immer alles wissen, Musik spricht auch für sich. Das merke ich auch bei meinen Schweizer Songs. Zieh zum Heiro ist ein Schweizer Song, den ich auch mit auf Tour nehmen werde. Ja, vielleicht versteht man nicht jedes Wort, aber man spürt das Gefühl und man spürt das Lied. Und das finde ich etwas, was Musik so grandios und einmalig macht. Man muss sie nicht verstehen, man muss sie nur fühlen. Und das Gefühl hat so viel mehr Energie als das der Verstand oder das Verstehen. Und das macht für mich auch immer wieder zu dem Besten und Schönsten im Leben die Musik.
0: Zeit, ich sag mal auf Deutsch, ich glaube, den Song, den du gerade angesprochen hast, Zeit auf Echo heißt er, glaube ich, auf Deutsch, oder? Auf Hochdeutsch?
1: Da zieht zum Heiko heißt Zeit, um nach Hause zu kommen.
0: Ja, siehst du, guck mal, siehst du, da fängt es auch schon an. Aber
1: ja, ne? Du, im Norden ist es natürlich, ihr seid so weit weg von uns beiden. Aber ihr sprecht ja auch das schönste Hochdeutsch im Norden. Von daher ist es klar, dass natürlich Schweizerdeutsch schwierig ist. Aber deswegen finde ich es umso schöner, diesen Song auch mit in den Norden mitzubringen. Und was ihr ja auch habt, ihr habt ja eigene Dialekte, die auch wieder, finde ich, so für alle anderen in Deutschland nicht verständlich sind. Das macht euch so sympathisch. Das liebe ich ja auch.
0: Ja, das stimmt. Aber Schweizers Titel, sag ich mal, die bringst du ja immer wieder mal raus. Denn die Schweiz liegt ja doch sehr schon am Herzen, ne?
1: Ja, klar. Die Schweiz ist meine Heimat. Die Schweiz sind meine Wurzeln. Und bis heute ist es natürlich die Energie, die ich habe, tanke ich auch immer wieder in der Schweiz. Wenn ich nach Hause komme, wenn ich zu Hause bin, ich genieße die Berge, ich genieße die Natur. Ich bin ein absolutes Naturkind. Und daher zelebriere ich natürlich meine Liebe zu meiner Heimat der Schweiz immer wieder auch mit Musik. Und nimm auch immer wieder ein Stückchen Swissness mit auf Tour, auch diesmal. Und freue mich auf die Momente, wenn wir gemeinsam Schweizerdeutsch singen.
0: Ob das die Norddeutschen so können, ich weiß nicht.
1: Du, es ist auch schön, wenn sie einfach mal zuhören dürfen, oder? Also keine Angst, wenn ihr nicht mitsingen wollt, ihr dürft auch einfach zuhören. Ihr habt eine Konzertkarte, in dem Falle geben wir das Konzert und dann dürft ihr ein bisschen Schweizerdeutsch zuhören.
0: Sehr, sehr gut. Aber man kann sich natürlich auch auf andere Songs von dir freuen. Welche Songs werden oder dürfen nicht fehlen?
1: Natürlich ist Mein Herz mit dabei. Mein Herz ist der Anfang von allem. Und ich habe das Publikum auf Instagram und Facebook entscheiden lassen, welche Songs wir mitnehmen sollen. Und das war ganz spannend. Ich habe so 4, 5 Songs, die ich selber nicht mehr dran gedacht habe, dass ich die noch habe. Ich habe über 250 Songs mit auf Tour genommen, weil das Publikum die entschieden hat. Und gleichzeitig, hör nie auf damit, wird ein wichtiger Teil der Tour werden, weil wir wollen ja ganz viel tanzen, lachen und leben. Aber es ist wirklich vom ersten Album Glücksgefühle bis Hör nie auf damit über die 10 Alben von jedem Album was dabei und freue mich auf die leisen Momente und genauso auf die lauten, tanzen und lachenden Momente.
0: Dann würde ich sagen, wünsche ich dir ganz, ganz viel Spaß auf deiner Tour und bedanke mich bei dir für deine Zeit jetzt im Gespräch.
1: Vielen herzlichen Dank und ich freue mich, wenn wir uns auf Tour sehen.
0: Ja, und wir hören jetzt natürlich schon mal deinen Song, den wir gerade angesprochen haben. Ich versuche ihn nochmal auszusprechen. Süd zum Heicho.
1: Süd zum Heicho, genau.

Beatrice Egli, Süd zum Heicho, ja. Und gerade das ist jetzt auch, glaube ich, mein Motto, Zeit, um heimzugehen. Ja, die Schlagershow ist am Ende angekommen für heute. Immer am dritten Mittwoch des Monats um 20 Uhr gibt es hier die Schlagershow mit meiner Wenigkeit. Ich bin Simon Ladewig und ich verabschiede mich jetzt mit den Schlagerpiloten und den Song Wieso, Warum? Tja, diese Frage stellen wir uns jetzt. Also, tschüss, bis zum nächsten Mal. Ihr Simon Ladewig.

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Ja, herzlich willkommen zu Subjektiv hier auf Radio Quarks 95.9 und auch bei den ebenso diese Sendung ausstrahlenden Stationen, sei es das Freie Radio Neumünster oder eben auch Radio Fratz in Flensburg oder eben auch Pi Radio in Berlin, auch dahin hallo, oder zu Radio Blau nach Leipzig. Hello again also to the listeners in Dublin. Near FM is there the station name, und natürlich auch hallo und herzlich willkommen, liebe FreundInnen, die diese Sendung im Internet unter www.subjektiv.net oder Mixcloud-Account nachlauschen wollen oder klar im Livestream dabei hängen. Schön, dass ihr da seid. Am Mikro begrüßt euch Herr Emmy Emsen und ich bin heute mal wieder ganz allein in den heiligen Hallen von Radio Korax hier im Quarter, im Korax-Quarter, dieses ganze Viertel, welches inzwischen für die Produktionsplätze für Radio Korax freigeräumt wurde, damit die vielen Menschen, die sich hier engagieren, auch Platz haben. Und trotz des Gegenwinds da draußen, ihr wisst schon, Geldhahn zudrehen und diese ganzen komischen Sprüche, hier das gallische Dorf verteidigen, weil das ist tatsächlich, wenn man sich die Wahlergebnisse in Sachsen-Anhalt anschaut, eins der gallischen Dörfer, die dazu beigetragen haben, dass die AfD noch nicht die absolute Mehrheit hat. Es sind nur drei Wahlkreise, die widerstanden haben oder mit einem günstigeren Ergebnis rausgegangen sind. Und hier ist eins von, und wir haben uns hier verbarrikadiert und freuen uns, wenn die Druiden kommen mit dem Zaubertrank, um die Römer vor den Toren aufzuhalten oder gar vor den Kopf zu kloppen. Bis das passiert, werden wir wahrscheinlich das alles tun, was wir weitermachen, nämlich einfach widerständig bleiben und unsere kulturelle Praxis als auch unsere politische Praxis dagegen setzen. Das sei versprochen an dieser Stelle. Und ich freue mich, dass ihr jetzt eine Stunde Punk kriegt. Das gehört nämlich genau dazu. Es ist Thema de Entretenimiento, waren das gewesen, aus Spanien stammend, von ihrem Longplayer, der Arcade Punk oder Young Punk heißt. Ich kann es gar nicht so richtig sagen. Ist nicht mehr ganz frisch, das Dingchen, aber 26 knackige Titel im Pop-Punk-Style zum Rumhüpfen. Das ist doch feini feinstens. Und weil wir schon bei feini feinstens sind, würde ich denken, lege ich noch einen nach. Und ich bin noch ein bisschen in dieser Downtown Boys. Ich freue mich darüber, dass ihr viertes Plattenalbum-Ding sie rausgehauen habt, Phase. Public Luxury heißt das gute Stückchen und es ist wirklich toll. Wir haben zusammen, glaube ich, noch nicht das Lied Viva la Rosa gehört und das muss jetzt nachgeholt werden.

Viva La Rosa vom aktuellen Album der Downtown Boys. New York Finest, Musik vom Allerfeinsten. Wirklich das schönste Album, was sie gemacht haben. Also jedenfalls mir sehr gefällig, obwohl ja nicht alles so hart punkig ist, manches auch ein bisschen elektrischer daherkommt. Aber bietet die Stirn. Unbedingt ja, empfehlenswert aus meiner Perspektive. Aber ihr könnt euch ja selbst entscheiden. Ich würde sagen, wir hauen mal noch ein bisschen auf die Trommel. Bevor wir nachher noch ein bisschen in elektrische Gefilde gehen, würde ich jetzt mal mich darüber freuen, euch Los Tricornios vorstellen zu können. Die kommen aus Madrid und haben ja so ein irgendwie einen Song, dachte ich, erst veröffentlicht und dachte, ganz schön Überlänge, 6 Minuten irgendwas. Und dann habe ich mich mit der Veröffentlichung namens beschäftigt und habe festgestellt, dass das eigentlich 3 Stückchen Musik sind, nur wahrscheinlich wollten die, dass man alles immer hört. Ich habe den Trick durchschaut, habe das Schnittprogramm des Vertrauens genutzt, um dieses Liedchen zu 3 teilen und würde euch jetzt das Mittelstück davon vorstellen, was vielleicht noch einen eigenen Namen hat, müssten wir mal genau zuhören. Los Tricornios. Vielleicht nur ein Drittellied, vielleicht aber auch das 2. von 3. Wir wissen es nicht genau. Aber, es fetzt.

Vielleicht heißt es Juwelei. Ich habe überhaupt keine Ahnung. Auf dem Song steht Brrrp drauf und genau das ist das, was ich euch nur zu mitzuteilen weiß, wie dieses Liedchen heißt. Es ist eigentlich eins von dreien, keine Ahnung, irgendwas. Wir machen weiter mit einer Schallplatte, die mir freundlicherweise zugesandt wurde von einer Tanzformation, die, ich habe genau darüber nachgedacht, schon sehr lange mein Leben begleitet. Immer wieder, nicht ganz intensiv alles die ganze Zeit, aber immer wieder dabei und damit auch eine große Konstante. Ich glaube, ich habe die das erste Mal Ende der 80er Jahre in Merseburg in der Kirche gesehen und ich kann es gerade nicht mehr rekonstruieren. Sie waren auf jeden Fall auch bei einer Subjektivparty gewesen vor vielen Jahren hier in Halle im Gig damals. Ich kann es euch sogar sagen, 2001. Kann das sein? Oder 7? Ich kann dieses, ja, 7, vielleicht war es 7, keine Ahnung. Jedenfalls eine Weile her, dass sie hier waren und ich habe gar nicht gewusst, dass Anti-X als solches noch existieren und musizieren. Und jetzt las ich von einem der Bandmitglieder, dass die gerade eine neue Schallplatte rausbringen mit 300 Stückchen in verschiedenen Farben und am 30. September in Jena in Casablanca im Punkrock Café ein Record-Releasing sie planen. Und der junge Mann war so freundlich, mir ein Musterexemplar zukommen zu lassen, so dass wir jetzt hier mal gemeinschaftlich reinlauschen können, wie denn Anti-X nach so und so vielen Jahren Bandgeschichte aktuell klingen.

Warum? Von Anti-X hier aus der Krisengebiet auch stammt. Schöner Deutschpunk, klassisch. Also aufhören kurz. Ich würde die Platte eigentlich umdrehen wollen, um mit euch noch einen weiteren Song von dieser Scheibe zu hören. Ihr müsst das jetzt mal live mitmachen. So ist das jetzt, wenn man hier nicht alles am CD-Spieler macht. Muss man sozusagen zuhorchen, wie der DJ, der ganz alleine hier die Sendung fährt, eine weiße Platte umdreht. Das heißt, es ist sehr schwierig, den Anfangspunkt des Liedes, des zweiten Liedes zu finden, welches ich euch vorspielen möchte. Ich bin auch ein bisschen blind, das muss ich auch noch gestehen. Mal gucken, ob das hinbekommt. So, 1, 2, 3, hier muss ich hin. Ja, zweites Liedchen, welches ich euch vorstellen möchte, vom aktuellen Anti-X-Album, welches da heißt Wir sind steril. Und 1, 2, 3, 4, 5, 6, 7, Mensch, ich muss richtig zählen können, 15 Songs hat. Alles frisch aufgenommen, frisch eingespielt von Anti-X hier. Und ich fand beim Durchlauschen noch den Titel Dunkle Töne sehr gut. Und den möchte ich gerne noch mit euch zusammen lauschen. Ich fand die ganze Platte gut, das wollte ich sagen. Aber es gibt zwei Songs, die für mich so rausgepurzelt sind. Oder rauspurzeln mussten, weil ich euch ja nicht die ganze Platte vorspielen möchte. Ihr müsstet euch die Auswahl anhören und dann ansonsten euch drum kümmern, eine der 300 Scheiben, die es dann geben wird, zu erobern.

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Dunkle Töne. Anti-X, eine Punk-Formation, Punk-Rock-Formation hier aus dem Krisengebiet. Und ja, vom neuen Tonträger. Wir sind steril. Wie gesagt, wenn ihr Lust habt, da irgendwie dahin zu gehen, das ist aufrichtiger Punk. Unverschnörkelt gerade raus und sehr liebenswert. Dann könnt ihr am 30. September in Jena im Casablanca zum Punk-Rock-Café gehen. Da wird die neue Platte released. Ja, und ansonsten, glaube ich, findet ihr im Internet irgendwo was, wo ihr eine dieser 300 Scheiben herbekommen könnt. Wir bleiben noch ein bisschen im Krisengebiet, gucken nach Sachsen. Dort konkret aus Leipzig kommt die Tanzformation Manta Rochen. Hier schon das ein oder andere Mal vorgestellt. Wellness World heißt das aktuelle Tape und Hotel Hell ist das Liedchen, welches ich vom aktuellen Kassettchen runtergenommen habe, um es für euch hier zu spielen.

Wie gewohnt mit mangelndem Optimismus eingespielt, so würde ich das beschreiben. Eintauchen aus Leipzig, Hotel Hell vom aktuellen Tape. Und wir machen mal ein bisschen eine höhere Taktzahl, würde ich vorschlagen. Eine finnische Transformation hat neu veröffentlicht. Und wer sich ein bisschen auskennt mit finnischen Punk, gibt es ja früh in den frühen Sachen sehr, sehr viel Spannendes, wo zum einen die Sprache immer deutlich schön zur Geltung kommt. Und dann später gibt es diese Hardcore-Fin-Punk-Sachen, die einfach alle ordentlich ballern und viel Energie haben, und sowas in der Art haben ist jetzt wieder rausgekommen, eine neue Scheibe mit Geballer Hardcore Punk aus Helsinki. Die Tanzformation heißt Koti Tuhoa und hat ihre neue LP angekündigt, die heißt Para T-Easy, und ja, von diesem Ding sie runtergenommen habe ich das Liedchen Valmistaudu Sotaan, was immer das auch heißen mag. Ich bin des Finnischen nicht mächtig.

Ja, großartig. Koti to wow. Ganz toll. Also schöner Hardcore-Dingsi. Und wir machen noch einen drauf, noch ein bisschen Energie für euch da draußen. Ich habe Split System aufliegen, eine EP der Tanzformation, welche im Jahr, also genau vor einem Jahr rausgekommen ist. Die kommen aus Melbourne und beschreiben ein Szenario, welches Leute, die vielleicht den einen oder anderen Einzelfall gelesen oder gar miterleben mussten, vielleicht etwas Genugtuung oder ein bisschen Hoffnung geben können. No Cops in Heaven, Split System.

Kann man, wenn man sich unbeobachtet fühlt, sogar ganz laut mitbrüllen. No Cops in Heaven, das war ein Split System aus Melbourne. Australischer Punkrock vom Feinsten. Und wir machen mal einen kleinen Change in der musikalischen Gewichtung hin zu einer anderen Tanzformation, welche ich kurz einführen möchte. Kennt ihr sicherlich, der Name Einsturz in Neubauten ist ein Begriff und in den frühen ersten 10, 12, 15, weiß ich gar nicht, Jahren hat dort ein gewisser HFM-Einheit mitmusiziert und war dort verantwortlich für Schlagwerk und Bohrmaschineneinsätze und so weiter und so fort. Und ich war am letzten Freitag in Leipzig im UT Connewitz und habe dort den Stummfilm Kosmische Reise gesehen, welcher aus dem Jahr 1936 stammt und beeindruckend in Bezug auf die verwendete Tricktechnik, auf die Perspektive, wie Weltraumreisen mal aussehen können und so weiter. Aber wirklich gut gemacht. Und das Spannende an diesem war nicht nur dieser Film, sondern dass es auch so eine Art Live-Vertonung von Herrn FM Einheit gab, der dort auch mit so langen Stahlfedern rummusiziert hat und Kies und Stein und so weiter. Und ich habe mich daran erinnert, als ich dies erste Mal gesehen habe, ich glaube, es war 1990 in Ost-Berlin noch in der Elektrokohle. Und auch dort habe ich das Bild von Herrn FM Einheit noch tief im Voraugen stehen, wie er mit so einem Ziegelstein am Bühnenrand steht. Und wir waren uns nicht so richtig sicher, ob er gleich einen ausholte, den auch ins Publikum fallen lässt. Ich weiß gar nicht, was ihn so angepiept hat. Auf jeden Fall war es sozusagen eine sehr ikonische Situation, jedenfalls für mich. Und nun stand er wieder da und hat mit Schlagwerkzeug einen Ziegelstein malträtiert und das in Klanggeräusche verwandelt. So viel vielleicht zu warum ich jetzt gerade drauf gekommen bin. Jedenfalls habe ich mir ein Album der Einsturz in Neubauten rausgezockt, wo FM-Einheit noch mitmacht. Zeichnung des Patienten OT und das ist auch genau das Liedchen, welches ich euch vorspielen möchte.

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Hat er fleißig mitmusiziert. FM-Einheit, die einschätzenden Neubauten, Zeichnung des Patienten OT vom gleichnamigen Album. Und wir bleiben noch ein bisschen bei Rhythmus. Wird ein bisschen nicht ganz so atonal, würde ich sagen. Doch trotz alledem Rhythmus betont. Ein gewisser Herr Christoph Klebar ist mir vor vielen Jahren untergekommen und wir hatten schon irgendwie 2018 oder sowas uns geschrieben, nachdem ich ihm direkt Schallplatten aus Brüssel habe abgeordert, mir schicken lassen, dass er eigentlich mal nach Halle kommen sollte. Das war damals dann schon eigentlich fast ausgemacht. Dann kam die Corona-Zeit und der Faden ging verloren. Aber Herr Christoph Klebar musiziert fleißig weiter. Und inzwischen ist es so, dass man sich wieder in Touch gebracht hat. Und der junge Mann zusammen mit einem anderen musizierenden zusammen nach Halle kommen wird. Und zwar konkret am 25. September hier in Halle im Gig. Das ist ein Freitagabend, ausgerichtet von Substrakt. Das ist ja die kleine Schwesternsendung von Subjektiv, welche doch eher so rhythmusbetonter unterwegs ist. Aber doch den ein oder anderen Schnittmengenmoment auch zu Subjektiv hat. Und so müsst ihr jetzt oder dürft ihr jetzt sozusagen Einblick gewinnen, weil ich möchte gerne, dass ihr da hinkommt und euch genauso wie ich mich dran erfreue, dass Herr Christoph Klebar unter anderem von seinem neuen Album Chest La Drogue Le Futur spielt. Und Disco Lento ist eines der Liedchens, welches zum Beispiel zum Eindruck gewinnen, was denn der Herr Klebar so macht, geeignet ist.

Aus Brüssel stammt Christoph Klebar. Disco Lento war das Liebchen. Und wenn ihr diesen Artisten live erleben wollt, könnt ihr euch hier in Halle am 25.09. im GIG, im GIG einfinden, Reihestraße 122 und lauschen. Er ist dort zusammen mit Karagenen unterwegs auf der Bühne und es wird noch einen schönen DJ-Set hinten dran geben, so dass das ein runder Abend wird. Wer da neugierig ist, wie das mehr davon klingt, kann unter www.subjektiv.net nachschauen. Dort ist ein Beitrag oben festgenagelt, wo es auch die Links zu den Bandcamp-Accounts der Artisten gibt. Und jetzt gibt es wieder ein bisschen Energie in die Runde. Jedenfalls ist das alles auch schon energetisch, aber jetzt gibt es noch mal ein bisschen Frontalunterricht.

Laxisma waren das gewesen, die von mir hoch verehrt und geschätzte Transformation aus Leipzig. Seven Secondes. Ich weiß mal, Song. Weiß gar nicht, Songs, keine Ahnung, was sieben auf Französisch heißt. Irgendwas sieben Sekunden, jedenfalls würde man es übersetzen, meine Damen und Herren. Und dazwischen draußen und so weiter. Laxisme, unbedingt sehenswert. Ja, so die mal irgendwie bei euch aufkreuzen. Wir machen mal einen Sprung nach Chicago, Illinois. Und dort kommt Spread Joy her. Wir hatten schon vor zwei Wochen, glaube ich, das Album 3 von denen hier am Wickel und von dem würde ich gerne Abolish Chance spielen und damit ihr das hören könnt.

Schon zu Ende. Das waren Spread Joy, so hießen die Guten. Und ich gucke gerade nach einer Transformation, welche aus Malmö kommt, aus Schweden konkret. Und die eigentlich ist es eine Sängerin, die zwar zu einer Transformation gehört, aber auch solo unterwegs ist. Und sie heißt She Beast. Und ich hatte die letzte Woche schon mal hier und hatte da auf einen früher EP von ihr verwiesen, wo das alles noch so ein bisschen postpunkig klingt. Und jetzt ist aktuell ihr Tonträger, ich weiß gar nicht, aus welchem Jahr der eigentlich stammt, aus dem Jahr 21 bei mir zu Hause eingetroffen. Ich habe ihn zum Glück noch entdeckt und noch eins der letzten Exemplare schießen können, so sage ich einfach. Und ich bin total fasziniert, obwohl das ganz und gar nicht so ganz mein musikalischer Style eigentlich ist, aber es ist verdammt cool. Erinnert mich musikalisch an Sequenzen aus dem, oh, jetzt ist der Filmname weg. Ja, der kommt gleich drauf. Egal, die Sängerin ist original bei Arre Arre am Start, singt dort und hat während der Corona-Zeit alleine ein Album aufgenommen. Und dieses Album heißt Violent Tendencies und ist von She Beast ein wirklich besonderes Stückchen. Auf diesem Lied sind 10 Songs drauf und mit jedem Song wird einer Mörderin wird das beschrieben, was sie zur Mörderin gemacht hat, was sie gemacht hat und so weiter und so fort. Das heißt, irgendwie auch wie in den Käfen mit Mörderballets, nur hier eben auf Frauen fokussiert und so weiter und so fort. Und tatsächlich schneiden meistens auch die Lover dieser Damen, um die es da geht, nicht so gut ab in Bezug auf, was sie vorher so im Leben den Damen angetan haben. Wir hören mal rein. Ich finde Handle with Care zum Beispiel ein sehr schönes Liedchen und ihr jetzt hoffentlich auch gleich.

She Beast, absolut Punkrock-Faktor ganz oben. Also Rock-Faktor nicht, aber auf jeden Fall alles, was Punk-Attitüde ist, ist da drin. Ich bin total fasziniert von dieser Schallplatte. Die läuft bei mir in Heavy Rotation. Und ich hoffe, ich konnte euch auch faszinieren. Ich bin ein bisschen dankbar, dass ich diese Sendung subjektiv genannt habe, so dass ich jetzt nicht mit irgendwelchen Leuten darüber diskutieren muss, ob das Killer-Nieten-Faktor 300 ist oder eben nicht. Ich sage ja. Ja, vielleicht nicht, das ist egal. She Beast war das gewesen, das war auch subjektiv gewesen, hier auf Radio Quarks 95.9 und auch bei den, die ebenso Sendung ausspielenden Radiostationen in Flensburg, in Berlin, in Leipzig, genauso wie in Neumünster, so wie in Dublin. Macht's gut, Leute. Ich verabschiede mich mit Nestor Magno, der La BT für uns singt.

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1: Ja.
0: Und eine Zigarette. Und Musik brauche ich auch wieder. Mach ein bisschen Musik, Robert.
1: Ja.
0: Ja. 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